0: Bundeskanzler hat derweil seine für nächste Woche geplante Reise zur UN-Generalversammlung abgesagt. Er werde entgegen ursprünglicher Planungen nicht nach New York reisen. Seine Präsenz sei in Berlin erforderlich, heißt es aus Regierungskreisen.
1: Kanzler Merz hatte schon letztes Jahr nicht an der UN-Generaldebatte teilgenommen und die deutsche Rede dort Außenminister Wadephul überlassen. So wird es nun wohl auch dieses Jahr kommen. Merz' kurzfristige Absage dürfte dem innenpolitischen Druck geschuldet sein. Kurz vor zwei weiteren Landtagswahlen mit drohenden Wahlschlappen wird in der Union mehr oder weniger offen über einen möglichen Austausch des Kanzlers diskutiert. Merz will noch am Sonntagabend mit der CDU-Spitze über die Wahlergebnisse beraten und dabei wohl vor allem fragen, wie viel Rückendeckung er in den eigenen Reihen noch hat. Aus Berlin, Ronny Thorau.
0: Bundesverteidigungsminister Boris Pistorius und sein US-Amtskollege Pete Hegseth haben eine Absichtserklärung über eine verstärkte Zusammenarbeit bei Rüstungsprojekten unterzeichnet. Angesichts der aktuellen sicherheitspolitischen Herausforderungen soll es eine Kooperation bei der Herstellung hochmoderner Waffensysteme und komplexer Munition geben, sagte Pistorius in Washington. In Stadthagen in Niedersachsen ist ein Streit unter Kindern um einen Ball derart eskaliert, dass am Ende 5 Personen verletzt wurden. Nach Angaben der Polizei hatten sich mehrere Eltern in den Streit ihrer Sprösslinge eingemischt und nach einer verbalen Auseinandersetzung kam es zu einer Schlägerei. Die Polizei setzte Pfefferspray ein, um die Kontrahenten zu trennen. Ein 26-Jähriger kam schwer verletzt in ein Krankenhaus, 4 weitere Erwachsene wurden leicht verletzt.
2: Auf geht's in den Mittwoch, ihr Lieben. Ostseewelle hier mit dem Blick aufs Wetterchen. Und da liegen wir mit den Temperaturen aktuell bei um die 15 Grad. Dazu teils klar, teils bewölkt. Vom Westen her auch nochmal einzelne Schauer und Gewitter drin. Im Südosten des Landes dagegen länger trocken. Heute tagsüber mehr Wolken als Sonne. Hin und wieder Schauer und Gewitter. Zum Abend hin aber nachlassend bei höchstens 21 Grad. Der 2-Tage-Trend. Morgen Sonne und Wolken im Mix. Mal nass, mal trocken bei 19 Grad. Übermorgen am Freitag dann oft freundlich und trocken. Bei ebenfalls 19 Grad maximal.
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1: Kommt gut durch die Nacht mit Ostseewelle. Es ist Mittwoch, der 16. September. Ich bin Elisabeth Reinhold und verrate euch, wie der Tag wird.
0: Widder.
1: Ihr bekommt Lust, euch etwas zu kochen. Probiert ein neues Rezept. Abwechslung auf dem Teller tut euch richtig gut.
0: Stier.
1: Im Job ist heute Mut gefragt. Sprecht einen Wunsch aus, statt drauf zu hören, dass jemand von allein drauf kommt.
0: Zwillinge.
1: Ein Missgeschick sorgt für Chaos. Mit Humor wird daraus aber eine eher lustige Geschichte.
0: Krebs.
1: Ein Kompliment trifft euch völlig unerwartet. Nehmt es einfach an, statt sofort nach dem Arbeit zu suchen.
0: Löwe.
1: Heute braucht ihr keine Menschenmassen. Ruhiger Abend allein oder zu zweit lädt euren Akku wieder auf.
0: Jungfrau.
1: Venus sorgt für Herzklopfen. Besonders spannend. Jemand, den ihr bisher nur freundschaftlich gesehen habt, wirkt plötzlich ganz anders auf euch.
0: Waage.
1: Eure Familie braucht heute Gelassenheit. Nicht jedes kleine Drama verdient auch eine große Reaktion.
0: Skorpion.
1: Ihr entdeckt eure spielerische Seite. Bowling, Kartenspiel, Quiz oder Spieleabend.
0: Schütze.
1: Beim Geld gilt Verträge und Abos prüfen. Vielleicht bezahlt ihr längst für etwas, das ihr gar nicht mehr nutzt.
0: Steinbock.
1: Eine Planänderung bringt euch überraschend mehr Freizeit. Füllt sie nicht sofort wieder mit Pflichten.
0: Wassermann.
1: Eure Freundschaftssterne stehen gut. Organisiert mal ein Wiedersehen mit Leuten, die ihr viel zu selten seht.
0: Fische.
1: Heute könnt ihr eine schlechte Gewohnheit durchbrechen. Ihr müsst gar nicht gleich euer ganzes Leben umkrempeln. Ein kleiner Anfang reicht. 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
1: Ich bin Diana Kramer. Für die Autofahrer in Deutschland soll es angesichts immer weiter steigender Spritpreise Entlastungen geben. Das hatte Bundeskanzler Friedrich Merz gestern angekündigt. Wann und wie genau diese Entlastungen aussehen, soll jetzt in der Koalition beraten werden. Bremens SPD-Bürgermeister Andreas Bovenschulte sagte im ZDF-Heute-Journal, es dürfe jetzt nicht zu lange über die Optionen diskutiert werden.
2: Es müssen jetzt schnell Entscheidungen getroffen werden, weil die Situation an den Zapfsäulen einfach unerträglich ist. Die Menschen müssen entlastet werden und da zählt jetzt eigentlich jeder Tag. Man kann die Energiesteuer senken, man kann auch den Direktzahlungsmechanismus, den es hier gibt, nutzen. Alles hat Vorteile, all das hat Nachteile. Ich glaube, da wird es nicht die 100% optimale Lösung geben. Wichtig ist, sich auf eine Lösung zu verständigen und die schnell umzusetzen. Das ist, glaube ich, wichtiger, als jetzt noch monatelang über das richtige Instrument zu diskutieren.
1: Brems Bürgermeister Bovenschulte. Bundeswirtschaftsministerin Katharina Reiche hat sich dafür ausgesprochen, bestimmte Bevölkerungsgruppen gezielt über einen Direktzahlmechanismus zu entlasten. Eine Übergewinnsteuer für Mineralölkonzerne, wie von der SPD gefordert, lehnt sie wie auch der Bundeskanzler ab. Deutschland und die USA wollen ihre Zusammenarbeit bei Rüstungsprojekten deutlich ausbauen. Dazu haben Bundesverteidigungsminister Boris Pistorius und sein US-Amtskollege Pete Hegseth in Washington eine Absichtserklärung über verstärkte Kooperationen unterzeichnet.
3: Neue sicherheitspolitische Herausforderungen machen eine robuste und eng verzahnte Verteidigungsindustrie nötig. Bei der Herstellung von Waffensystemen und Munition wollen die USA und Deutschland stärker zusammenarbeiten, Kapazitäten erhöhen und Lieferzeiten verkürzen, um so die Versorgung mit Rüstungsgütern auf beiden Seiten des Atlantiks zu sichern. Deutschland könne viel beisteuern, sagte Pistorius. Die verstärkte Zusammenarbeit mit den USA stärke die Sicherheit und Einsatzbereitschaft des gesamten Bündnisses. Tina Eck, USA.
1: Der milliardenschwere Rechtsstreit um die Lieferungen von Schutzmasken zu Beginn der Corona-Pandemie beschäftigt heute den Bundesgerichtshof in Karlsruhe. Das Gericht verhandelt über 4 Verfahren, in denen Unternehmen mit dem Bund über die Bezahlung der damals bestellten Masken streiten. Ob heute schon ein Urteil fällt, ist bisher offen.
4: Entspannte Nachtschicht gewünscht, Ostseewelle hier mit dem Blick aufs Wetter. Temperaturen, die pegeln aktuell so zwischen 16 und 14 Grad. Es ist und bleibt wechselnd bewölkt. Hin und wieder müssen wir auch nochmal mit einem Schauer und Gewitter rechnen, allerdings nicht überall. Heute am Mittwoch, tagsüber viele Wolken, wenig Sonne, örtlich Schauer und Gewitter, die zum Feierabend hin aber immer mehr nachlassen. Tagestopwerte liegen bei 21 Grad. Der 2-Tage-Trend, morgen bekommen wir dann einen Wechsel aus Sonne und Wolken, vereinzelt Schauer möglich bei 19 Grad. Übermorgen am Freitag bleibt es dann oft sonnig und trocken bei ebenfalls 19 Grad maximal.
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1: Ich bin Diana Kramer. Bundeskanzler Friedrich Merz hat angesichts weiter steigender Spritpreise Entlastungen für Autofahrer angekündigt. Eine Übergewinnsteuer auf Extraprofite der Mineralölkonzerne lehnt er jedoch ab. Doch genau für diese Steuer wirbt die SPD.
2: Immerhin einig ist man sich, dass viele Autofahrer an der Schmerzgrenze sind. Wir werden etwas gegen die Preistreiberei tun, verspricht der Kanzler. Aber eine Übergewinnsteuer hält er für rechtlich nicht durchsetzbar. SPD-Finanzminister Klingbeil will allerdings damit Entlastungen für Autofahrer gegenfinanzieren und fordert auch einen Spritpreisdeckel. Doch auch der ist umstritten in der Regierung. Dennoch sagt Merz, wir werden schnell Vorschläge auf den Tisch legen. Claudia Wächter, Nachrichtenredaktion.
1: Ungeachtet der hohen Spritpreise gab es in der Sommerreisezeit mehr Staus auf Autobahnen und Fernstraßen. Über den gesamten Ferienzeitraum zählte der ADAC fast 129.000 Staus, ein Anstieg um gut 8% gegenüber 2025. Die Staulänge hat sich laut ADAC um rund 4% auf knapp 218.000 Kilometer erhöht. Die meisten Staus wurden Mitte Juli zum Ferienstart im bevölkerungsreichsten Bundesland Nordrhein-Westfalen registriert. Zu Beginn der Corona-Pandemie wurden händeringend Schutzmasken gesucht, der Bund bot viel Geld und Händler beschafften mehr als erwartet. Der daraus folgende Rechtsstreit liegt nun am Bundesgerichtshof in Karlsruhe. Ob heute schon ein Urteil fällt, ist unklar.
3: Das Bundesgesundheitsministerium hatte im Frühjahr 2020 ein sogenanntes Open-House-Verfahren durchgeführt, bei dem jeder, der wollte, dem Bund für 4,50 Euro das Stück FFP2-Masken verkaufen konnte. Doch es machten viel mehr Firmen mit als erwartet. Bei vielen verweigerte der Bund später die Annahme wegen angeblicher Mängel oder vermeintlich versäumter Fristen. Zahlreiche Händler zogen dagegen vor Gericht. Rund 90 Verfahren laufen heute noch dazu. Über 4 wird nun am BGH verhandelt. Aus Karlsruhe, Jacqueline Melcher.
1: Italien und Spanien haben erneut ihre gegenseitigen Grenzkontrollen verlängert. Diese sollen für weitere 2 Wochen gelten, kündigten beide EU-Länder an. Italien hatte die Einführung seinerzeit damit begründet, seine Grenzen wegen des Andrangs von Migranten auf die spanische Nordafrika-Exklave Ceuta besser schützen zu müssen.
4: Kurz nach 4, Ostseewelle hier. Einen schönen Mittwochmorgen wünschen wir euch. Wir schauen mal ganz kurz aufs Wetterchen und da liegen wir mit den Temperaturen aktuell bei um die 15 Grad. Dazu wechselnd bewölkt vom Westen her. Nochmal ein paar einzelne Frühschauer und Gewitter drin. Im Südosten aber trocken. Heute tagsüber mehr Wolken als Sonne. Hin und wieder aber auch da Schauer und Gewitter, die zum Abend hin aber nachlassen. Höchstwerte 21 Grad. Wir luschern mal auf den 2-Tage-Trend. Morgen Sonne und Wolken im Wechsel. Mal nass, mal trocken bei 19 Grad. Übermorgen am Freitag dann oft freundlich und trocken bei ebenfalls 19 Grad maximal. Kommt uns gut in den Tag, ihr Lieben.
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1: Sina Nerius ist dann mal weg. Für ein Jahr ist die 18-Jährige aus Drei-Lützow in Tartu in Estland.
2: Ich werde in Tartu an einem Bildungszentrum arbeiten, das aus einem Kindergarten, einer Schule mit den Klassen 1 bis 9 und einem Gymnasium besteht, um dort die Lehrperson im Deutschunterricht zu unterstützen.
1: Dieses Bildungszentrum unterstützt das katholische Bonifatiuswerk. Das hilft Katholiken überall dort, wo sie nur eine kleine Minderheit sind, also vor allem in Nordeuropa und Ostdeutschland. Na klar ist so ein Jahr im Ausland direkt nach dem Abi spannend, auch für Sina.
2: Angst vor Heimweh habe ich zum Beispiel nicht, weil ich weiß, dass ich immer in Kontakt zu meinen Freunden und meiner Familie sein kann. Bisschen Respekt habe ich allerdings vor der Ungewissheit, wie gut ich sowohl mit der Sprache als auch mit dem neuen Arbeitsumfeld zurechtkommen werde. Aber grundsätzlich bin ich schon positiv gestimmt.
1: Das kann sie auch, weil das Bonifatiuswerk die Freiwilligen in einem zweiwöchigen Seminar gut vorbereitet hat.
2: Wir durften zum Beispiel Gespräche mit einem Ehemaligen führen und Vorträge über die Kirche in Nordeuropa hören. Dann hatten wir außerdem noch Workshops zu Themen wie Diskriminierung und mentaler Gesundheit. Und eine Präventionsschulung, weil viele von uns auch mit Kindern arbeiten werden.
1: 20 junge Leute beginnen ihr Auslandsjahr in Nordeuropa, ausgesandt und begleitet vom Bonifatiuswerk. Eine davon ist Sina Nerius aus Drei-Lützow. Aus der Ostseewelle Kirchenredaktion, Jana Kaniette.

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4: Richter wirft Angeklagter im Mordfall Fabian Lügen vor. Merz kündigt Spritentlastung an, aber noch nichts Konkretes. Das Guten Morgenwetter mit Andrea.
5: Heute Morgen viel Regen bis 21 Grad.
4: Guten Morgen, ich bin Yvonne Siegert-Machotzek. Kann ich nicht erklären, weiß ich nicht, ich war mit der Situation überfordert. Diese Worte hat die Angeklagte im Mordfall Fabian aus Güstrow bei der stundenlangen Befragung immer wieder gesagt. Sie verstrickte sich am Rostocker Landgericht dabei erneut in Widersprüche und der Richter warf ihr gestern sogar offen vor zu lügen. Es ging unter anderem darum, was sie am Tattag in Güstrow gemacht hat. Gina H. stritt eine Beteiligung an der Tat weiterhin ab. Sie soll Fabian im vergangenen Oktober entführt und ermordet haben. Unserer Landeshauptstadt Schwerin drohen mindestens 3 Jahre in Folge zweistellige Millionenlöcher im Haushalt. Laut Entwurf für 2027 gibt es ein Defizit in Höhe von 44,9 Millionen Euro. 66,6 Millionen sind es dann 2028. Schwerins Oberbürgermeister Ehlers sieht da vor allem Bund und Land in der Pflicht, die Finanzausstattung der Kommunen in den kommenden Jahren deutlich zu verbessern.
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4: Angesichts der hohen Spritpreise hat Kanzler Merz nun Entlastung für uns angekündigt. Wie genau diese Hilfen aussehen sollen, das ist allerdings noch offen. In der Koalition soll möglichst schnell darüber beraten werden. Eine Übergewinnsteuer für Mineralölkonzerne wird es aber wohl nicht geben. Super und E10 haben mittlerweile neue Höchststände erreicht. Auch Diesel steuert darauf zu. Eure nächste Tankfüllung, die könnten wir bezahlen. Wie das geht, hört ihr im Guten Morgen. Deutschland und die USA wollen ihrer Zusammenarbeit bei der Produktion von Rüstungsgütern und auch bei Rüstungsprojekten deutlich ausbauen. Verteidigungsminister Pistorius und sein US-Kollege haben bei einem Besuch in Washington da eine Absichtserklärung unterzeichnet. Hintergrund sind neue sicherheitspolitische Herausforderungen. 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Und jetzt das Guten Morgenwetter mit Andrea.
5: Dankeschön, Yvonne. Und ab heute ist es nicht mehr ganz so warm wie gestern bei uns in Mecklenburg-Vorpommern. Und es gibt gerade im Großteil des Landes heftige Gewitter. Trocken ist es bis jetzt noch im Süden und Südosten. Aktuell haben wir 17 Grad im Malchow an der Drehbrücke und 16 in Warnemünde am Strom. Dazu Höchstwerte um die 19 Grad heute in Zingst und bis zu 21 Grad an der Müritz. Es ist teilweise wieder ein wolkiger Tag, dazu gibt es ja wie schon angekündigt Regen. Der zieht dann aber heute noch Richtung Südosten ab und dann lockert es immer mehr auf und dann zeigt sich die Sonne. Morgen auch vielerorts wechselhaft bis 20 Grad, am Freitag auch mehr freundliche Phasen bis 20 Grad.
6: 5.03 Uhr, Ostseewelle, der beste Verkehrsservice für unser Land. Wir müssen heute Morgen auf jeden Fall mit Aquaplaning rechnen. Das Ganze in der Küstenregion, vor allen Dingen da, wo jetzt die heftigen Schauer runterkommen. Ansonsten vor den Flitzerblitzern eine Vermisstenmeldung der Polizei aus dem Landkreis Vorpommern-Greifswald. Gesucht wird der 71-jährige Norbert Arthur Wilhelm Risto, kommt aus Ueckermünde. Er ist demenzkrank, sein Fahrrad wurde gestern gegen 8.30 Uhr am Strand in Ueckermünde gefunden, aber von ihm fehlt jede Spur. Norbert ist ca. 1,60 Meter bis 65 Meter groß und recht kräftig gebaut. Er hat graue Haare und trug zuletzt eine blaue Jeans, einen rot-weiß-blau gestreiften Pullover und schwarze Schuhe. Also wenn ihr da Hinweise habt, bitte ab damit zur Polizei. Blitzer. Stehen auf der A24 Richtung Hamburg zwischen Zarrentin und Galin und Richtung Berlin hinter Mainburg. B96 Rügenzubringer Richtung Insel, Höhe Rastplatz Rügenblick. B104 Chemnitz Richtung Staffenhagen. B109 Jatznick beidseitig. B191 Ortsausgang Malles Richtung Neukalles. In Spornitz Richtung Neustadt-Glewe. B196 zwischen Nackengranitz und Serams. Rostock-Röversheger Chaussee stadteinwärts an der Vorpommernbrücke. Zwischen Röbel und Sito Höhe Schampermühle. Stralsund-Vogelwiese 30er Strecke und Waschow Richtung Zarrentin noch einer. Habt ihr noch was entdeckt, was wichtig ist? Gerne melden. Ostseewelle Studio Hotline 0381 49 78 110.
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6: Andrea hat eben nochmal so richtig schön herzhaft gegähnt.
5: Oh ja, ja. Oh, das tat auch richtig gut. Mhm. So, jetzt geht's besser.
6: Aber es ist ja auch schon Mittwoch, das heißt, dritte Mal bei Zeiten aufstehen für die meisten von uns, ne, die jetzt schon wach sind. Wir sind für euch schon da. Yvonne in der Nachrichtenredaktion, moin.
4: Moin.
6: Andrea am Start, Kuckuck.
5: Guten Morgen, ihr Lieben.
6: Und mit der richtigen Musik werden wir auch richtig wach. Jetzt zum Beispiel mit dem aktuellen Hit von The Bowser, Magnetic. Herzlich willkommen im Mittwoch, 16. September.

0: Morgen, 5.11 Uhr ist es, ihr hört Ostseewelle und ja, wer im Südosten des Landes wohnt, der wird sich fragen, was habt ihr denn? Aber der Rest, der brauchte teilweise nicht mal Licht, um ins Bad zu gehen.
1: Nee, das sind wirklich heftige Blitze heute Morgen, ja, und nun schlägt das Wetter um. Gestern hatten wir noch einen hochsommerlichen Tag und jetzt sowas.
0: Ja, wenn ich überlege, heute Nacht, ich kriege ja immer von der Versicherung eine SMS, wenn irgendwie besonders hartes Wetter auf uns zukommt und irgendwie so, ich glaube gegen 1.30 Uhr mit einmal, denk so, okay. Und dann so eine halbe Stunde später ging es auch schon los. Das hat nur geleuchtet, durchgängig. Also und dann ordentlicher Regen dazu. Und wer heute Morgen mit dem Auto zur Arbeit muss, der weiß auch, wie es funktioniert. Ne?
1: Ich hoffe, du bist heute früh nicht in einen aufblasbaren Pool gesprungen, weil du machst das ja momentan.
0: Nee, heute Morgen nicht.
1: Bei Gewitter ungünstig.
2: Ja, der Mann will doch nicht nass werden.
0: Also ich hatte eigentlich mir einen Wecker gestellt, so dass es geklappt hätte. Ja. Da habe ich aber noch nicht damit gerechnet, dass es schon so doll losgeht. Aber ich bin ja nicht lebensmüde. Also bei so einem Wetter gehe ich dann auch nicht ins Wasser, um Gottes Willen. Seid ihr verrückt? 5.12 Uhr ist es. Jetzt lass uns erstmal aufstehen mit Coldplay zusammen. Feels like I'm falling in love. Moin.

0: 5.16 Uhr ist es. Guten Morgen. Ihr hört Ostseewelle. Die Ersten sind noch oder schon fleißig und wir begleiten euch jetzt mit einem Kurzblick aufs guten Morgenwetter. Andrea.
1: Und da gibt's heute besonders viel Regen am Morgen. Später zieht das Regengebiet Richtung Südosten ab. Da wird's dann ein bisschen trockener und dann gibt's auch Sonne. Stellenweise zeigt sie sich relativ oft. Und wir haben heute so Tagestopwerte um die 19 bis 21 Grad.
0: Ja, erstmal die allgemeine Meldung. Wir haben vom Landkreis Ludwigslust-Parchim bis zur Insel Rügen teilweise Aquaplaning-Gefahr. Dann der Landkreis Ludwigslust-Parchim, zwei Meldungen noch. B191 zwischen Barkow und Brok, ein Hund auf der Straße unterwegs. Und B195 zwischen Schwartau und Gresse gibt es Behinderungen durch einen Feuerwehreinsatz. Hier brennt eine große Strommiete. Bitte haltet Fenster und Türen in der Region geschlossen. Habt ihr noch mehr? Dann meldet's gerne auf der Ostseewelle Studio Hotline 0381 49 78 110.

0: Ja, der Morgen nach dem Trainerrausschmiss. 5.20 Uhr ist es, ihr hört Ostseewelle. Schönen guten Morgen.
1: Das war doch ein ordentliches Beben bei Hansa Rostock.
0: Ja.
1: Und also zumindest für mich und für einige meiner Kollegen kam das doch sehr überraschend, dass Daniel Brinkmann nicht mehr Trainer bei Hansa Rostock ist. Also ich habe damit gar nicht gerechnet.
0: Nee.
1: Normalerweise machst du ja einen Trainerwechsel, wenn die ganze Saison irgendwie nicht so läuft, ne, und du kurz vorm Absteigen bist. Damit rechnet man ja eher, aber jetzt hat ja die Saison erst begonnen.
0: Naja, wobei Amir Shahbozadeh, der Direktor vom FC Hansa Rostock, der hat ja schon deutliche Worte gefunden.
2: Wir haben eine Gegentorflut saisonübergreifend. Es ist nicht besser geworden. Ganz im Gegenteil, es ist ein Muster, was erkennbar ist. Genauso in der Offensive, wo wir uns teilweise auch schwer tun, uns nach gewissen Mustern vielleicht auch Torchancen zu erarbeiten.
0: Tja, und damit war das dann irgendwann jetzt wohl genug und dann haben sie ihn gekickt.
1: Und jetzt ist die große Frage und die große Suche nach einem neuen Trainer.
0: Ja.
1: Müsste sich ja dann auch in den nächsten Tagen entscheiden, denke ich mal.
0: Ja. Wir bleiben auf jeden Fall dran an der Geschichte. Was wir für euch haben, ist zwischen 11 und 12 heute bei unserem Vormittagsmann André Schneider Freitickets für das Spiel heute vom FC Hansa Rostock. Also unbedingt den ganzen Tag Ostseewelle hören, dann staubt ihr die heute ab zwischen 11 und 12. 5.21 Uhr, jetzt mit dem aktuellen Hit von Taylor Swift. Moin!

0: können Romantik, wir können aber auch richtig schön peppig. Ihr hört Ostseewelle 5.28 Uhr. Wir holen euch aus den Federn nächste halbe Stunde mit einer ordentlich coolen Nummer von Hügel, Moving to the Sun aus den aktuellen Charts. Und noch mehr aktuelle Musik gleich mit Nico Santos.
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0: Es ist 5.30 Uhr Ostseewelle hier mit dem Guten Morgen-Update von Yvonne Siegert-Machotzek.
3: Bei der Befragung der Angeklagten im Mordfall Fabian hat der Richter der Verdächtigen gestern mehrfach Lügen vorgeworfen. Es ging unter anderem darum, was sie am Tattag in Güstrow gemacht hat. Gina H. stritt eine Beteiligung an der Tat weiterhin ab. Angesichts der hohen Spritpreise im Augenblick hat Kanzler Merz nun Entlastung für uns angekündigt. Wie genau die Hilfen aussehen sollen, das ist allerdings noch offen. In der Koalition soll schnellstmöglich darüber beraten werden.
0: Und damit auf zum guten Morgenwetter, Andrea.
4: Und das ist heute ein Tag, der schon sehr verregnet anfängt. Wir hatten heute früh auch heftige Gewitter, gerade im Großteil des Landes. Trocken ist es noch im Süden und Südosten des Landes, da kommt aber auch gleich ein bisschen noch Regen hin und dann zieht erstmal dieses Regengebiet ab. Trotzdem bleibt es tagsüber auch hin und wieder nass und dazwischen haben wir auch ein bisschen Sonne. Dann lockert es vor allen Dingen von der Mecklenburger Bucht her auf und im westlichen Mecklenburg zeigt sich auch die Sonne. Die Sonnenscheindauer? Um die 6 bis 9 Stunden. Morgen am Donnerstag haben wir vielerorts Wolken, aber es gibt auch freundliche Abschnitte. Und wir erreichen 18 bis 20 Grad. Am Freitag freundliche Phasen, aber auch dicke Wolken und ebenfalls 18 bis 20 Grad.
0: 5.31 Uhr Ostseewelle, der beste Verkehrsservice für unser Land. Haben wir den Landkreis Ludwigslust-Parchim, B191 zwischen Barkow und Brok, ein Hund auf der Straße immer noch. Und B195 zwischen Schwartau und Gresse, Behinderungen wegen eines Feuerwehreinsatzes. Hier brennt eine große Strommiete. Bitte haltet Fenster und Türen da in der Region geschlossen. Ansonsten Aquaplaning heute Morgen auf jeden Fall ein Plan, alles so zwischen Landkreis Ludwigslust-Parchim und der Insel Rügen. Vor den Flitzerblitzern eine Vermisstenmeldung der Polizei aus dem Landkreis Vorpommern-Greifswald. Gesucht wird der 71-jährige Norbert Arthur Wilhelm Risto aus Ueckermünde. Er ist demenzkrank, sein Fahrrad wurde gestern gegen 8.30 Uhr am Strand in Ueckermünde gefunden, aber von ihm fehlt jede Spur. Norbert ist ca. 1,65 Meter groß und kräftig gebaut. Er hat graue Haare und trug zuletzt eine blaue Jeans, einen rot-weiß-blau gestreiften Pullover und schwarze Schuhe. Solltet ihr da also irgendwas wissen, bitte ab damit zur Polizei. Blitzer. A24 Richtung Hamburg zwischen Zarentin und Galin und Richtung Berlin hinter Mainburg. B96 Rügenzubringer Richtung Inselhöhe, Rastplatz Rügenblick. B104 Chemnitz Richtung Staffenhagen. B109 Jatznick beidseitig. B191 Ortsausgang Mallis Richtung Neukalles und Spornitz Richtung Neustadt-Glewe. B196 zwischen Lankengranitz und Seerams. Rostock, Röversheger Chaussee stadteinwärts an der Vorpommernbrücke. Zwischen Röbel und Sito Höhe Schampermühle. Stralsund, Vogelwiese, 30er Strecke und Waschow Richtung Zarentin. Habt ihr noch mehr entdeckt, ruft ihr durch auf der 0381 49 78 110.
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0: Und gleich mit kloppenden Eltern nach Eva Max mit bei Psycho und Nico Santos. Why don't you stay? Aktuell 8. Moin.
4: Moin.

0: Wollen wir mal ran mit den Lieblingsschlagzeilen des Morgens. Ihr hört Ostseewelle, 5.40 Uhr. Andrea.
1: Ja, und es kam ja gestern so rein, die Schlagzeile so im Laufe des Tages. Kultschauspieler Ralf Richter ist tot.
0: Ja.
1: Und er wurde auch nur 69 Jahre alt, er litt seit Jahren unter COPD und eine Vene zum Herzen hat auch nicht mehr richtig gearbeitet. Hm. Er starb im Beisein seines Sohnes in seiner Kölner Wohnung. Und Ralf Richter war wirklich ein Charakterschauspieler.
0: Ja.
1: Und für alle, die jetzt nicht so drauf kommen, wer war denn das nochmal? Der hat meistens harte Typen gespielt, ne? Hm. Und er selbst hatte ja auch so ein raues Gesicht. Und irgendwie fand ich den immer ziemlich witzig. Der hat ja auch in unzähligen Filmen mitgemacht, wie zum Beispiel Das Boot. Mhm. Oder, und das ist ja einer meiner Lieblingsfilme, ich weiß, der ist prollig, aber kennt ihr noch den Film Bang Boom Bang?
0: Ja.
1: Und da war er ja legendär als Kalle Grabowski.
2: Und ich habe jede Nacht denselben Traum. Ich baller in dem Coupé mit 240 über der Bahn. Das ist meine Freiheit.
3: Mensch, Kalle, aber so eine Farbe fährt doch heute kein Mensch mehr, oder?
2: Pass bloß auf, du! Wenn wir was zu besprechen haben, hältst du die Fresse, ist das klar?
0: So.
1: Niveau wird ganz hochgeschrieben, aber ja. Ich liebe diesen Film, ich kann ja. Da mitsprechen. Also gut, mal wieder Zeit, dass man sich den anguckt.
0: Tja, Ralf Richter, also. Yvonne, was hast du?
4: Fußball-Superstar Messi kommt doch nochmal zurück.
0: Na, okay.
4: Der hatte ja eigentlich seinen Rücktritt erklärt aus der argentinischen Nationalmannschaft. Ne? Verlorenes WM-Finale gegen Spanien, da erinnern sich bestimmt noch viele, das galt so als sein letzter Auftritt.
0: Unschön sozusagen auch.
4: Aber so ein richtiges Comeback ist es nicht, aber Messi bekommt zumindest sein großes Abschiedsspiel und zwar gegen Benin am 6. Oktober in Buenos Aires. Da können wir ihn nochmal sehen, den kleinen Krabbelkäfer. Der war ja ganz lange Kapitän der Argentinier und holte ja WM-Titel in Katar 2022 mit ihm.
1: Also Yvonne, kleiner Krabbelkäfer ist gut. Das ist der beste Fußballer, den wir, glaube ich, jemals hatten.
4: Ja, aber ich finde, er sieht immer aus wie so ein kleiner Krabbelkäfer. Ich finde ihn richtig klein und niedlich. Der ist ein guter Fußballer. Oder was heißt ein guter? Das ist ein Weltfußballer, der Typ. Aber ich finde, er sieht immer aus wie so ein niedlicher kleiner Käfer aus dem Comic.
0: Du hast auch manchmal komische Sachen, aber okay. Wir spielen Dynamite Flag und dann würde ich noch um die Ecke kommen mit meiner Lieblingsschlagzeile des Morgens. Und da sage ich nur, also Eltern... So sollte man seinen Kindern nicht in die Augen treten.

0: 5:46 ist es, ihr hört Ostseewelle, schönen guten Morgen. Bin euch noch eine Lieblingsschlagzeile des Morgens schuldig. Vorher gucken wir noch kurz aufs Guten Morgenwetter.
1: Und das ist heute ein verregneter Tag, später wird es aber trockener und dann zeigt sich die Sonne bis 21 Grad.
0: Nochmal kurz auf die Straßen geguckt, haben wir den Landkreis Ludwigslust-Parchim B195 zwischen Schwarte und Gresse Behinderungen wegen eines Feuerwehreinsatzes. Da brennt eine große Strommiete. So Leute, Kinder streiten um Ball, dann prügeln sich die Eltern.
1: Ja, ist ja vorbildlich für die Kinder.
0: Da fragt man sich, was ist mit den Leuten los? Ich meine, ich verstehe das ja, wenn man seine Kids beschützen will, ne? Aber so zu übertreiben, und zwar in Stadthagen in Niedersachsen. Da haben sich am Abend Kids ein bisschen duelliert und die haben sich da um den Ball gestritten. Dann kamen irgendwann die Eltern dazu, weil sie gesagt haben, jetzt müssen wir mal schlichten. Aber statt zu schlichten, haben die sich selber in die Haare bekommen und sind da mit schlechtem Beispiel vorangegangen. Erst Streiterei. Und dann wurden da recht schnell Holzteile dazugezogen von irgendwelchen auseinandergebauten Möbeln und dann gab es richtig Möppe. Ja.
1: Haben die Eltern sich untereinander verprügelt? Oder?
0: Die Eltern haben sich untereinander verprügelt. Nicht die Kinder, okay. Die Kinder waren außen vor. Aber die Eltern haben sich gekloppt und die mussten dann sogar die Polizei rufen, das haben Anwohner gemacht. Und als die Polizei ankam, waren die so in der Keilerei, die Eltern, dass die sogar Pfefferspray einsetzen mussten, die Beamten.
1: Ja, mein Gott, da würde ich mich ja an Grund und Boden schämen.
0: Absolut. Ja. Am Ende wurden da zwei Männer und zwei Frauen leicht verletzt. Einer hatte so schwere Verletzungen, der musste damit sogar ins Krankenhaus. Und jetzt wird einmal gegen alle wegen gefährlicher Körperverletzung da ermittelt. Finde ich gut.
1: Mein Sohn Emil spielt ja Fußball und da musste das manchmal sehen am Rande. Mhm. Ne? Also gerade auch so sehr ehrgeizige Eltern, die kriegen sich richtig in die Flicken beim Fußball. Ich finde es ganz schlimm.
0: Ich finde es auch schlimm, weil also ich mache ja nun immer mal wieder Kampfsport, ne? MMA Rostock. Und da lernt man ja auch so ein bisschen, wie man deeskaliert. Und ich finde, das ist absolut ganz wichtig. Also wenn die Leute immer gleich zuzimmern und vor allen Dingen, was man nicht vergessen darf, mit einem einzigen Faustschlag auf den Kopf kannst du einen Menschen sofort niederlegen und der steht nie wieder auf. Und dann hast du dein Leben doch auch nicht mehr im Griff. Also es tut mir leid, aber sowas gehört einfach nicht in die Gesellschaft. Man muss nicht zuhören. Man kann sich mal ein paar harte Worte sagen, aber dann ist es auch wieder gut.
2: Wer sehen will, wie man gute Laune hat am Rand, am Spielfeldrand, der kann hier kommen zum Club von meinen Jungs, SV Hafen in Rostock. Da ist immer gute Stimmung, alle Eltern gut drauf. Also Küsschen.
0: Na, wenn man dich so sieht, dann glaube ich das sofort.
2: Ja, du, ich sorge dafür Ruhe. Ne?
0: Hügel haben wir für euch jetzt. Moving to the Sun, aktueller Hit hier bei Ostseewelle. Kommt gut rein in diesen Mittwoch.

5.54 Uhr, Ostseewelle, der beste Verkehrsservice für unser Land, immer sofort, wenn etwas passiert. Vorsicht bitte im Landkreis Rostock. B103 zwischen Stäbelow und dem A20-Anschluss Rostock-West sind Gegenstände auf der Fahrbahn. Landkreis Rostock, B103 zwischen Stäbelow und dem A20-Anschluss Rostock-West haben wir Gegenstände. 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

0: viele tolle Hits zum Aufstehen. Die bekommt ihr hier bei Ostseewelle. Nächste halbe Stunde was ganz Gemütliches von Alex Warren. Aktueller Hit Ordinary. Und ein bisschen peppiger wird's mit dem aktuellen Hit von Austis, The Art of Letting Go.
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3: Nach Gewitter brennt große Strommiete bei Beutzenburg. Merz kündigt Spritentlastung an, aber noch nichts Konkretes. Das Guten Morgenwetter mit Andrea.
4: Gerade heute Morgen viel Regen bis 21 Grad.
3: Guten Morgen, ich bin Yvonne Siegert-Machotzek. Heftige Gewitter und Starkregen haben viele von uns geweckt und auf den Straßen geht es wegen des vielen Wassers im Augenblick teilweise nur langsam voran. Bei Beutzenburg hat außerdem vermutlich ein Blitzeinschlag eine Strommiete in Brand gesetzt. Ostseewelle-Reporter Alexander Stut.
5: Die Einsatzkräfte können die große Strommiete an der B195 bei Beutzenburg nur noch kontrolliert abbrennen lassen. Vor dem Feuer zog ein heftiges Gewitter über die Region, dann Alarm für die Feuerwehren aus Beutzenburg, Schwartow, Balen und Gothmann, Feuer durch Blitzschlag. Der Einsatz wird wohl noch mindestens bis zum Nachmittag dauern. Auf den Straßen kann es durch große Pfützen oder auch kleinere Überschwemmungen für Autofahrer zu gefährlichen Situationen kommen. Wir sollten für den Weg zur Arbeit ein paar Minuten mehr einplanen.
3: Kann ich nicht erklären, ich war mit der Situation überfordert. Diese Worte hat die Angeklagte im Mordfall Fabian bei der stundenlangen Befragung immer wieder gesagt. Sie verstrickte sich am Rostocker Landgericht erneut in Widersprüche und der Richter warf ihr gestern vor zu lügen. Es ging unter anderem darum, was sie am Tattag in Güstrow gemacht hat. Gina H. stritt eine Beteiligung weiterhin ab. Sie soll Fabian vergangenen Oktober entführt und ermordet haben.
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3: Angesichts der hohen Spritpreise hat Kanzler Merz nun Entlastungen für uns angekündigt. Wie genau die Hilfen aussehen sollen, das ist allerdings noch offen. In der Koalition soll schnell darüber beraten werden. Eine Übergewinnsteuer für Mineralölkonzerne wird es aber nicht geben. Super und E10 haben mittlerweile neue Höchststände an den Tankstellen erreicht und auch Diesel steuert darauf zu. Deutschland und die USA, beide wollen ihre Zusammenarbeit bei Rüstungsprojekten deutlich ausbauen. Verteidigungsminister Pistorius und sein US-Kollege haben bei einem Besuch in Washington dazu eine Absichtserklärung unterzeichnet. Hintergrund sind neue sicherheitspolitische Herausforderungen. 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Und jetzt das Guten Morgenwetter mit Andrea.
4: Und der letzte Hochsommertag gestern verabschiedet sich mit einigen Gewittern. Gerade heute Morgen krachte schon ordentlich vom Himmel. Im Großteil des Landes gab es auch schon kräftige Regenschauer und es regnet immer noch. Trocken ist es bis jetzt noch von Neubrandenburg bis Ueckermünde und Prenzlau. Also der Osten ist weitgehend trocken. Aktuell haben wir 16 bis 17 Grad. Maximal 21 Grad wären es dann heute. Dazu bleibt es wechselhaft und tagsüber lockert es gerade von der Mecklenburger Bucht her dann auch nochmal auf. Dann zeigt sich die Sonne. In den nächsten Tagen bleibt es wechselhaft und dann haben wir um die 18 bis 20 Grad.
0: 6.03 Uhr, Ostseewelle, der beste Verkehrsservice für unser Land, immer noch mit dem Landkreis Rostock. Vorsicht bitte auf der B103 zwischen Stebelow und dem A20-Anschluss Rostock-West. Hier liegen Gegenstände. Landkreis Ludwigslust-Parchim, B191 zwischen Barkow und Brok, ein Hund auf der Straße unterwegs. B195 zwischen Schwartow und Gresse, Behinderungen wegen des Feuerwehreinsatzes. Da brennt ja die große Strommiete. Die Feuerwehr bittet euch hier, Fenster und Türen in der Region geschlossen zu halten. Ansonsten heute Morgen Aquaplaning-Gefahr, wirklich fast im ganzen Land. Andrea hat es eben gesagt, nur der Südosten, der ist da weitgehend von befreit. Flitzerblitzer stehen auf der A24 Richtung Hamburg zwischen Zarentin und Gallin und Richtung Berlin hinter Mainburg. B96 Rügenzubringer Richtung Insel, Höhe Rastplatz Rügenblick. B104 Chemnitz Richtung Staffenhagen. Auf der B109 stehen sie in Jatzning beidseitig. B191 Ortsausgang Malles Richtung Neukalles und Spornitz Richtung Neustadt-Glewe. B196 zwischen Lanken-Granitz und Seerams, Rostock, Röversheger Chaussee, stadteinwärts, das ist da an der Vorpommernbrücke. Dann stehen sie zwischen Röbel und Sito, Höhe Schampermühle, in Stralsund, Vogelwiese, 30er Strecke, Waschow Richtung Zarentin und Moyen.
6: Erstmal guten Morgen, Enrico hier. Ich würde gerne einen Blitzer melden, und zwar zwischen Brühl und Schwerin, Abfahrt Geuchen oben, an der Bushaltestelle steht er gerade.
0: Danke, moin.
7: Moin, mein Name ist Steven.
0: Ja.
7: Ich wollte einen Blitzer melden, und zwar auf der B321, Hagen und Bomb Richtung Wandernitz, auf dem Monatsende.
0: Na, nehmen wir so. Dankeschön. Habt ihr auch noch was entdeckt, ruft ihr durch 0381 49 78 110. Denn keiner meldet mehr aktuelle Flitzerblitzer.
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0: Steigen wir mal ein in diesen Mittwoch. Und womit? Mit einer Runde Zockerzapfen jetzt.
4: Jawohl, da machen wir die Leitungen jetzt für euch frei. Der frühe Vogel fängt bekanntlich ja den Wurm und ihr sollt jetzt mal abstauben. Ordentlich Benzin. 0381 49 78 110. 0381 49 78 110.
0: Und während ihr diese Nummer wählt, spielen wir euch den aktuellen Hit von Austis. Moin!

0: macht sich den Tank voll. 6.12 Uhr, morgen.
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0: Der frühe Vogel in diesem Fall ist Mike aus Richtenberg. Moin.
2: Ja, guten Morgen.
0: Du bist noch zu Hause, oder? Noch Frühstückchen genießen jetzt?
2: Schön Käffchen trinken.
0: Oh, Ostseewelle hören. Wunderbar.
2: Genau.
3: Lieber Mike, jetzt deine große Chance beim Zockerzapfen abzustauben. Du hörst gleich die Liederbeträge, die rauf, aber manchmal auch runtergehen. Und du entscheidest dann, wann genug ist. Falls du aber sagst, nee, da kann noch ein bisschen mehr rein im Tank, sagst du laut und deutlich weiter. Und wenn genug ist, sagst du einfach Stopp. Bitte nicht verzocken, weil die Uwe, geh mal zur Seite, ich spuck da wieder bei der Aussprache. Bei der Zockerzapfen-Zapfpistole, die hört irgendwann auf und dann gehst du leer aus.
2: Ja.
3: Okay. Na, Mike, wollen wir?
2: Ja. Okay. Wollen wir.
1: 160 Liter. 160.
2: Weiter.
1: 150 Liter.
2: 150 Liter. Weiter.
1: 130 Liter.
2: Weiter.
1: 100 Liter.
2: Weiter.
1: 110 Liter.
2: Weiter.
1: 120 Liter.
2: Weiter.
1: 140 Liter.
2: Weiter.
1: 170 Liter.
2: Stopp.
3: Oh Mensch, Mike, das fing ja schon hoch an und absolut, du hast trotzdem gesagt, nee, ich zock da weiter und es hat sich gelohnt. 170 Liter, herzlichen Glückwunsch.
2: Ja, cool, danke.
0: Jawollo. Und das hier wäre das Limit gewesen.
1: 170 Liter.
3: Oh, super,
0: ja,
3: Mike.
0: Alle wunderbar. Hat er den richtigen Riecher am Tank gehabt?
2: Ja, genau.
0: Mein Lieber, danke fürs Hören, danke fürs Zockerzapfen. Macht dir einen schönen Mittwoch mit uns.
2: Ja, euch auch. Dankeschön.
0: Reingehauen.
3: Mhm. Oh, ich glaube, ich hätte mich jetzt verzockt. Man macht ja immer so automatisch mit, ne? Aber es war echt gut.
0: Tja, aber es gibt ja mit Sicherheit noch eine nächste Runde. Das heißt also, es kann jederzeit wieder passieren bis um 10, dass wir hier bei uns im Guten Morgen eine Runde Zockerzapfen starten. Einfach weiter Ostseewelle hören. Jetzt ist es 6.14 Uhr.

0: 17:15 es ist, ihr hört Ostseewelle. Einige von uns brauchten heute Morgen nicht mal Licht auf dem Weg zum Bad, weil das sind ja ganz schöne Gewitter, die da unterwegs sind teilweise, ne?
1: Ja, kräftige Gewitter, auch kräftige Schauer heute den ganzen Morgen. Nur im Südosten des Landes, da ist es momentan noch trocken und dieses ganze Unwetter zieht auch Richtung Südosten ab. Tagsüber haben wir zwar auch noch mal ein paar Schauer, aber da zeigt sich auch immer wieder die Sonne. Dann wird es stellenweise auch recht schön bis 21 Grad.
0: Landkreis Rostock, B103 zwischen Stepelow und dem A20-Anschluss Rostock-West immer noch Gegenstände. Dann schreibt die Verkehrsredaktion gleich noch A19 Richtung Rostock zwischen Lage und Kabelsdorf. Achtung, hier Gefahr durch Aquaplaning. Das gilt sowieso heute Morgen auf vielen Strecken. Habt ihr noch mehr entdeckt, was wichtig ist? Meldet euch 0381 49 78 110. Moin!

0: Ja, moin. Gleich entspannterer Sound mit Alex Warren. Aktueller Hit Ordinary hier bei Ostseewelle. 6.21 Uhr.
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0: Haben wir schon wieder Mittwoch, 16. September. Andrea, es geht los mit Widder.
2: Ihr bekommt Lust, euch etwas Gutes zu kochen. Probiert ein neues Rezept. Abwechslung auf dem Teller tut euch richtig gut.
0: Stier.
2: Im Job ist heute Mut gefragt. Sprecht einen Wunsch aus, statt darauf zu hoffen, dass jemand von alleine draufkommt.
0: Zwillinge.
2: Ein Missgeschick sorgt kurz für Chaos. Mit Humor wird daraus aber eher eine lustige Geschichte als ein schlechter Tag.
0: Krebs.
2: Ein Kompliment trifft euch heute völlig unerwartet. Nehmt es einfach an, statt sofort nach einem Aber zu suchen.
0: Löwe.
2: Heute braucht ihr keine Menschenmassen. Ein ruhiger Abend allein oder auch zu zweit lädt euren Akku wieder auf.
0: Jungfrau.
2: Venus sorgt für Herzklopfen. Besonders spannend. Jemand, den ihr bisher nur freundschaftlich gesehen habt, wirkt plötzlich ganz anders auf euch.
0: Waage.
2: Eure Familie braucht heute eure Gelassenheit. Nicht jedes kleine Drama verdient auch eine große Reaktion.
0: Skorpion.
2: Ihr entdeckt eure spielerische Seite. Bowling, Kartenspiel, Quiz oder auch Spieleabend.
0: Schütze.
2: Beim Geld gilt, Verträge und Abos überprüfen und vielleicht bezahlt ihr ja längst für etwas, das ihr gar nicht mehr benutzt.
0: Fitnessstudio. Steinbock.
2: Hm? Eine Planänderung bringt euch überraschend mehr Freizeit. Füllt sie nicht sofort wieder mit Pflichten.
0: Wassermann.
2: Eure Freundschaftssterne stehen gut. Organisiert doch mal ein Wiedersehen mit Leuten, die ihr viel zu selten seht.
0: Und bei den Fischen haben wir die Schaufelfadenfische heute.
2: Liebe Fische, heute könnt ihr eine schlechte Gewohnheit durchbrechen. Ihr müsst nicht gleich euer ganzes Leben umkrempeln. Ein kleiner Anfang reicht.
0: 6.23 Uhr ist es. Ihr hört Ostseewelle. Moin.

0: Träumt ihr noch oder seid ihr schon wach? Ihr hört auf jeden Fall Ostseewelle, 6.29 Uhr und ein Traum auch in der nächsten halben Stunde, die Mocke. Kannst du mich mal ganz kurz hauen?
1: Sehr gerne.
0: Die Eurythmics wollte ich sagen. Ja. When Tomorrow Comes, coole 80er und die aktuellen Charts vertreten mit Kygo, Khaled und Griffin.
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0: 6.32 Uhr, Ostseewelle mit dem Guten Morgen-Update und Yvonne Siegert-Machrotzek.
17: Heftige Gewitter und Starkregen haben in der Nacht viele von uns geweckt und auf den Straßen geht es wegen des vielen Wassers teilweise nur langsam voran. Bei Bolzenburg hat vermutlich ein Blitzeinschlag eine Strommieter in Brand gesetzt. Angesichts der hohen Spritpreise hat Kanzler Merz für uns Entlastung beim Tanken angekündigt. Wie genau diese Hilfen aussehen sollen, das ist allerdings noch offen.
18: Hier bei uns in Westmecklenburg.
17: Gute Aussichten für das neue Großgewerbegebiet in Hornsdorf in Nordwestmecklenburg. Bürgermeister Treumann glaubt da an 1000 neue Arbeitsplätze an der A20. Unter anderem will das Verkehrsunternehmen Nabus einen neuen Betriebshof dort bauen. Insgesamt wollen bisher 6 Unternehmen nach Hornsdorf.
0: Alle wichtigen Infos hört ihr jederzeit nochmal nach in der Ostseewelle-App und alles ausführlich gibt es dann wieder um 7. Wir sind beim Guten Morgen mit der Andrea.
19: Und fast überall regnet es immer noch recht kräftig. Es bilden sich heftige Gewitter. Nur im Osten bleibt es noch weitgehend trocken, also gerade im Südosten. Auch hier wird es irgendwann regnerisch werden, aber dann zieht erstmal dieses dicke Regengebiet raus. Nachmittags haben wir nur noch vereinzelt Schauer. Und es gibt dann auch ein bisschen Sonne. Am meisten lockert es von der Mecklenburger Bucht her auf und dem westlichen Mecklenburg. Die Sonnenscheindauer liegt zwischen 6 und 9 Stunden und dazu weht ein schwacher bis mäßiger Wind. Wir kriegen heute Höchstwerte um die 19 Grad in Zingst und bis zu 21 Grad an der Müritz. Morgen am Donnerstag und auch am Freitag bleibt es wechselhaft, aber teilweise auch freundlich, 18 bis 20 Grad.
0: Kurz nach 6:30 Ostseewelle, der beste Verkehrsservice für unser Land. A19 Richtung Rostock zwischen Lage und Kabelsdorf. Gefahr durch Aquaplaning, da bitte aufpassen. Landkreis Rostock B103 zwischen Stäbelow und dem A20-Anschluss Rostock-West, immer noch Gegenstände. Landkreis Ludwigslust-Parchim, B195 zwischen Schwarte und Gresse gibt es Behinderungen durch den Feuerwehreinsatz. Da brennt eine große Strommiete. Bitte Fenster und Türen in der Region geschlossen halten. Dann haben wir den Stadtverkehr Rostock vor der Baustelle Holbeinplatz. Statt auswärts wieder 10 Minuten, die es länger dauert. Statt einwärts sind wir bei 5. Stadtverkehr Schwerin, B104, die Ampel im Friedrichsthal auf die Umgehung ist kaputt. Dauerrot zeigt die an. Und moin.
1: Ja, schönen guten Morgen, der Burkhard aus Wismar.
0: Grüß dich.
1: Und muss Bescheid sagen, in Wismar, Philipp-Müller-Straße, kurz vorm Burgwald-Center, ist die ganze Straße komplett übersprüht.
0: Ja, danke schön. Flitzerblitzer stehen auf der A24 Richtung Hamburg zwischen Zarentin und Gallin und Richtung Berlin hinter Mainburg. B96 Rügenzubringer Richtung Insel, Höhe Rastplatz Rügenblick. B104 Chemnitz Richtung Staffenhagen, zwischen Brühl und Brahlsdorf ab Zwei Golchen, Neubrandenburg, Woldecker Straße stadteinwärts auch. B109 Jatznick beidseitig, B191 Ortsausgang Malis Richtung Neukalis und Spornitz Richtung Neustadt-Glewe. B196 stehen sie zwischen Lanken-Granitz und Seerams, B321 zwischen Hagen und Bandenitz im Wald. Rostock-Röversheger Chaussee stadteinwärts an der Vorpommernbrücke, zwischen Röbel und Setow Höhe Schampermühle, Stralsund-Vogelwiese 30er Strecke und Waschow Richtung Zarentin. Dann moin nochmal.
20: Moin, hier der Jörg. Verbindungsstraße zwischen Binz und Pora. Am Campingplatz zur kleinen Mücke wird wieder mal der mobile Blitzer aufgebaut.
0: Alles klar, Jörg, danke. Habt ihr auch noch was entdeckt, ruft er durch. 0381 49 78 110.
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0: Ja, kommt gut durch diesen verregneten Morgen. Wir bringen euch ein bisschen Sonne in die Boxen. Jetzt mit dem aktuellen Hit von Kygo, Khaled und Griffin. Save my love. Moin.
16: Moin. Moin.

0: Und da gucken wir auf die Uhr, wir haben gleich 6.40 Uhr.
1: Einen schönen guten Morgen an alle. Vielleicht seid ihr heute Morgen auch schon mal in ein Spinnennetz gerannt. Wir haben ja hier seit Tagen so eine kleine Spinne an Andreas Mikrofon.
0: Ja, die Spinne, die krabbelt hier hoch und runter. Also wir sind schon Freunde geworden. Ich nenne sie ja Spinni.
1: Ah, ja, ihr seid zwei Spinnis.
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3: Im Herbst 26 ist die Welt nicht nur voller Spinner, sondern auch voller Spinnen. Und sowohl bei den Spinnern als auch bei den Spinnen in der Wohnung reagieren viele mit und andere reagieren mit
4: Schatz, mach die weg!
3: Und jeder versucht auf seine Weise, die Spinne loszuwerden. Die einen mit dem Staubsauger, die anderen setzen sie behutsam vor die Tür und die ganz Ängstlichen versuchen es mit Reden.
4: Jetzt geh mal fein raus, jetzt raus hier. Hopp, hopp, hopp, hopp, hopp.
3: Das funktioniert selten. Und es ist ja auch gar nicht schlimm, eine Spinne zu sehen. Schlimm ist es erst, wenn sie plötzlich wieder weg ist. Und du schlafen gehen willst und weißt, heute Nacht krabbelt die irgendwann auf mir rum.
2: Und weiter geht's.

0: 6:45 Uhr ist es auf in den Mittwoch. Ihr hört Ostseewelle. Schönen guten Morgen.
1: Und es wird heute ein wechselhafter Tag. 16 Grad und Regen haben wir aktuell, wie überall im Land, auf dem Fischland, da ist Zingst. Und da wird's heute voll, denn eine Filmcrew reist an und hier wird ab heute bis Ende September ein neuer ZDF-Samstag-Krimi gedreht. Aha. Eine Brise Mord.
0: Naja.
1: Wäre auch bei mir fast so gewesen mit einer Brise Mord heute Nacht, weil Martin hat so laut geschnarcht. Also ich will mich nicht beschweren.
2: Nö, das hast du nicht gemacht.
1: Ganz ehrlich, das ist für uns hauptsächlich Frauen, die neben den schnarchenden Männern liegen. Ich muss es so sagen. Es ist eine Zumutung. Du kommst ja nie wieder in den Tiefschlaf.
0: Ich sag immer wieder, das ist nicht nur typisch Mann. Meine Oma hat geschnarcht.
1: Ja, das gibt's
0: da hast
1: auch,
0: du gedacht, das Haus steht nicht mehr am nächsten Morgen. Wirklich.
1: Und das Geile ist, wenn ich ihn dann wecke und ich sage, du schnarchst, sagt er zu mir, nee, hab ich nicht. Nee, ich habe nicht geschnarcht, warum weckst du mich?
0: Nee, wir haben ja nichts gehört.
1: Genau.
0: Tja, manchmal ist das Leben hart, Andrea, ne?
1: Ja, aber wirklich.
0: So, gucken wir noch kurz auf die Straßen. Moin.
3: Guten Morgen, hier ist Kathi.
0: Hi.
3: Könnt ihr einmal durchgehen, bitte, dass in Schwerin in Friedrichsthal die Ampel auf Dauerrot steht?
0: Ja.
3: Also es geht nicht geradeaus, es geht nicht auf die Umgehung rauf. Es staut sich hier unheimlich.
0: Ja.
3: Also heute heißt es, glaube ich, bei Rot fahren. Mit Vorsicht.
0: Ja, danke schön fürs Bescheid sagen. Moin nochmal.
4: Morgen. Es wird ein Blitzer aufgebaut. Hasenhege Richtung Rasto verbinde.
0: Danke. Habt ihr auch noch was entdeckt? Ruft der durch. 0381 49 78 110. 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Jetzt mit Michael Schulte.

0: Ostsee Welle Moin. Es ist 7:11 und sagt mal, Kinder, ist denn das so schwer?
1: Es lässt dir keine Ruhe, ne?
0: Nee.
1: Also nun erstmal beruhigen und das Wichtigste ist, ihr hört Ostsee Welle schön Mittwochmorgen.
0: Ich kann mich da mittlerweile nicht mehr beruhigen. Ich meine, es ist ja schön, dass aktuell in allen Medien so viel über unser Bundesland berichtet wird, ja. Vor allen Dingen wegen der Landtagswahl jetzt am Sonntag. Aber es ist wirklich egal, welchen Fernsehsender ich einschalte, ständig sprechen die unser schönes Bundesland falsch aus.
1: Oh ja.
0: Ist euch das auch mal aufgefallen? Pass mal auf.
2: Am Sonntag wird in Mecklenburg-Vorpommern und Berlin gewählt.
3: Vor der Landtagswahl in Mecklenburg-Vorpommern.
4: Die CDU in Mecklenburg-Vorpommern muss um ihren Einzug ins Parlament bangen.
5: Und insofern fragen wir nach bei Daniel Peters, Spitzenkandidat der CDU in Mecklenburg.
6: Schauen wir zuerst nach Mecklenburg-Vorpommern.
7: Sie hat jetzt gesagt, dass sie in Mecklenburg-Vorpommern erstmal bleiben wird.
6: Am 20. September wird in Mecklenburg-Vorpommern gewählt. Auch in Mecklenburg-Vorpommern. In Mecklenburg-Vorpommern. In Mecklenburg-Vorpommern. Es kommt nämlich auch in Mecklenburg-Vorpommern darauf an, wie viele Parteien in den Landtag kommen.
1: Also wir wollen ja nicht kleinig sein, ne? Aber es heißt natürlich Mecklenburg-Vorpommern.
0: So.
1: Die Einheimische wissen das natürlich. Aber es machen alle, nicht alle falsch, ne? Zum Beispiel Welt-TV-Moderatorin Marie Droste. Die hat jetzt sogar bei Instagram Werbung für die richtige Aussprache gemacht.
8: Die nächste Wahl steht an und ich muss auch eine Lanze brechen für unser nordöstlichstes Bundesland. Das Ganze heißt nämlich nicht Mecklenburg-Vorpommern, sondern Mecklenburg-Vorpommern. Also wirklich mit langem E, obwohl da ein CK steht, das kann man einfach ignorieren. Ein Kollege von uns aus Greifswald, Konstantin Krüger, der meinte auch nochmal, Mecklenburg macht man sich jetzt auch nicht sonderlich beliebt mit. Und wer sich das mit dem E, mit der Aussprache nicht merken kann, der sagt künftig einfach nur MV. Bei NRW klappt es schließlich auch.
1: Also ein herzliches Willkommen an die vielen Wahlberichterstattungsjournalisten aus ganz Deutschland, die gerade bei uns im Land unterwegs sind. Wir hören euch genau zu. Ja, mit Ostsee Welle lernt ihr was. Und wir schauen genau, ob das denn jetzt mit Mecklenburg-Vorpommern besser klappt.
0: Übrigens für alle Skeptiker, die immer noch sagen, wieso Mecklenburg, das wird doch aber mit CK geschrieben. Gleich 7:10 erklärt uns Björn Berg vom Kreis Agrarmuseum Dorf Mecklenburg im Landkreis Nordwestmecklenburg, warum es dennoch Mecklenburg ausgesprochen wird. Der Name Mecklenburg, der kommt nämlich von da. 7:09, ihr hört Ostseewelle. Moin.

0: Es ist 6.56 Uhr, ihr hört Ostseewelle, einen schönen guten Morgen. Komisches Geräusch, oder? Ich weiß nicht.
1: Ich habe schon Panik gerade gekriegt, weil ich gedacht habe, wir haben Sendeausfall.
0: Nee, es ist... Was es damit auf sich hat, das hört ihr um 7.20 Uhr hier bei Ostseewelle.
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1: Große Strommieter bei Beutzenburg brennt nach Gewitter. Merz kündigt Spritentlastung an, aber noch nichts Konkretes. Das Guten Morgenwetter mit Andrea.
2: Heute viel Regen, gerade am Morgen bis 21 Grad.
1: Guten Morgen, ich bin Yvonne Siegert-Machotzek. Heftige Gewitter und Starkregen haben in der Nacht viele von uns geweckt. Und auf den Straßen geht es wegen des vielen Wassers teilweise nur langsam voran. Bei Beutzenburg hat vermutlich außerdem ein Blitzeinschlag eine Strommieter in Brand gesetzt. Ostseewelle-Reporter Alexander Stuth.
3: Die Einsatzkräfte können die große Strommieter an der B195 bei Beutzenburg nur noch kontrolliert abbrennen lassen. Vor dem Feuer zog ein heftiges Gewitter über die Region, dann Alarm für die Feuerwehren aus Beutzenburg, Schwartow, Balen und Gothmann, Feuer durch Blitzschlag. Der Einsatz wird wohl noch mindestens bis zum Nachmittag dauern. Auf den Straßen kann es durch große Pfützen oder auch kleinere Überschwemmungen für Autofahrer zu gefährlichen Situationen kommen. Wir sollten für den Weg zur Arbeit ein paar Minuten mehr einplanen.
1: Schmierereien, Sachbeschädigungen, Diebstahl. Wenige Tage vor der Landtagswahl hier häufen sich Schäden an Plakaten und Werbeaufstellern, aber auch Beleidigungen zum Beispiel gegen Politiker und Wahlkämpfer. Rund 400 Straftaten gab es da in den vergangenen Wochen. Alle Infos zur Landtagswahl und den Kandidaten findet ihr bei uns im Internet bei ostseewelle.de.
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1: Angesichts der hohen Spritpreise hat Kanzler Merz nun Entlastung für uns beim Tanken angekündigt. Wie genau die Hilfen aussehen sollen, das ist allerdings noch offen. Super und D10 haben neue Höchststände erreicht, auch Diesel steuert darauf zu. Eure nächste Tankfüllung könnten wir bezahlen. Wie das geht, hört ihr im Guten Morgen. Deutschland und die USA wollen ihre Zusammenarbeit bei Rüstungsprojekten deutlich ausbauen. Verteidigungsminister Pistorius und sein US-Kollege haben bei einem Besuch in Washington eine Absichtserklärung unterzeichnet. Hintergrund sind da neue sicherheitspolitische Herausforderungen. 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Und jetzt das Guten Morgenwetter mit Andrea.
2: Dankeschön, Yvonne. Und das ist ab heute nicht mal ganz so warm wie gestern. Und es regnet ordentlich. Gerade jetzt am Morgen und auch schon in der Nacht. Da kam was runter und auch stellenweise kräftige Gewitter. Es ist immer noch trocken von Neubrandenburg bis Ueckermünde und Prenzlau. Also der Osten, der bleibt aktuell verschont. Aber auch hier wird es dann noch nass werden. Dieses dicke Regengebiet zieht dann Südosten ab und tagsüber haben wir dann nur noch vereinzelt Regen. Wenn die Sonne sich zeigt, dann hauptsächlich von der Mecklenburger Bucht und dem westlichen Mecklenburg. Da lockert es dann auch immer mehr auf. Die Sonnenscheindauer um die 6 bis 9 Stunden und es weht ein schwacher bis mäßiger Wind. Morgen und am Freitag bleibt es wechselhaft bis 20 Grad.
4: 7:02 Uhr, Ostseewelle, der beste Verkehrsservice für unser Land. Gleich mal moin.
5: Guten Morgen, liebes Ostseewelle-Team. B103 bei der Oil-Tankstelle läuft ein Hund rum. Lage Kunstkamp. Und keiner weiß, wo er hingehört. Er hat kein Halsband.
4: Okay, danke schön fürs Melden. Dann haben wir die A19 Richtung Rostock zwischen Lage und Kabelsdorf. Gefahr durch Aquaplaning. Landkreis Ludwigslust-Parchim, B5 zwischen Pritzier und Verlanen, Wildunfall, Polizei leitet euch da vorbei. Dann 195 zwischen Schwartow und Gresse, der Brand dort von dieser Strommiete, bitte haltet Fenster und Türen in der Region geschlossen, sagt die Feuerwehr. Und Stadtverkehr Rostock vor der Baustelle Holbeinplatz, statt auswärts sind wir wieder bei einer Viertelstunde mehr, statt einwärts so bei 7 Minuten. Dann Flitzer, Blitzer. Stehen auf der A24 Richtung Hamburg zwischen Zarentin und Gallin und Richtung Berlin hinter Mainburg. B96 Rügenzubringer Richtung Inselhöhe, Rastplatz Rügenblick. B104 Chemnitz Richtung Staffenhagen. Dann zwischen Brühl und Brahlsdorf ab 2 Golchen. Neubrandenburg, Woldecker Straße, stadteinwärts auch nochmal. Die B109 Jatznick beidseitig. B191 Ortsausgang Malis Richtung Neukalles und Spornitz Richtung Neustadt-Glewe. B196 zwischen Lanken-Granitz und Serams. B197 Kapelpass beidseitig. B321 zwischen Hagen und Bandenitz stehen sie im Wald. Rostock-Rüversheger Chaussee stadteinwärts an der Vorpommernbrücke. Zwischen Röbel und Sito, Höhe Schampermühle. Zwischen Schwerin und Lübesse, Abzweig Hasenhelge. Stralsund, Vogelwiese, 30er Strecke. Waschow Richtung Zarentin und Nicole noch.
6: Moin aus Seewelle. Der Blitzer steht in Kabelpass auf der B197.
4: Dankeschön. Habt ihr auch noch was entdeckt, ruft ihr durch 0381 49 78 110. Denn keiner meldet mehr aktuelle Flitzerblitzer.
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4: Ja, wisst ihr Bescheid, ne? Kann jederzeit passieren, dass wir wieder eine neue Runde Zockerzapfen starten. Bei den Benzinpreisen jetzt immer ganz gut. Also einfach weiter Ostseewelle hören. Jetzt starten wir erstmal ganz gemütlich durch hier in diesen Mittwoch mit The Weeknd und gleich mit dem aktuellen Hit von Olivia Rodrigo. Moin!
1: Moin!

0: Es ist 7.11 Uhr, guten Morgen. Ihr hört Ostseewelle Hitradio Mecklenburg-Vorpommern, nicht Mecklenburg. Das wird ja jetzt rund um die kommende Landtagswahl immer wieder falsch von Journalisten ausgesprochen, haben wir schon festgestellt. Aber gut, 5 Tage haben sie ja noch, um das zu lernen, ne?
1: Ostseewelle hat sich auf Spurensuche begeben und herausgefunden, warum das E in Mecklenburg so lang gezogen ist. Ursprung des Landesteilnamens ist eine Burg, die ausgerechnet in Dorf Mecklenburg stand. Björn Berg, Chef vom Kreisagrarmuseum hier.
2: Also es war die große Burg. Mecklenburg heißt die große Burg des slawischen Ursprungs. Und dann wurde das Land nach dieser Burg genannt. Also ist das Land Mecklenburg. Und das ist einzigartig in Europa, dass eine Burg dem Bundesland oder der Region den Namen gibt.
0: Okay, also wegen der Mecklenburg im heutigen Dorf Mecklenburg heißt unser Bundesland so, wie es heißt. Aber warum jetzt das lange E?
2: 1856 ist ein Gedenkstein auf der Mecklenburg errichtet worden und da wurde Mecklenburg ohne C geschrieben.
0: Ah.
2: Und dann hat irgendjemand gesagt, wir müssen dann C einsetzen, weil die Leute sonst Mecklenburg sagen. Und das C bedeutet, dass es ein langes E ist. Heute mit Meckern wird das E kurz gesprochen, aber es ist eigentlich ein langes E, Mecklenburg.
1: So. Also das war tatsächlich damals andersrum. Da bedeutete das C vor dem E noch, dass es Mecklenburg heißt und nicht wie heute Mecklenburg. Ja, vielen Dank, Jörg vom Kreisagrarmuseum Dorf Mecklenburg.
0: Wisst ihr Bescheid? 7.12 Uhr, ihr hört Ostseewelle. Moin.

0: Es geht rein in diesen Mittwoch. Ihr hört Ostseewelle, 16. September. Und wir hören mal ganz kurz aufs Guten Morgen mit Andrea.
1: Und das ist heute wirklich ein verregneter Morgen. Einige heftige Gewitter sind auch dabei. Nur ganz im Südosten des Landes ist es noch trocken, aber auch hier wird es in wenigen Minuten anfangen zu regnen. Später haben wir vereinzelt Regen und dann lockert es auch ein bisschen auf und es zeigt sich die Sonne bis 21 Grad.
0: Moin!
2: Hallo Ostseewelle, guten Morgen. Hier ist Claudio.
0: Claudio.
2: Ich wollte nur eine Verkehrsbehinderung melden. Die Verbindungsstraße zwischen Pinno, das Pinno bei Schwerin, und Gedebehn ist im Moment gesperrt, weil ein Baum auf der Straße ist. Feuerwehreinsatz. Ist im Moment kein Durchkommen.
0: Dankeschön fürs Melden. Moin nochmal.
3: Ja, moin. Robert hier. Ich wollte einen Blitzer verraten. Zwischen Binz und Proa bauen sie gerade eine 70-Zone. Den Blitzer wieder auf.
0: Dankeschön auch dir. Habt ihr noch was? Meldet euch auf der 0381 49 78 110. Gute Fahrt.

0: Es ist 7.20 Uhr. Guten Morgen.
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2: Ja, Oberamtsrat Alfred Klausen.
3: Morgens, Alfred Navis. Alfred?
2: Oh, Entschuldigung, Alfred. Herr Zwerner.
3: Was machst du da?
2: Ich fahre Elektroauto.
3: Hä, du sitzt im Büro?
2: Ja, deshalb mache ich den Sound selber.
3: Wieso das denn?
2: Hast nicht gehört, Hamburg will künstliche Motorengeräusche bei E-Autos verbieten.
3: Ah, das finde ich gut.
2: Ja, ich auch. Ein Elektroauto mit V8-Sound, das ist doch bescheuert, sag ich.
3: Ja, das stimmt, das stimmt.
2: Das ist wie ein E-Book, das nach Papier riecht.
3: Und eine Digitaluhr, die tickt.
2: Ja, oder Gertruds vegetarische Wurst, die beim Reinbeißen Mu macht.
3: Macht die?
2: Naja, ich hab's auf jeden Fall noch nicht gehört.
3: Aber langsam müssen E-Autos doch ein Geräusch machen.
2: Ja, richtig, damit Fußgänger sie hören, ne?
3: Ja, und was hast du dir da ausgedacht?
2: Kommunale Warngeräusche.
3: Was?
2: Ja, jedes Amt bekommt seinen eigenen Sound.
3: Nenn mal ein Beispiel.
2: Also Bauamt macht beim Rückwärtsfahren einen Presslufthammer.
3: Und das Bürgerbüro?
2: Warteschleife.
3: Aha, wie klingt die?
2: Ihre Position ist 47, bitte bleiben Sie im Fahrzeug.
3: Und dein Dienstwagen?
2: Der macht beim Anfahren Faxgerät.
3: Ein Faxgerät?
2: Damit die Leute wissen, sie sind in der Verwaltung.
3: Und bei 20 Stundenkilometern hört es auf?
2: Nein, dann kommt so ein Drucker, so ein Nadeldrucker.
3: Alfred, es geht doch gerade darum, dass die Dinger leiser werden.
2: Deshalb habe ich noch einen Ruhemodus.
3: Was macht der?
2: Na gar nichts.
3: Na endlich.
2: Außer beim Rückwärtsfahren.
3: Was kommt dann?
2: Meine Stimme.
3: Und was sagst du?
2: Achtung, ein Beamter setzt zurück.
3: Okay, aber wenn du zurückfährst, dann haben die ja noch alle Zeit der Welt.
2: Wie meinst du das?
3: Das erkläre ich dir beim Käffchen.
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0: Guten Morgen, ihr seid richtig bei Ostseewelle, 7.28 Uhr ist es. Wir begleiten euch Richtung Arbeit in den Mittwoch rein und auch wenn es mal wieder ein bisschen nass und vielleicht länger dauert auf den Straßen, wir begleiten euch mit Temper City, gleich Self-Aware, ganz entspannte Nummer, kann man mal ein bisschen sich zurücklehnen und nach vorne geht's ordentlich mit dem aktuellen Hit von Jennifer Lopez und David Guetta, Save Me Tonight.
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0: Es ist 7.30 Uhr, Ostseewelle hier mit dem Guten Morgen-Update von Yvonne Siegert-Machotzek.
17: In der Nacht sind viele von uns von heftigen Gewittern und Starkregen geweckt worden und auf den Straßen ging es wegen des vielen Wassers teilweise heute nur langsam voran. Bei Beutzenburg hat vermutlich ein Blitzeinschlag eine Strommiete in Brand gesetzt. Angesichts der hohen Spritpreise hat Kanzler Merz nun doch Entlastungen beim Tanken für uns angekündigt. Wie genau diese Hilfen aussehen sollen, das ist allerdings im Augenblick noch offen.
18: Hier bei uns in Westmecklenburg.
17: In Schwerin drohen mindestens 3 Jahre in Folge zweistellige Millionenlöcher im Haushalt. Laut Entwurf für 2027 liegt das Defizit bei 44,9 Millionen Euro. 2028 sind es 66,6. Schwerins Oberbürgermeister Ehlers fordert von Bund und Land, die Finanzausstattung der Kommunen zu verbessern.
0: Alle wichtigen Infos könnt ihr jederzeit nochmal nachhören in der Ostseewelle-App. Und alles ausführlich gibt's dann wieder um 8. Jetzt sind wir beim Guten Morgen mit der Andrea.
19: Und das ist heute ein sehr verregneter Morgen. Fast überall regnet es und da sind auch noch ein paar Gewitter dazugekommen. Später zieht das Regengebiet Richtung Südosten dann langsam ab. Tagsüber wird zwar auch noch mal regnen, aber dann nicht mehr ganz so viel. Und zwischenzeitlich lockert es auch auf, vor allem Richtung Mecklenburger Bucht und dem westlichen Mecklenburg. Da ist es zumindest am schönsten. Die Sonnenscheindauer liegt zwischen 6 und 9 Stunden und überwiegend weht ein schwacher bis mäßiger Wind. Morgen am Donnerstag haben wir vielerorts Wolken, aber es gibt auch freundliche Abschnitte und dann zeigt sich ein bisschen die Sonne bis 20 Grad. Am Freitag auch freundliche Phasen, aber auch vereinzelt Regen, 18 bis 20 Grad.
0: 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Moin!
20: Guten Morgen! Anni, hier zwischen Rosenow und Ritzerow hat jemand ein Tier angefahren. Stehen da auf der Fahrbahn.
0: Okay, danke. Dann Landkreis Rostock, auch B104 zwischen Fietgeest und dem A19 Anschluss Güstrow. Da ist ein Hund auf der Fahrbahn unterwegs, nicht, dass er den auch anfahrt. Landkreis Ludwigslust-Parchim, B5 zwischen Prizier und Verlahn, Wildunfall. Polizei leitet euch hier vorbei. B195 zwischen Schwarte und Gresse, immer noch Behinderungen durch den Feuerwehreinsatz. Da brennt die große Strommiete. Feuerwehr sagt, bitte Fenster und Türen in der Region geschlossen halten. Dann haben wir den Stadtverkehr Rostock auch noch. Der ist wieder dabei mit der Baustelle am Holbeinplatz. Stadtauswärts seid ihr bei 15 bis 20 Minuten aktuell mit dabei. Und stadteinwärts, da sind wir 5. Flitzerblitzer stehen auf der A24 Richtung Hamburg zwischen Zarrentin und Galin und Richtung Berlin hinter Mainburg. B96 Rügenzubringer Richtung Inselhöhe Rastplatz Rügenblick. B104 Chemnitz Richtung Staffenhagen und zwischen Brühl und Brahlsdorf ab Zweigolchen sowie Neubrandenburg-Woldecker Straße stadteinwärts. B109 Jatznick stehen sie beidseitig. B191 Ortsausgang Malis Richtung Neukalles und Spornitz Richtung Neustadt-Glewe. B196 zwischen Lankengranitz und Serams. B197 Kavelpass stehen sie beidseitig. B321 zwischen Hagen und Bandernitz im Wald. Greifswald-Hansering stadteinwärts. Zwischen Prora und Binz am Campingplatz. Rostock-Röversäger Chaussee stadteinwärts an der Vorpommernbrücke. Zwischen Röbel und Sito Höhe Schampermühle. Zwischen Schwerin und Lübesser Abzweig Hasenhege. Stralsund-Vogelwiese 30er Strecke und Waschow Richtung Zarrentin. Dann ist hier noch was reingekommen. Moin.
11: Guten Morgen. Ich wollte nur Bescheid geben. Der Regen hat erstmal auch Neubrandenburg erreicht und die Umgebung mit Starkregen und so weiter. Also hier auch Aquaplaning und große Pfützen. Und aufgrund der neuen Baustelle Rostocker Straße auf dem Ring rauf staut sich das jetzt heute. Ich denke mal, 10 Minuten extra kann man bestimmt schon mal rechnen.
0: Okay, danke schön. Habt ihr auch noch was entdeckt, ruft er durch 0381 49 78 110.
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0: Ja, dann kommt mal gut durch den Regen heute Morgen, außer unser kleines gallisches Dorf da im Südosten des Landes. Ne? Die sind noch verschont, was das anbetrifft. Wir starten mit euch jetzt erstmal durch. Ganz entspannte Klänge von Tempest City, Self-Aware. Lasst euch nicht ärgern. Moin.
17: Moin. Moin.

0: nächste aktuelle Gute-Laune-Hit wartet schon auf euch mit Jennifer Lopez und David Guetta. Save Me Tonight hier bei Ostseewelle. Jetzt ist es 7.41 Uhr.
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2: Und Uwe, heute kommt dein Gegner direkt aus unserer Landeshauptstadt Schwerin. Wunderschönen guten Morgen, Mike.
3: Guten Morgen.
0: Grüß dich.
3: Grüß dich auch.
2: Mike, ist die Konzentration hoch um diese Uhrzeit bei dir?
3: Ja, am frühen Morgen immer, ne?
2: Okay, sehr gut. Du bekommst jetzt gleich drei Fragen gestellt, Uwe natürlich auch. Es ist ja immer die Sache mit der Zeit. Ihr habt dafür für diese Fragen auch nur 20 Sekunden Zeit. Wenn ihr eine Antwort nicht wisst, weiter sagen, dann stelle ich die Frage am Ende nochmal. Und immer die erste Antwort zählt und bei Gleichstand gibt es eine Schätzfrage. Okay, Mike, dann denke ich mal, legen wir schon los.
3: Ja, super.
2: Wie lang ist ein Zollstock komplett ausgeklappt?
3: 2 Meter.
2: Unter welchen Namen sind Gladiolen noch bekannt?
3: Weiter.
2: Mit welchem Film hatte Schauspieler Ralf Richter, der jetzt verstorben ist, seinen Durchbruch?
3: Nochmal bitte?
2: Ralf Richter verstorben, mit welchem Film hat er seinen Durchbruch?
3: Ich habe das akustisch nicht verstanden. Nee, nur den Durchbruch hatte ich.
2: Achso, Ralf Richter, der Schauspieler, der verstorben
3: Ralf Richter,
2: ist.
3: Ja, der kommt aus dem Ruhrpott. Das weiß ich, mit welchem Film. Das Buch war das. Auf jeden Fall.
2: Ja, tatsächlich,
3: mit.
2: Ja. Oh.
3: Ich habe das akustisch nicht verstanden.
0: Ach, ja, wir sagen ja leider immer wieder, dass also für einen richtigen Empfang muss halt gesorgt sein. Ne?
3: Ja, genau.
2: Ja. Ach, na okay, Mike, ja, kann ich leider nicht gelten lassen. Aber 2 Meter, die Länge des Zollstocks, richtig?
0: Das wissen wir,
2: und,
0: Männer.
2: Und unter welchen Namen sind Gladiolen noch bekannt? Schwertblumen.
3: Ah, okay. Ja, wieder was dazugelernt.
2: Ja, Mike, abwarten. Eine Frage richtig. Uwe, dann machen wir mit dir weiter.
0: Jo.
2: Aus welchem Land stammt die Fluggesellschaft Ryanair?
0: Ryanair ist Deutschland.
2: In welche Himmelsrichtung zeigen Satellitenschüsseln in der Regel in Deutschland?
0: Richtung Westen.
2: Welche Reality-Serie gab es jetzt im Wechsel von RTL 2 zu Pro7Sat.1?
0: Weiß ich nicht.
2: Die Geissens.
0: Ah, okay.
2: Die sind nicht mehr bei RTL 2, für alle, die das gucken, Robert, sondern die gibt es jetzt wahrscheinlich demnächst bei Pro7 Sat.1. Mhm. In welche Himmelsrichtung zeigen Satellitenschüsseln in der Regel in Deutschland? Süden oder Südosten?
0: Stimmt, unsere ist auch Richtung Süden ausgerichtet. Ja.
2: Und aus welchem Land stammt die Fluggesellschaft Ryanair? Du hast Deutschland gesagt, es ist aber Irland.
0: Irland war das.
2: Auch mit einer einzigen richtigen Antwort kann man den Uwe schlagen. Herzlichen Glückwunsch, Mike.
3: Vielen Dank.
0: Ja.
2: Mike, das hättest du jetzt am Anfang auch nicht gedacht, dass du gewinnst.
3: Ich habe insgeheim ein bisschen gehofft. einige Fragen von Uwe wusste ich auch, zwei, aber die anderen nachher nicht mehr.
0: Ja, manchmal. Okay. Manche Sachen liegen einem, manche nicht, ne?
3: Ja, genau.
2: Mike, wir haben unsere Kult-Ostseewelle-Tasse, die trage ich hier gerade in der Hand und ich stecke dir noch einen 50er rein, das übergebe ich dir dann und dann hab viel Spaß damit.
3: Sehr schön, vielen Dank. Dann danke ich euch, macht weiter so und dann bis zum nächsten Mal, ne?
0: Jawohl, ich hoffe nicht.
2: Bis zum nächsten Mal.
0: Reingehauen.
3: Gut, reingehauen.
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0: Ich muss nur mal ganz kurz ran mit dem besten Verkehrsservice für unser Land. A20 Richtung Rostock zwischen Straßburg und Neubrandenburg. Bitte aufpassen, ungesicherte Unfallstelle im Starkregen. Also A20 Richtung Rostock zwischen Straßburg und Neubrandenburg haben wir eine ungesicherte Unfallstelle und es regnet stark.

0: ins Auto. Wir sind mit dabei. Ihr hört Ostseewelle, 13 Minuten vor 8. Und wir hören mal ganz kurz aufs Guten Morgenwetter.
1: Also da haben wir heute Morgen teilweise Starkregen und Gewitter. Das ist richtig ungemütlich. Später lässt das dicke Regengebiet nach. Dann haben wir nur noch vereinzelt Regen. Und dann kommt auch die Sonne raus bis 21 Grad.
0: Wir haben ein paar wichtige Meldungen. Einmal A19 Richtung Berlin zwischen Rostock Ost und Rostock Süd haben wir vor der Baustelle 10 Minuten plus. Ungesicherte Unfallstelle im Regen, und zwar im recht starken Regen auf der A20 Richtung Rostock. Das betrifft die Strecke zwischen Straßburg und Neubrandenburg. Dann noch Stadtverkehr Neubrandenburg, Rostocker Straße stadteinwärts plus 10 Minuten und ganz dicke wieder Stadtverkehr Rostock, klar, Baustelle Holbeinplatz, da sind wir bei 20 Minuten stadtauswärts, Parkstraße, Rennbahnallee, versuchen alle lang zu fahren, da ebenfalls um die 20 Minuten. Habt ihr noch mehr entdeckt? Dann ruft er kurz durch auf der 0381 49 78 110. Moin!
2: Guten Morgen, liebes Ostseewelle-Team, der Jörg ist hier.
0: Hey!
2: A19 Richtung Berlin zwischen Rostock Ost und Rostock Süd durch die Tagesbaustelle. 10 Minuten Verzögerung. Also der Stau beginnt schon hinter Rostock Ost.
0: Okay, haben wir das auch nochmal. Und Martin noch?
3: Guten Morgen, Martin hier. Und zwar in Rostock, Tessiner Straße zwischen Autobahnbrücke und Araltankstelle ist wohl ein Baum umgekippt. Da ist gerade die Feuerwehr zugange. Nur einspurig geht's dran vorbei.
0: Alles klar. Danke fürs Bescheid sagen.

0: gibt es die letzten Hansa-Tickets fürs Flutlichtspiel heute Abend, meine Lieben. Ihr hört Ostseewelle, 7.52 Uhr ist es jetzt.
1: Ach, naja, viele können es immer noch nicht verstehen. Hansa-Trainer Daniel Brinkmann wurde entlassen. Ja. Also ich sag ganz ehrlich, für mich kam das überraschend.
0: Ja, ja.
1: Und jetzt heißt es nach vorne schauen, ne? Also auch Richtung nächstes Spiel gucken. Heute Abend trifft unser FC Hansa Rostock auf den VfB Stuttgart 2. Es ist ja gerade englische Woche und ja, deshalb um 19 Uhr heute Flutlichtspiel im Ostseestadion.
0: Jetzt sind fast alle Tickets inzwischen weg, aber ihr kennt ja euren Heimatsender Ostseewelle. Wir haben euch noch welche gesichert und die gibt's garantiert heute hier bei Ostseewelle im Ticketalarm noch bis 12 Uhr. Also einfach weiter Ostseewelle hören.

0: Guten Morgen, 8:03, es ist, ihr hört Ostseewelle, ihr seid richtig hier und wir haben in der nächsten halben Stunde für euch genau die passende Musik, damit ihr gute Laune habt heute Morgen bei dem Wetter. Fastboy, Beautiful Life aus den aktuellen Charts, gibt was Cooles aus den 2000ern, Rihanna, Umbrella, ein bisschen was für die, die es melancholisch mögen, und sommerlich wird's mit Kygo und One Republic, aktuelle Nummer.
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3: Knappe Aufholjagd vor Landtagswahl, Schwesig-Holm Kopf an Kopf. Vorschläge für Entlastung beim Tanken werden diskutiert. Das Guten Morgenwetter mit Andrea.
4: Gerade heute Morgen kräftige Schauer bis 21 Grad.
3: Guten Morgen, ich bin Yvonne Siegert-Machotzek. Bei uns in Mecklenburg-Vorpommern wird das Kopf-an-Kopf-Rennen Schwesig-Holm vor der Landtagswahl immer spannender. Die Herausfordererpartei AfD bleibt stärkste Kraft, aber die SPD der Ministerpräsidentin holt auf. Ostseewelle-Reporter Alexander Stuth.
5: Laut der aktuellen Umfrage der Bild-Zeitung bleibt die AfD mit 37% stärkste Kraft im Land. Sie konnte 1% zulegen. Ihr weiter dicht auf den Fersen, die SPD mit 35%. Sie konnte innerhalb von einer Woche in den Umfragen ein Plus von 2% holen. Linke kämen auf 10, CDU auf 7, Grüne auf 5%. So wird der Wahlkrimi im Land immer spannender. Die SPD-Aufholjagd liegt wohl auch daran, dass die Partei voll auf Manuela Schwesig setzt. Ähnliches hat vor 2 Jahren auch in Brandenburg geklappt. Möglich auch, dass viele Befragte sich nach unserem Wahlduell mit NTV vor einer Woche umentschieden oder festgelegt haben.
3: Heftige Gewitter und Starkregen haben viele von uns geweckt. Bei Bolzenburg hat vermutlich ein Blitzeinschlag eine Strommiete in Brand gesetzt. Hunderte Strohballen waren in einer Halle an der B195 gelagert und die Feuerwehrleute lassen alles kontrolliert abbrennen. Nach Ostseewelle-Informationen dauert das wohl bis zum Nachmittag.
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3: Kanzler Merz verspricht uns angesichts der hohen Spritpreise nun doch Entlastungen beim Tanken. Über das Wie diskutiert die Bundesregierung noch. Im Gespräch sind Direktzahlungen für Geringverdiener, die Senkung der Mehrwertsteuer auf Benzin und Diesel sowie eine Energiepauschale. Hier bei uns im Guten Morgen hört ihr, wie wir eure nächste Tankfüllung bezahlen könnten. Spieleplattformen und Messenger-Dienste. Genau dort werben Kriminelle immer häufiger Jugendliche für Gewalttaten an. Das neue Lagebild des Bundeskriminalamtes zeigt auch, kriminelle Banden werden immer professioneller und brutaler. Drogen sind die Haupteinnahmequelle der organisierten Kriminalität. 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Und jetzt das Guten Morgenwetter mit Andrea.
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4: Und der Himmel weint. Seit heute Nacht schon gibt es dicke Blitze und kräftige Regenschauer. Heute Vormittag wird dieses dicke, fette Regengebiet langsam Richtung Südosten dann abziehen. Und dann regnet es tagsüber nicht mal ganz so doll. Dazwischen, zwischen all den dicken Wolken, die da aufkommen, gibt es aber auch Sonne und am freundlichsten bleibt es heute Richtung Mecklenburg. Wir haben Höchstwerte bis zu 21 Grad. Morgen am Donnerstag und auch am Freitag bleibt es wechselhaft bis 20 Grad.
6: 8.03 Uhr, Ostseewelle, der beste Verkehrsservice für unser Land. A19 Richtung Berlin zwischen Rostock-Ost und Rostock-Süd vor der Baustelle, 10 Minuten ungefähr mehr. A20 Richtung Rostock zwischen Straßburg und Neubrandenburg, ungesicherte Unfallstelle. Das Ganze ist da im Regen, da bitte aufpassen immer noch. Landkreis Rostock B104 zwischen Fehdgeest und A19 Anschluss Güstrow, Achtung Hund auf der Fahrbahn. Landkreis Ludwigslust-Parchim B5 zwischen Prezier und Verlan ein Wildunfall. Polizei leitet euch hier vorbei. Aber B195 zwischen Schwartow und Gresse immer noch Behinderungen durch den Feuerwehreinsatz. Brennt ja die Strommiete. Fenster und Türen sollt ihr bitte geschlossen halten immer noch. Dann hat Jan noch was.
7: Guten Morgen. Ich wollte nur sagen, da waren wir 10 Minuten Stau Rostocker Straße reichen nicht. Das sind jetzt mal so gut schon knappe 30 Minuten Wartezeit.
6: Oha, alles klar. Dankeschön fürs Melden. Dann betrifft das auch den Stadtverkehr Rostock ganz dicke. Wir sind an der Baustelle Holbeinplatz, stadteinwärts bei 10 Minuten, stadtauswärts bei über 20 im Moment. Und Parkstraße 30 Minuten, Rennbahnallee 15, Mühlendamm auch. Also versuchen natürlich alle zu umfahren, da braucht er viel Geduld. Flitzerblitzer noch fix. Stehen auf der A24 Richtung Hamburg zwischen Zarrentin und Gallin und Richtung Berlin hinter Mainburg. B96 Rügenzubringer Richtung Inselhöhe, Rastplatz Rügenblick. B104 Chemnitz Richtung Staffenhagen zwischen Brühl und Brahlsdorf ab Zweigolchen und Neubrandenburg, Woldecker Straße stadtauswärts. Auf der B109 stehen sie Jatznick beidseitig, B191 Ortsausgang Malles Richtung Neukalles und Spornitz Richtung Neustadt-Glewe, B196 zwischen Lankengranitz und Serams, B197 Kabelpass beidseitig, B321 zwischen Hagen und Bandenitz im Wald, Greifswald, Hansering stadteinwärts, zwischen Pora und Binz am Campingplatz. Dann ist Rostock immer noch dabei, Röversheger Chaussee stadteinwärts an der Vorpommernbrücke, zwischen Röbel und Sito Höhe Schampermühle, zwischen Schwerin und Lübesser, Abzweig Hasenhege, Stralsund, Vogelwiese und moin nochmal.
8: Hallo, liebes Ostseewelle-Team, hier ist Robert. Ich wollte einen Blitzer melden. Und zwar steht er in Neustrelitz am Krankenhaus stadteinwärts.
6: Alles klar, danke.
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6: Also, das ist wirklich ein Ding. Wir haben hier ein Foto bekommen. Und zwar aus Güstrow, Rostocker Chaussee bei Aral gestern Mittag. Diesel 2,90 Euro. Ultimate Diesel allerdings 2,67. Weiß nicht, vielleicht hat sich da ein Fehler eingeschlichen. Aber es ist trotzdem so, wir haben ja das Gefühl, dass wir im Moment nur noch arbeiten fürs Auto, ne?
9: Du, traurigerweise, ich glaube, in den nächsten Wochen haben wir dann die drei davor.
6: 100%. Nein, sag sowas nicht.
9: Also, Ostseewelle tankt auf mit dem Zockerzapfen. Jetzt starten wir übrigens in die nächste Runde. Ruft jetzt an auf der 0381 49 78 110. 0381 49 78 110.

0: Wer den ganzen Tag Ostseewelle hört, verpasst garantiert keine Runde und ist mit ziemlicher Sicherheit dann auch irgendwann mal dabei. 8.12 Uhr.
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0: Anna aus Damshagen ist in der Muschel in Nordwestmecklenburg. Grüß dich.
2: Einen schönen guten Morgen.
3: So, liebe Anna, was hast du noch vor, außer mit uns zu telefonieren?
2: Ja, ich fahre jetzt mit meiner Tochter gleich nach Hause. Ich habe die Kinder gerade in die Kita gebracht. Und ja, ein bisschen Haushalt machen und dann mal schauen.
0: Aber wenn du die Kinder in die Kita gebracht hast, fährst du mit deiner Tochter dann nach Hause?
2: Weil die gerade erst 7 Wochen alt ist.
3: Herzlichen Glückwunsch. Glückwunsch. Oh, also, meine Liebe, dann machen wir jetzt auch hin, weil als frischgebackene Mama hat man ja auch wenig Zeit. Also, du hörst jetzt unterschiedliche Literbeträge, die gehen rauf, die gehen runter. Und du entscheidest, wann genug ist, dann sagst du bitte laut und deutlich Stopp. Wenn du aber meinst, nö, das reicht noch nicht aus, sagst du bitte immer weiter. Der letzte genannte Betrag gehört dir. Verzock dich nicht, nicht, dass die Zockerzapfen-Zapfpistole irgendwann ausgeht. Entschuldigung für die feuchte Aussprache. Und dann gehst du leer aus. So, bist du bereit?
2: Ich bin bereit.
0: Okay.
1: 60 Liter.
2: Weiter.
1: 90 Liter.
2: Weiter.
1: 100 Liter.
2: Weiter.
1: 150 Liter.
2: Stopp.
3: Super, 150 Liter. Erstmal herzlichen Glückwunsch.
2: Dankeschön.
0: Und hier das Maximum.
1: 300 Liter.
2: Oh nein.
0: Hättest verdoppeln können.
2: Egal, ist egal. Ich freue mich über 150 Liter.
0: Eben.
2: Dankeschön.
0: Dann wünschen wir dir einen schönen Tag und lass dich nicht ärgern, reingehauen.
2: Dankeschön, tschüss.
0: Und zwischen 5 und 10 kann es jederzeit weiter passieren, immer hier im Guten Morgen, dass wir die nächste Runde Zockerzapfen starten. 8.14 Uhr ist es, kommt gut rein jetzt mit dem aktuellen Hit von Kygo und One Republic. Oh.

0: 8.17 Uhr ist es, ihr hört Ostseewelle an einem nassen Mittwochmorgen.
1: Oh ja. Und seit den frühen Morgenstunden hat sich der Regen auch immer mehr ausgebreitet im Land. Tagsüber lässt der Regen so ein bisschen nach. Es regnet dann trotzdem noch vereinzelt. Und dann sehen wir auch mehr Sonne, heute um die 19 bis 21 Grad.
0: Die Straßen sind auch voll. Moin.
2: Guten Morgen, Manja hier. Eine kleine Zusatzinfo zu der Rostocker Straße in Neubrandenburg. Direkt an der Ampel, die auf den Ring führt, steht auch noch ein Liegenbleiber. Also schön vorsichtig. Bis dann.
0: Jo, danke. Moin.
3: Guten Morgen, liebes Ostseewelle-Team. Hier ist Jana aus Rostock. Ich habe noch eine Verkehrsbehinderung für euch in Rostock-Roggentin. Tessiner Straße, stadteinwärts, zwischen der Abfahrt zur Autobahn Richtung Überseehafen und der Aral-Tankstelle ist ein Feuerwehreinsatz. Polizei ist mit vor Ort, da hat es einen Baum entschärft und jetzt wird alles nur über eine Spur dran vorbeigeleitet, statt drei Spuren.
0: Jawohl, danke nochmal, moin.
4: Guten Morgen, Martin hier. Rostocker Chaussee in Straßung statt auswärts wird der Blitzer aufgebaut.
0: Dankeschön, habt ihr auch noch was? 0381 49 78 110.
1: In Stralsund hat sich jemand etwas ganz Besonderes übrigens ausgedacht, um einen Betrüger zu entlarven. Das hört ihr in 3,5 Minuten hier bei Ostseewelle.

0: So, dann entlarv mal hier deinen Betrüger, deinen Fremdgeher. Ihr hört Ostseewelle, es ist 8.22 Uhr. Guten Morgen.
1: Vor allen Dingen mein Fremdgeher ist auch ja, witzig, gut, ne? Also in Stralsund zieht ein schwarzer Mercedes viel Aufmerksamkeit auf sich. Liebe Stralsunder, vielleicht habt ihr das Auto ja schon mal entdeckt. Mhm. Rosa Graffiti, Schriftzüge und Schmierereien ziehen die knieperwest geparkte Limousine. Da sind traurige Smileys drauf, gebrochene Herzen. Und da steht ganz groß das Wort Cheater.
0: Oha.
1: Das bedeutet auf Deutsch Fremdgeher.
0: Mhm.
1: Tja, vielleicht hat da jemand seine Freundin oder vielleicht seinen Freund betrogen. Und diese Bilder kursieren jetzt auch im Internet.
0: Ich habe das Ding auch gesehen. Also es ist ja alles gut und schön, ne? So sauer man ist. Aber ich finde, ans Auto, da hört es doch für uns Männer auf, oder?
1: Ja, deswegen hat man das vielleicht auch gemacht, damit es richtig wehtut.
0: Super. 8.23 Uhr hört Ostseewelle. Moin.

0: Auf in den Mittwoch, ihr hört Ostseewelle, 8.26 Uhr ist es und genauso viel Energie wie die ganzen Blitze heute Nacht haben wir auch in der nächsten halben Stunde, was die Mucke anbetrifft. Snap, Rhythm is a Dancer, cooler 90er und alle aktuellen Hits dabei mit Chris de Serendi zum Beispiel, Good Old Days.
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0: Es ist 8.30 Uhr, Ostseewelle hier mit dem Guten Morgen-Update von Yvonne Siegert-Machotzek.
19: In Mecklenburg-Vorpommern wird das Kopf-an-Kopf-Rennen Schwesig-Holm vor der Landtagswahl immer spannender. Die Herausfordererpartei AfD liegt laut neuester Umfrage bei 37%, also stärkste Kraft. Die SPD, der Ministerpräsidentin holt auf, liegt bei 35. Die Bundesregierung diskutiert über Entlastungen beim Tanken. Kanzler Merz hat das zugesichert. Im Gespräch sind Direktzahlungen für Geringverdiener, die Senkung der Mehrwertsteuer auf Benzin und Diesel sowie eine Energiepauschale.
20: Hier bei uns in Westmecklenburg.
19: Gute Aussichten für das neue Großgewerbegebiet in Hornsdorf in Nordwestmecklenburg. Bürgermeister Treumann glaubt da an 1000 neue Arbeitsplätze an der A20. Unter anderem will das Verkehrsunternehmen Nabus einen neuen Betriebshof dort bauen. Insgesamt wollen bisher 6 Unternehmen nach Hornsdorf.
0: Alle wichtigen Infos hört ihr jederzeit nochmal nach in der Ostseewelle App. Und alles ausführlich gibt's wieder um 9. Damit zum guten Morgenwetter, Andrea.
21: Und der Regen ist jetzt im Süden und im Osten des Landes. Also heute Morgen ist es wirklich ordentlich nass geworden. Tagsüber lässt der Regen dann auch allmählich nach, nur noch vereinzelt. Und dann kommt auch ein bisschen die Sonne raus. Am schönsten wird es heute Richtung Mecklenburg. Die Sonnenscheindauer um die 6 bis 9 Stunden. Und es weht ein schwacher bis mäßiger Wind. Morgen am Donnerstag ist es vielerorts wolkig. Aber wir haben dann vor allem im Süden des Landes auch für eine längere Zeit Sonne, 18 bis 20 Grad. Am Freitag freundliche Phasen, dicke Wolken mit einzelnen Schauern im Wechsel, 18 bis 20 Grad.
0: 8.31 Uhr, Ostseewelle, der beste Verkehrsservice für unser Land. A19 Richtung Berlin, zwischen Rostock-Ost und Rostock-Süd vor der Baustelle immer noch so 10 Minuten Verzögerung. A20 Richtung Rostock, zwischen Straßburg und Neubrandenburg gibt es Behinderungen nach einem Unfall. Landkreis Ludwigslust-Parchim, B195 zwischen Schwarte und Gresse, immer noch Behinderungen durch den Feuerwehreinsatz. Da brennt ja diese Strommiete. Bitte auch hier immer noch Fenster und Türen geschlossen halten rundherum. Stadtverkehr Neubrandenburg, Rostocker Straße stadteinwärts haben wir eine Baustelle und noch ein Pannenauto. Wir sind bei 10 Minuten plus jetzt aktuell. Stadtverkehr Rostock vor der Baustelle Holbeinplatz, stadtauswärts wieder 20 Minuten, stadteinwärts sind wir bei 5. Und Tessiner Straße, Höhe A19, hier ein Feuerwehreinsatz, da auch 10 Minuten mehr bitte mitbringen. Blitzer noch fix. Stehen auf der A24 Richtung Hamburg zwischen Zarentin und Gallin und Richtung Berlin hinter Mainburg. B96 Rügenzubringer Richtung Insel, Höhe Rastplatz Rügenblick und zwischen Bergen und Samtens an der Wildbrücke. B104 Chemnitz Richtung Staffenhagen, dann zwischen Brühl und Brahlsdorf ab Zweigolchen. Neubrandenburg-Woldecker Straße stadtauswärts zwischen Starkshof und Straßburg Höhe Linchenshöhe auch noch. Dann B106 Umgehung Schwerin zwischen Görries und Neumühle. B109 Jatznick beidseitig, B191 Ortsausgang Malles Richtung Neukalles, B196 zwischen Lanken-Granitz und Serams, B197 Kabelpass stehen sie beidseitig, B321 zwischen Hagenow und Bandenitz im Wald, Greifswald-Hansering stadteinwärts, Neustrelitz-Penzliner Straße stadteinwärts, zwischen Prora und Binz am Campingplatz, Rostock-Röversäger Chaussee stadteinwärts an der Vorpommernbrücke, Renzow Richtung Wittenburg, zwischen Röbel und Seto Höhe Schampermühle, zwischen Schwerin und Lübesse ab Zweighasen-Hege. Stralsund, Vogelwiese, 30er Strecke, Rostocker Chaussee stadtauswärts auch. Und moin noch, Frank.
1: Guten Morgen, liebes Ostseewelle-Team. Wollt Bescheid sagen, Spornitz steht der Blitzanhänger Richtung Neustadt-Lewe.
0: Vielen Dank, Frank. Moin.
3: Hallo, liebes Ostseewelle-Team, der Ronny hier. Schönen guten Morgen. Ich wollte euch mal einen Blitzer durchgeben in Rübershagen, Gralmüritzer Straße, beidseitig.
0: Alles klar, dankeschön. Hatten wir lange nicht, ne? Ihr wisst Bescheid, wer da angerufen hat.
22: Oh ja. Ich bin Ronny, der Sheriff hier am Ort.
0: Chef. Das ist Moin Allemann.
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0: Ihr hört Ostseewelle. Schönen guten Morgen, 8.40 Uhr.
1: Einen schönen guten Morgen an alle. Vielleicht seid ihr heute Morgen auch schon mal in ein Spinnennetz gerannt. Wir haben ja hier seit Tagen so eine kleine Spinne an Andreas Mikrofon.
0: Ja, die Spinne, die krabbelt hier hoch und runter. Also wir sind schon Freunde geworden. Ich nenne sie ja Spinni.
1: Ah, ja, ihr seid zwei Spinnis.
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3: Im Herbst 26 ist die Welt nicht nur voller Spinner, sondern auch voller Spinnen. Und sowohl bei den Spinnern als auch bei den Spinnen in der Wohnung reagieren viele mit und andere reagieren mit
4: Schatz, mach die weg!
3: Und jeder versucht auf seine Weise, die Spinne loszuwerden. Die einen mit dem Staubsauger, die anderen setzen sie behutsam vor die Tür und die ganz Ängstlichen versuchen es mit Reden.
4: Jetzt geh mal fein raus, jetzt raus hier. Hopp, hopp, hopp, hopp, hopp.
3: Das funktioniert selten. Und es ist ja auch gar nicht schlimm, eine Spinne zu sehen. Schlimm ist es erst, wenn sie plötzlich wieder weg ist. Und du schlafen gehen willst und weißt, heute Nacht krabbelt die irgendwann auf mir rum.
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0: Moin, 8.44 Uhr ist es. Ihr hört Ostseewelle. Kurzblick auf dieses nasse guten Morgenwetter teilweise noch.
1: Ja, also das hört jetzt so langsam auf mit den Regen. Das war ja seit den frühen Morgenstunden und schon in der Nacht ziemlich doll mit dem Wetter. Haben sich auch einige Blitze entladen. Was hast du heute gedacht bei dir, Uwe, um 13:30 bei dir im Schlafzimmer?
0: Heute Nacht 13:30 kam bei mir, hat das Telefon gepiepst. Ich denke, was ist das denn? Meine Versicherung schickt mir immer so eine Warnmeldung, wenn irgendwie was ist. Und dann...
1: Die Rollos, die hattest du doch nicht runter, da kamen noch Blitze rein.
0: Na, ins Schlafzimmer kamen keine Blitze rein.
1: Oh. Na, natürlich nicht, also egal. Also auf alle Fälle hat sich das Regengebiet verzogen, tagsüber nur noch vereinzelt Regen und dann auch ein bisschen mehr Sonne bis 21 Grad.
0: Moin.
2: Guten Morgen, Angie aus Schwerin. Blitze wird gerade aufgebaut auf der Umgehungsstraße von Görjes nach Neumühle hinter den Wahlplakaten.
0: Dankeschön, dann haben wir Stadtverkehr Rostock vor der Baustelle Holbeinplatz, stadtauswärts immer noch 15 Minuten plus. Moin nochmal.
3: Moin aus der Würde, der Jens hier. Habt ihr den Blitzer schon in Greifswald in der Hans-Weidner-Straße, stadtauswärts?
0: Jetzt auf jeden Fall. Dankeschön. Habt ihr noch mehr, ruft er durch. Ostseewelle Studio Hotline ist die 0381 49 78 110. Und jetzt schicken wir euch in diesem Mittwoch mit einem ordentlichen Power-Sound aus den 90ern. Ihr Snap, Rhythm is a Dancer. Moin.

0: Und da brennt ein voll besetztes Passagierschiff. Ihr hört Ostseewelle um 8:40.
1: Na, Gott sei Dank ist es nur eine Rettungsübung, meine Lieben. Und zwar eine sehr große. Die ist vor Ribnitz-Damgarten auf dem Wasser. Da ist heute richtig viel los. Das Szenario, ein voll besetztes Passagierschiff gerät da in Brand. Und dann versuchen eben 200 Einsatzkräfte da heute so für den Ernstfall zu üben und das in den Griff zu bekommen. Mit dabei also Feuerwehren, mit Rettungsbooten, Katastrophenschutz wird da sein, Rettungswagen, klar, Rettungshubschrauber ist mit im Einsatz. Die haben sogar vorher Komparsen rangeholt, die dann natürlich die Leute spielen, die da verletzt sind und geborgen werden müssen, ne? Und laut Kreisfeuerwehr ist das die größte Seenotrettungsübung hier in der Region seit Jahrzehnten. Also, große Proberettung heute im Bereich Ribnitz-Damgarten, dass ihr euch da nicht erschreckt. Ihr hört Ostseewelle, 8:11. Moin!

0: Rock, Dance, es lohnt sich für euch jeden Tag den ganzen Tag Ostseewelle zu hören, denn wir haben für euch einfach mal alles dabei. Nächste halbe Stunde Kulthit von Elena Miles, Black Velvet, die 90er, dann gibt's Avicii mit Dance aus den 2000ern und einen aktuellen Hit von Ray, Where's My Husband?
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13: Knappe Aufholjagd vor Landtagswahl. Schwesig-Holm Kopf an Kopf. Vorschläge für Entlastung beim Tanken werden diskutiert. Das Guten-Morgen-Wetter mit Andrea.
14: Heute Morgen viel Regen, später wird es trockener bis 21 Grad.
13: Guten Morgen, ich bin Yvonne Siegert-Machotzek. Bei uns in Mecklenburg-Vorpommern wird das Kopf-an-Kopf-Rennen Schwesig-Holm vor der Landtagswahl immer spannender. Die Herausfordererpartei AfD bleibt stärkste Kraft, aber die SPD der Ministerpräsidentin holt kräftig auf. Ostseewelle-Reporter Alexander Stut.
15: Laut der aktuellen Umfrage der Bild-Zeitung

0: bleibt die AfD mit 37% stärkste Kraft im Land. Sie konnte 1% zulegen. Ihr weiter dicht auf den Fersen die SPD mit 35%. Sie konnte innerhalb von einer Woche in den Umfragen ein Plus von 2% holen. Linke kämen auf 10, CDU auf 7, Grüne auf 5%. So wird der Wahlkrimi im Land immer spannender. Die SPD-Aufholjagd liegt wohl auch daran, dass die Partei voll auf Manuela Schwesig setzt. Ähnliches hat vor 2 Jahren auch in Brandenburg geklappt. Möglich auch, dass viele Befragte sich nach unserem Wahlduell mit NTV vor einer Woche umentschieden oder festgelegt haben.
1: Heftige Gewitter und Starkregen haben viele von uns vergangene Nacht geweckt. Bei Beutzenburg hat vermutlich ein Blitzeinschlag eine Strommiete in Brand gesetzt. Die Feuerwehrleiter lassen gerade hunderte Ballen an der B195 nach Ostseewelle-Informationen kontrolliert abbrennen.
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1: 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Und jetzt das Guten Morgenwetter mit Andrea.
3: Dankeschön, Yvonne. Und da haben wir noch ein bisschen im Süden und Osten des Landes Regen. Aber es wird jetzt Stunde für Stunde immer weniger und tagsüber nur noch vereinzelt Regen. Dazu haben wir dann auch Sonne. Es lockert vor allen Dingen auf von der Mecklenburger Bucht und den westlichen Mecklenburg her. Und dann scheint stellenweise auch ein bisschen die Sonne. Die Sonnenscheindauer liegt um die 6 bis 9 Stunden. Morgen am Donnerstag bleibt es wechselhaft, aber da haben wir auch noch mal vereinzelt Regen, 18 bis 20 Grad. Und am Freitag gibt es freundliche Phasen, aber auch dichte Wolken, einzelne Schauer im Wechsel und dann haben wir 18 bis 20 Grad.
4: Entschuldigung. 9.02 Uhr, Ostseewelle, der beste Verkehrsservice für unser Land. Landkreis Ludwigslust-Parchim, B195 zwischen Schwarte und Gressel. Da immer noch der Feuerwehreinsatz durch die brennende Strommiete. Bitte haltet hier weiterhin Fenster und Türen geschlossen rundherum. Stadtverkehr Rostock haben wir vor der Baustelle Holbeinplatz. Stadtauswärts jetzt noch 10 Minuten. Berufsverkehr lässt langsam nach. Blitzer. Stehen auf der A24 Richtung Hamburg zwischen Zarentin und Galin und Richtung Berlin stehen sie hinter Mainburg. Dann geht's weiter auf der B96 Rügenzubringer Richtung Inselhöhe, Rastplatz Rügenblick und zwischen Bergen und Samtens an der Wildbrücke. B104, 4 Stück. Chemnitz Richtung Staffenhagen, zwischen Brühl und Brahlsdorf, Abzweig Golchen. Neubrandenburg, Woldecker Straße, stadtauswärts und zwischen Starkshof und Straßburg, Höhe Linchenshöhe. Auf der B106 stehen sie Umgehung Schwerin zwischen Görries und Neumühle. B109, Jatznick beidseitig. B191, Ortsausgang Malles Richtung Neukalles und in Spornitz Richtung Neustadt-Glewe. B196 zwischen Lankengranitz und Serams. B197 Kavelpass beidseitig. B321 zwischen Hagen und Bandenitz im Wald. Greifswald, Hansering, stadteinwärts und Hans-Beimler-Straße. Neustrelitz-Penzliner Straße stadteinwärts. Zwischen Prora und Binz am Campingplatz. Rostock, Röversjäger-Chaussee stadteinwärts an der Vorpommernbrücke. In Renzow Richtung Wittenburg. Rövershagen, Greimüritzer Straße beidseitig. Zwischen Röbel und Sito Höhe Schampermühle einer. Zwischen Schwerin und Lübesser ab 2 Kasenhege, in Stralsund Vogelwiese 30er Strecke und Rostocker Chaussee statt auswärts und noch einmal Moin.
5: Moin, kleines Update aus dem Verkehr Rostock in Brinkmannsdorf. Der Einsatz nach dem Baumhindernis ist abgeschlossen. Allerdings gibt es an fast genau derselben Stelle nur in die Gegenrichtung, also statt auswärts, einen Feuerwehreinsatz nach einer Ölspur jetzt. Eine Spur blockiert.
4: Danke. Habt ihr auch noch was? 0381 49 78 110.
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4: Da geht's gleich um die Aussprache von unserem Allerheiligsten, meine Lieben. Um 9.10 Uhr. Moin.
6: Moin.

0: Ihr hört Ostseewelle 9:11. Ich weiß nicht, ob ihr es heute Morgen mitgekriegt habt. Also für alle, die jetzt es einschalten. Uwe war heute früh so leicht erregt.
1: Aber nicht also, im Positiven.
0: Nee, du hast dich aufgeregt. Ich finde, du bist immer ganz niedlich. Du hast so schön rumgemeckert.
2: Oh, das sagt meine Frau auch immer, dass ich immer niedlich bin, wenn ich mich aufrege. Das ja, höre ich das vielleicht stimmt. Gern. Aber du, das war ja auch zu Recht, jetzt mal ehrlich, ne? Ich meine, ich finde es ja toll, dass die ganzen Medien über unser schönes Bundesland im Moment so viel berichten. Aber egal, wo man welchen Fernsehsender anmacht, wenn es jetzt vor allen Dingen um die Landtagswahl geht, die sprechen unser schönes Bundesland einfach falsch aus. Ich weiß nicht, ist euch das schon mal aufgefallen? Hört mal hin.
3: Am Sonntag wird in Mecklenburg-Vorpommern und Berlin gewählt.
4: Vor der Landtagswahl in Mecklenburg-Vorpommern.
5: Die CDU in Mecklenburg-Vorpommern muss um ihren Einzug ins Parlament bangen.
6: Und insofern fragen wir nach bei Daniel Peters, Spitzenkandidat der CDU in Meck-Pomm.
7: Schauen wir zuerst nach Mecklenburg-Vorpommern.
8: Sie hat jetzt gesagt, dass sie in Mecklenburg-Vorpommern erstmal bleiben wird.
7: Am 20. September wird in Mecklenburg-Vorpommern gewählt. Auch in Mecklenburg-Vorpommern, in Mecklenburg-Vorpommern, in Mecklenburg-Vorpommern. Es kommt nämlich auch in Mecklenburg-Vorpommern darauf an, wie viele Parteien in den Landtag
1: kommen. Hilfe, sage ich da nur.
0: Wir Einheimischen sagen natürlich Mecklenburg-Vorpommern. So. Und es machen ja auch nicht alle falsch. Zum Beispiel Welt-TV-Moderatorin Marie Droste, die hat jetzt sogar bei Instagram Werbung für die richtige Aussprache gemacht.
2: Sie mag ich.
9: Die nächste Wahl steht an und ich muss auch eine Lanze brechen für unser nordöstlichstes Bundesland. Das Ganze heißt nämlich nicht Mecklenburg-Vorpommern, sondern Mecklenburg-Vorpommern. Also wirklich mit langem E, obwohl da ein CK steht, das kann man einfach ignorieren. Ein Kollege von uns aus Greifswald, Konstantin Krüger, der meinte auch nochmal, Meck-Pomm macht man sich jetzt auch nicht sonderlich beliebt mit. Und wer sich das mit dem E, mit der Aussprache nicht merken kann, der sagt künftig einfach nur MV. Bei NRW klappt es ja schließlich auch.
0: Also für unsere Freunde aus der Presse, die jetzt nicht aus Mecklenburg-Vorpommern kommen, ne? Ihr habt euch das jetzt hoffentlich eingeprägt.
2: So, und für alle Skeptiker, die immer noch sagen, aber Mensch, Mecklenburg, das wird doch mit CK geschrieben, da muss es auch so heißen. Gleich um 9.20 Uhr erklärt uns Björn Berg vom Kreis Agrarmuseum Dorf Mecklenburg im Landkreis Nordwestmecklenburg, warum es dennoch Mecklenburg ausgesprochen wird. Der Name Mecklenburg kommt nämlich von da. Und wisst ihr was, wo wir gerade bei der Sache sind? Ihr kennt doch den Künstler Macklemore, ne?
0: Ja.
2: Macklemore. Ich finde, den sollten wir umbenennen in Mecklemore.
0: Das ist richtig.
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0: 9.21 Uhr, ihr hört Ostseewelle Hitradio, Mecklenburg-Vorpommern. Nur nochmal zur Sicherheit, nicht Mecklenburg-Vorpommern. Hat sich ja herausgestellt, dass das jetzt rund um die kommende Landtagswahl hier immer wieder falsch ausgesprochen wird, vor allen Dingen von Journalisten, ne?
1: So, Ostseewelle hat sich für euch mal auf Spurensuche begeben und herausgefunden, warum das E in Mecklenburg so langgezogen ist. Ursprünglich ist es nämlich eine Burg, die ausgerechnet in Dorf Mecklenburg stand. Björn Berg, Chef vom Kreis Agrarmuseum hier.
2: Also es war die große Burg. Mecklenburg heißt die große Burg des slawischen Ursprungs. Und dann wurde das Land nach dieser Burg genannt. Also ist das Land Mecklenburg. Und das ist einzigartig in Europa, dass eine Burg dem Bundesland oder der Region den Namen gibt.
0: Okay, wegen der Mecklenburg im heutigen Dorf Mecklenburg heißt unser Bundesland also so, wie es heißt. Aber warum jetzt das lange E?
2: 1856 ist ein Gedenkstein auf der Mecklenburg errichtet worden und da wurde Mecklenburg ohne C geschrieben. Ah. Und dann hat irgendjemand gesagt, wir müssen dann C einsetzen, weil die Leute sonst Mecklenburg sagen. Und das C bedeutet, dass es ein langes E ist. Heute mit Meckern wird das E kurz gesprochen, aber es ist eigentlich ein langes E, Mecklenburg.
1: Also, und damals war das tatsächlich andersrum. Da bedeutete das C vor dem E noch, dass es Mecklenburg heißt und nicht wie heute Mecklenburg.
0: Ja.
1: Ja, also vielen Dank an Jörg vom Kreis Agrarmuseum Dorf Mecklenburg.
0: Haben wir das mal aufgeklärt und wir werden die Journalisten natürlich weiter beäugen und beohren. 9.22 Uhr, aktuell Hit von Taylor Swift jetzt.

0: Ihr hört Ostseewelle 9.26 Uhr. Gleich wird es wieder ein bisschen flotter mit Bibi Rexha. Aktuell Hit New Religion und SDP und Adel Tawil haben wir auch schon lange nicht mehr gehört. Die 2000er mit dabei. Ich will nur, dass du weißt.
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0: Es ist 9.29 Uhr, Ostseewelle hier mit dem Guten Morgen-Update von Yvonne Siegert-Machotzek.
10: In Mecklenburg-Vorpommern wird das Kopf-an-Kopf-Rennen Schwesig-Holm vor der Landtagswahl immer spannender. Die Herausfordererpartei AfD liegt laut neuester Umfrage bei 37%, stärkste Kraft also. Aber die SPD der Ministerpräsidentin holt auf, liegt bei 35. Die Bundesregierung diskutiert über Entlastung beim Tanken für uns. Im Gespräch sind Direktzahlungen für Geringverdiener, die Senkung der Mehrwertsteuer auf Benzin und Diesel oder eine Energiepauschale.
11: Hier bei uns in Westmecklenburg.
10: In Schwerin drohen mindestens 3 Jahre in Folge zweistellige Millionenlöcher im Haushalt. Laut Entwurf für 2027 liegt das Defizit bei 44,9 Millionen Euro. 2028 sind es 66,6. Schwerins Oberbürgermeister Ehlers fordert von Bund und Land, die Finanzausstattung der Kommunen zu verbessern.
0: Hören wir mal aufs Guten Morgen mit Andrea.
12: Also das war heute Nacht und auch am frühen Morgen ein richtig nasser Start in den Tag mit kräftigen Regenschauern, Blitz und Donner. So allmählich entspannt sich das Wetter. Tagsüber haben wir zwar auch noch Regen, aber da kommt nicht mehr ganz so viel runter. Und vor allem, es lockert dann auch immer mehr auf. Am meisten Sonne heute Richtung Mecklenburg. Die Sonnenscheindauer zwischen 6 und 9 Stunden. Überwiegend weht ein schwacher bis mäßiger Wind. In den nächsten Tagen wird der Wind wieder deutlich zunehmen. Morgen am Donnerstag bleibt es aber vielerorts freundlich, 18 bis 20 Grad. Und am Freitag auch Sonne. Da kommen auch mal ein paar dickere Wolken dazu, 18 bis 20 Grad.
0: 9.30 Uhr Ostseewelle, der beste Verkehrsservice für unser Land mit dem Landkreis Ludwigslust-Parchim. Ihr habt es vielleicht in den Ostseewelle-Nachrichten heute Morgen schon gehört. B195 zwischen Schwarte und Gresse, da läuft ein Feuerwehreinsatz. Es brennt eine große Strohmiete und die wird bis zum Nachmittag da auch gelassen, dass alles abbrennt. Dementsprechend bitte alle Fenster und Türen auch in der Region geschlossen halten, denn es qualmt ganz schön. Dann Stadtverkehr Rostock vor der Baustelle Holbeinplatz. Stadtauswärts sind wir noch bei 10 Minuten plus. Blitzer, Blitzer, von euch gemeldet A24 Richtung Hamburg zwischen Zarrentin und Gallin und Richtung Berlin hinter Mainburg. B96 Rügenzubringer Richtung Insel, Höhe Rastplatz Rügenblick und zwischen Bergen und Samtens an der Wildbrücke. B104 Chemnitz Richtung Staffenhagen, dann stehen sie zwischen Brühl und Brahlsdorf nochmal, Abzweig Golchen, in Neubrandenburg, Woldecker Straße stadtauswärts und zwischen Starkshof und Straßburg Höhe Linchenshöhe. Dann auf der B106 Umgehung Schwerin zwischen Görries und Neumühle, B109 Jatznick beidseitig, B191 Ortsausgang Malis Richtung Neukalles und Spornitz Richtung Neustadt-Glewe. Sie stehen auf der 196 zwischen Lanken-Granitz und Serams, B197 Kabelpass beidseitig, B321 zwischen Hagenow und Bandenitz im Wald, Greifswald, Hansering stadteinwärts und Hans-Beimler-Straße, Neustrelitz-Penzliner Straße stadteinwärts, zwischen Prora und Binz am Campingplatz, Renzo Richtung Wittenburg, Rövershagen, Greimüritzer Straße beidseitig, zwischen Schwerin und Lübesse, Abzweig Hasenhege, Stralsund-Vogelwiese und Rostocker Chaussee stadtauswärts und dann noch einmal Moin.
13: Guten Morgen, liebes Ostseewelle-Team. Andi hier von Rügen.
0: Grüß dich.
13: Und zwar wird auf der B96 kurz nach Teschenhagen auf der rechten Seite im Wald wieder geblitzt.
0: Jawohl. Habt ihr auch noch was entdeckt, ruft er durch. 0381 49 78 110. Denn keiner meldet mehr aktuelle Flitzerblitzer.
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0: Auf in der Mitte der Woche, wir helfen euch ein bisschen bei der Arbeit. Musikalische Unterstützung ist immer gut. Jetzt mit dem aktuellen Hit von Bibi Rexha, New Religion. Moin!
10: Moin! Moin.

0: 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Immer sofort, wenn etwas passiert. Moin.
1: Moin, der Tim von der A20 hier.
0: Hey.
1: Kurz vor der Ausfahrt Sahnitz Richtung Lübeck liegt auf der linken Spur eine zerborstene Glasscheibe.
0: Oh, okay. Also A20 Richtung Lübeck, Höhe Sahnitz. Aufpassen, kurz davor eine kaputte Glasscheibe auf der Fahrbahn.

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0: Moin, ihr hört Ostseewelle, 11 Minuten vor 10 haben wir's. Und Andrea und ich, wir übergeben uns direkt mal an Schneidi.
1: Hallo.
0: Oh, von 1987, Pet Shop Boys. Kurze Frage, welche Stadt hat 750. Geburtstag 1987 gefeiert?
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0: Kommt jemand auf Berlin?
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0: Ja. Berlin-Geburtstag war damals und Pet Shop Boys ganz oben in den Charts. Always on my mind gibt's jetzt bei der Arbeit. Das rampelt und knallt richtig schön nach vorne. Danach was von Leonie.

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17: Geisterfahrer rast auf A20 an Polizei vorbei und entkommt. Gasspeicher leerer als sonst, aber Bundesnetzagentur entspannt. Guten Tag, ich bin Yvonne Siegert-Machotzek. Bei Regen und Dunkelheit war ein Falschfahrer auf der A20 unterwegs. Höhe Stralsund wollte die Polizei die gefährliche Fahrt stoppen, aber das blaue Auto raste am Streifenwagen vorbei. Ostseewelle-Reporter Alexander Stut.
18: Gleich mehrere Autofahrer meldeten den Geisterfahrer am Abend auf der A20. Immer wieder kam es zu gefährlichen Situationen. Wir haben euch im besten Verkehrsservice für unser Land gewarnt. Höhe Stralsund kam der Falschfahrer einer Polizeistreife entgegen, fast krachten beide Wagen zusammen. An anderen Autobahnabfahrten der östlichen A20 richteten die Beamten Sperren ein, unter anderem mit sogenannten Nagelbrettern. Allerdings konnte der Geisterfahrer trotzdem nicht gestellt werden, deshalb sucht die Polizei nun dringend Zeugen, die vielleicht ein Kennzeichen erkannt haben oder das Fahrzeug beschreiben können. Möglicherweise war es ein E-Auto aus Norwegen.
17: Bei uns in Mecklenburg-Vorpommern wird das Kopf-an-Kopf-Rennen Schwesig-Holm vor der Landtagswahl immer spannender. Die Herausfordererpartei AfD bleibt stärkste Kraft, laut neuester Umfrage 37%. Aber die SPD der Ministerpräsidentin holt auf und kommt mittlerweile auf 35% ran. Alles rund um die Landtagswahl findet ihr übersichtlich bei uns im Internet bei ostseewelle.de.
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17: Die deutschen Gasspeicher sind leerer als sonst, aber die Bundesnetzagentur sagt, die Winterversorgung ist trotzdem sicher, weil in den kommenden Wochen noch aufgefüllt werden kann und aktuell schon mehr in den Gasspeichern ist, als im gesamten letzten Winterhalbjahr daraus gebraucht wurde. Durch den Iran-Krieg hat sich der Gaspreis in Europa mittlerweile fast verdreifacht. Spieleplattformen und Messenger-Dienste. Genau dort werben Kriminelle immer häufiger Jugendliche für Gewalttaten an. Das neue Lagebild des Bundeskriminalamtes zeigt auch, kriminelle Banden werden immer professioneller und brutaler. Drogen

0: sind die Haupteinnahmequelle der organisierten Kriminalität. 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Und jetzt das Wetter.
1: Es herbstelt so schön vor sich hin. Mit dem Regen sind gleich auch noch eine extra Runde Blätter runtergekommen. Der Wind mäßig aus Nordwest. Höchstwert heute 19 Grad. An der Garzer Brücke in der Lewitz 15 im Moment. An der Webasto Arena Neubrandenburg 17. Die Regengebiete ziehen nach Osten raus. Deswegen haben wir für Nordwestmecklenburg und Schwerin Stadtgebiet die besten Chancen auf 8 Stunden Sonnenscheindauer. 2-Tage-Trend. Mäßig heiter. Gleichbleibende Temperaturen. Es wird 10.02 Uhr, bester Verkehrsservice für unser Land, Ostseewelle. A20 Richtung Lübeck, zwischen Wismar Mitte und Bobitz ein großer Stein auf der Fahrbahn, zwischen Wismar Mitte und Bobitz ein großer Stein Richtung Westen. A20 Richtung Rostock, zwischen Rastplatz Trebeltal und Triebsee ist ein Unfall, LKW im Grab, Polizei vor Ort, Vorsicht. Flitzerblitzer, A24 Richtung Berlin hinter Mainburg. Richtung Hamburg, zwischen Zarrentin und Gallin stehen sie. B96 Rügen zu bringen Richtung Inselhöhe, Rastplatz Rügenblick. Und zwischen Bergen und Samtens an der Wildbrücke. Flitzerblitzer B104 zwischen Brühl und Brahlsdorf. B109 Jatznik, beide Richtung. B191 Ortsausgang Malis Richtung Neukallis. B196 zwischen Lankengranitz und Seerams. Ben meldet B197 Kabelpass beidseitig. Dankeschön. B321 zwischen Hagenow und Bandenitz im Wald. Greifswald-Hans-Beimler-Straße. Neustrelitz-Penzliner-Straße. Renzo Richtung Wittenburg. Rövers, Hagen, Greimüritzer Straße, beidseitig 30er, zwischen Rudolfshagen und Grevesmühlen. Dann Höhe Schampermühle bei Röbel, zwischen Schwerin und Wibesse, Stralsund, Rostocker Chaussee, stadtauswärts. Wo habt ihr was entdeckt? 0381 49 78 110.
2: Guten Morgen, Ostseewelle. Hier ist Sebastian aus der Brandenburg. Ich habe Blitzer gesehen. Wolldecker Straße vor der Hochbrücke stadtauswärts.
1: Vielen Dank.
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4: Guten Morgen, Herr Schneider.
1: 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Mit Grooven und Laune Booster mit all euren Lieblingshits. 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Lasst euch überraschen.

Der hier macht Spaß, wie unsere Jobs hier zu Hause in Mecklenburg-Vorpommern. Sarah Larsen mit Lush Life, gut gelaunt für die Arbeit. Dankeschön, dass ihr euren Arbeitstag eben mit uns, mit eurem Familienradio Nummer 1 im Land verbringt. Gleich danach aktuell die

0: Mit Indie-Pop-Rock von Bastille. Dann gibt's einen aktuellen EDM-Sound von Robin Schulz und auch gleich der Ostseewelle-Musikstar, der sein eigenes Reisebüro ist. Mit wem Urlauben da zum Happening wird, hören wir gleich nach halb mit aktuellem Hit von ihm hier bei Ostseewelle.
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0: In Schwan im Landkreis Rostock jetzt 16 Grad und hier in Schwan ist die neue Flutlichtanlage im Stadion jetzt in Betrieb gegangen. Helligkeit gibt es heute auch durch die Sonne, von Westen lockert es immer mehr auf. 8 Stunden Sonnenscheindauer für Mecklenburg-Vorpommern möglich. Der 2-Tage-Trend, kurze Regentropfen sind dabei, knapp unter 20 Grad. Es ist 10:30, bester Verkehrsservice für unser Land, Ostseewelle, A20 Richtung Rostock, zwischen Rastplatz Trebeltal und Triebsees, LKW im Graben, Polizei vor Ort, bitte Vorsicht. Und im Stadtverkehr Rostock vor der Baustelle Holbeinplatz stadtauswärts, 10 Minuten mehr. Flitzerblitzer stehen, B96, zwischen Bergen und Samtens an der Wildbrücke und der Rügenzubringer Richtung Insel, direkt wenn er von der A20 kommt, das ist auch mal eine ganz beliebte Stelle, ne? B104 Neubrandenburg-Woldecker Straße statt auswärts und zwischen Starkshof und Straßburg-Uckermark. B106 Umgehung Schwerin zwischen Görries und Neumühle. Ihr habt noch mehr Neues entdeckt, gerne.
1: Hallöchen, das ist hier. Ich wollte mal Bescheid sagen, in diesen Tagen von Greifswald Pommes haben wir gerade den Blitzer eingesetzt.
0: Dankeschön, Dustin, und hier ist Saskia.
2: Hallo, liebes Ostseewelle-Team. Ein Laser in Wismar in der Rostocker Straße statt auswärts in der 30er-Zone.
0: Vielen Dank. Studio Hotline immer 0381 49 78 110, denn keiner meldet mehr aktuelle Flitzerblitzer.
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0: Dankeschön, dass wir gemeinsam den Arbeitstag verbringen. Ich bin André Schneidi Schneider. Hab einen 80er für euch dabei. Maggie Riley und Mike Oldfield, Moonlight Shadow. Schön zum Mitgrooven. Lady Gaga, ganz berühmt. Und wir starten mit dem Ostseewelle Musikstar, der sein eigenes Reisebüro hat. Quasi, ja. Stickfinger, so heißt das Projekt vom Musiker Scott Woodruff. Und wir kennen ja seinen Run Run River im David Guetta Remix hier aus dem Programm, ne? Und das mit dem Reisebüro. Und er schaut euch doch mal die Reels auf seinem Insta-Profil an. Strände, Meer, Segler, Hunde, Sonne, Gitarre.

Und sie geht weiter, weiter, weiter. Die Diebstahlserie bei unseren Feuerwehren. Ey, da schlagen wir wieder verzweifelt die Hände über dem Kopf zusammen. Mann! Ostseewelle am Mittwochvormittag. Heute ist nämlich rausgekommen, dass in diesem Jahr bis heute schon öfter bei den Feuerwehren in Mecklenburg-Vorpommern eingebrochen worden ist als im ganzen vergangenen Jahr. Dabei klauen die Diebe oft teure Werkzeuge und Geräte, Spreizer, Äxte, Akkuscheren und so weiter, aber eben auch Bargeld, das in der Feuerwehrkasse liegt. Gut, das mit dem Bargeld in der Feuerwehrkasse, das ändern wir ab sofort und lassen keine Kohle mehr drin, liebe Kameradinnen und Kameraden, okay? Insgesamt ist der Schaden wirklich enorm, weil nicht nur das Diebesgut, sondern eben auch der Schaden beim Einbruch selbst ja dann mit in die Rechnung kommt. Allein bei der Feuerwehr in Rostock-Gelsdorf ist ein Schaden von 40.000 Euro entstanden, mit Rolltor kaputt, sagt das Landeskriminalamt. Manchmal macht es einen wirklich mürbe, ne? Wenn immer wieder einzelne Arschgeigen das Ehrenamt so mit Füßen treten, wie bei diesen Einbrüchen bei Feuerwehrwachen, das ist Wahnsinn. Ostseewelle jetzt mit Lil Nas X.

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13: Geisterfahrer rast auf A20 an Polizei vorbei und entkommt. EU-Zukunft mit KI-Kontrolle und Social-Media-Verbot für Kinder. Guten Tag, ich bin Yvonne Siegert-Machotzek. Bei Regen und Dunkelheit war ein Falschfahrer auf der A20 unterwegs. Höhe Stralsund wollte die Polizei die gefährliche Fahrt stoppen, aber das blaue Auto raste direkt am Streifenwagen vorbei. Ostseewelle-Reporter Alexander Stut.
14: Gleich mehrere Autofahrer meldeten den Geisterfahrer am Abend auf der A20. Immer wieder kam es zu gefährlichen Situationen. Wir haben euch im besten Verkehrsservice für unser Land gewarnt. Höhe Stralsund kam der Falschfahrer einer Polizeistreife entgegen. Fast krachten beide Wagen zusammen. An anderen Autobahnabfahrten der östlichen A20 richteten die Beamten Sperren ein, unter anderem mit sogenannten Nagelbrettern. Allerdings konnte der Geisterfahrer trotzdem nicht gestellt werden. Deshalb sucht die Polizei nun dringend Zeugen, die vielleicht ein Kennzeichen erkannt haben oder das Fahrzeug beschreiben können. Möglicherweise war es ein E-Auto aus Norwegen.
13: Die Bewohner eines kompletten Hauseingangs sind in Hagenow vor einem Feuer geflohen. Ein Nachbar hatte da den Rauch gerochen und die Feuerwehr gerufen, darum konnte schnell gelöscht werden. Ausgebrochen waren die Flammen am Abend im Keller, verletzt wurde in Hagenow niemand.
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13: Die deutschen Gasspeicher sind aktuell leerer als sonst. Um diese Zeit aber die Bundesnetzagentur sagt, die Winterversorgung ist sicher, weil in den kommenden Wochen noch aufgefüllt werden kann und aktuell schon mehr in den Gasspeichern ist, als im gesamten letzten Winterhalbjahr daraus gebraucht wurde. Durch den Irankrieg hat sich der Gaspreis in Europa fast verdreifacht. Bei der künstlichen Intelligenz einen Gang zurückschalten, das hat die EU-Kommissionspräsidentin von der Leyen

0: in ihrer jährlichen Rede zur Lage der Union gesagt, KI-Risiken sollen begrenzt werden. Tech-Bosse haben davor gewarnt, dass die Technik das Internet übernehmen könnte. Außerdem soll ein Social-Media-Verbot für Kinder unter 13 kommen. Details dazu will von der Leyen morgen vorstellen. 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Und jetzt das Wetter.
1: Heute Nachmittag gibt es noch ein paar kleine Schauer von Westen her für Mecklenburg-Vorpommern, aber das große Regengebiet zieht Richtung Polen ab. Topwerte bei 19 Grad. Im Moment an der Friesensporthalle in Schwerin-Lankow 16, am Volksstadion Greifswald 17 Grad. Zwei Tage Trend, herbstlich durcheinander bei knapp unter 20 Grad. 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Ostseewelle gleich 11.03 Uhr. A20 Richtung Rostock zwischen Rastplatz Trebeltal und Triebsees. Nach dem Unfall der LKW noch im Graben, Polizei vor Ort. Rügen B196 zwischen Göhren und Barbe plus 40 Minuten an der Baustelle. Blitzer. A24 Richtung Hamburg zwischen Zarrentin und Gallin. Das ist da in der 100er, ne? Wo unter der Asphaltdecke die Autobahn so schlimm aussieht, oder? Danke fürs Bescheid geben nochmal. B104 Chemnitz Richtung Staffenhagen zwischen Brühl und Brahlsdorf, Abzweig Golchen. B106 Umgehung Schwerin zwischen Görries und Neumühle. Hallo B191, Ortsausgang Malles, Flitzer Richtung Neukalles. B197 in Kavelpass, beide Richtungen. Greifswald-Hansering und Hans-Beimler-Straße. Neustrelitz-Penzliner-Straße stadteinwärts zwischen Prora und Binz am Campingplatz. Rostock-Rövershäger Chaussee stadteinwärts. Renzo Richtung Wittenburg. Zwischen Rolofshagen und Grevesmühlen, Russenkurve. Zwischen Röbel und Sito, Höhe Schampermühle. Dann Stralsund, Vogelwiese und Rostocker Chaussee stadtauswärts. Außerdem Wismar, die Rostocker Straße. Beim Soldatenfriedhof ist das dann immer, ne? Wo habt ihr was gesehen? Studio Hotline 0381 49 78 110. Denn keiner meldet mehr aktuelle Flitzerblitzer.
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1: 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Ja, wir spielen die meiste Musik mit allen aktuellen Hits und immer wieder überraschend. Knuffiges Dankeschön fürs Ostseewelle-Hören an euch alle. 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Heute Abend das Flutlichtspiel. Ticketalarm wird kommen, bleibt dran.

30 in Güstrow im Homeoffice, Ostseewelle. Ja, jetzt schön laut machen, weil bestellt Nick Kershaw und geliefert bei Ostseewelle. Jetzt The Riddle. Dankeschön fürs Einschalten bei der Arbeit. Ganz egal, eben ob Homeoffice oder am Fließband. Lieblingssitz ordern unter ostseewelle.de unter Mitmachen.

0: erste Welle, mehr Spaß bei der Arbeit. Aber das wird wohl einmalig sein, ne? Dass Yannick Thiel an erster Stelle auf der Trainerbank bei einem Hansa Rostock-Spiel sitzt. Nachdem die Vereinsführung den bisherigen Trainer Brinkmann aufs Abstellgleis geschoben hat, ist Yannick Thiel aus dem Trainerstab nur Interims-Cheftrainer?
1: Ich liebe den Fußball. Also deshalb bin ich hierher gekommen, weil ich Bock hatte auf den Verein, auf die Rolle und bin auch ja, happy im zweiten Glied. Also muss ich auch sagen.
0: Nur mal schnuppern, wie es so ganz vorne riecht, ne? Wo wir gerade bei Riechen sind. Nirgends riecht eine Bratwurst mit Senf und Ketchup besser als im Ostseestadion Rostock bei einem Flutlichtspiel in der Woche. Das machen wir für euch möglich. Gegen die zweite von Stuttgart gibt's garantiert in der nächsten halben Stunde den Ostseewelle-Ticket-Alarm. Heute vor der Mittagspause gewinnen und heute Abend gleich auf unseren Nacken das Stadion besuchen. Bleibt einfach länger bei uns. Jetzt gibt's Lord, jetzt gibt's Nico Santos und Mucke von Coldplay ist gleich dabei. 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
19: Am Sportgymnasium Neubrandenburg jetzt aktuell 16 Grad. Von hier sind Dutzende junge Sportler ab heute bei Jugend trainiert für Olympia beim Finale in Berlin. Daumen sind gedrückt, ne? Das Wetterchen hat heute den ein oder anderen Schauer noch dabei in Mecklenburg-Vorpommern. Gelegentlich gibt es aber auch Sonne und diesen Mischmasch bekommen wir immer wieder aufgewärmt bis zum Ende dieser Woche. Bester Verkehrsservice für unser Land, Ostseewelle, A19 Richtung Berlin zwischen Rostock Süd und Kessin, Spanngurt auf der Fahrbahn. Spanngurt auf der Fahrbahn zwischen Rostock Süd und Kessin. Dann Stadtverkehr Rostock vor der Baustelle Holbeinplatz. 10 Minuten aktuell extra von am Nadelöhr mit der einen Spur. Und Rügen B196 zwischen Görn und Barbe Insel abwärts. 40 Minuten extra. Flitzerblitzer stehen. A24 Richtung Berlin hinter Mainburg. B96 Rügen zu Bringer Richtung Inselhöhe Rastplatz Rügenblick. Die B104 Chemnitz Richtung Staffenhagen. Dann zwischen Brühl und Brahlsdorf Abzweig. Golchen. Neubrandenburg, Woldecker Straße stadtauswärts, zwischen Starkshof und Straßburg bei Lindchenshöhe. Und B96 jetzt nochmal dabei, Ortsausgang Fürstenberg Richtung Gransee. B106 Umgehung Schwerin zwischen Körriges und Neumühle. B109 Jatznick ist beidseitig dabei. B197 in Kavelpass, beide Richtungen. Dann Binz, Dolaner Straße, da fährt immer der Binz-Bus durch. Ne? Neustrelitz, Penzliner Straße zwischen Prora und Binz, nochmal einer am Campingplatz. Dann rennst du Richtung Wittenburg, Rövershagen, Greimüritzer Straße. Zwischen Rolofshagen und Grevesmühlen, Russenkurve. Stralsund, Rostocker Chaussee, stadtauswärts und in Wismar die Rostocker Straße. Wo habt ihr was entdeckt? 0381 49 78 110. Denn keiner meldet mehr aktuelle Flitzerblitzer.
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Ja, Hansa-Trainer Daniel Brinkmann ist Yesterday's News. Haken hinter, so schnell geht das einfach im Profisport. Das weiß aber auch Daniel, wusste er von vornherein. So, jetzt Blick nach vorne. Gegen die zweite von Stuttgart geht's heute Abend für Hansa Rostock im Flutlichtspiel im Ostseestadion. Eigentlich ist alles schön angerichtet, um 3 Punkte hier zu holen. Nur ihr fehlt noch. Wir würden euch gerne einladen. Ostseewelle startet den seit heute früh um guten Morgen, oder? 0381 49 78 110.

0: Aktuell läuft der Hansa Rostock Ticketalarm hier bei Ostseewelle. Heute Abend ist ja Flutlichtspiel Stuttgart 2. Mit uns habt ihr jedes Tor am Ohr. Ostseewelle Spätschicht 0381 49 78 110. Paul aus Neuburg in der Studio-Hotline Region Wismar.
1: Genau, das ist die Region Wismar.
0: Moin. Hey, sag mal, wenn sie dir in der Arbeit den Chef vor die Tür setzen und du hast 1,5 Tage später eine Präsentation vor zehntausenden Leuten, was denkst du passiert mit dir?
1: Das wäre schon ganz schön kurios, ne? Da wäre man schon ein bisschen nervös und sprachlos wahrscheinlich auch, ne?
0: Glaubst du, dass die Hansa Rostock-Spieler die richtige Antwort haben?
1: Ich gehe stark davon aus. Ich glaube an die Jungs.
0: Dann überzeug dich heute Abend zu zweit im Ostseestadion. Glückwunsch!
1: Super, ich danke euch!

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7: Rostocker Polizei findet flüchtenden Seriendieb mit Drohne. Kanzler Merz bekommt Rückendeckung von CDU-Länderchefs. Guten Tag, ich bin Yvonne Siegert-Machotzek. Einen Seriendieb auf der Flucht hat die Polizei in Rostock gefasst. Der Verdächtige konnte nach einer Tat zuerst in unwegsames Gelände flüchten. Eine Drohne spürte ihn da dann aber wieder auf. Ostseewelle-Reporter Alexander Stut.
8: Ein Ladendetektiv brachte den Fall ins Rollen. Er hatte den 28-jährigen Rostocker nämlich beim Klauen erwischt. Der Mann konnte mit seiner Beute aber über einen Zaun im Stadtteil Evershagen auf ein Brachgelände flüchten. So rückte die Polizei mit mehreren Streifenwagen an. Der Dieb konnte sich erst noch gut verstecken, hatte allerdings gegen die Polizeidrohne, die ihn aus der Luft entdeckte, keine Chance. Er beschimpfte, beleidigte, griff die Beamten an. In Handschellen wurde er ruhig gestellt. Ein Fahrrad, mit dem er unterwegs war, war auch geklaut, genauso wie weitere Sachen, die der Mann bei sich hatte. Gegen die Polizei bekannten Rostocker laufen nun mehrere Anzeigen.
7: Bei Regen und Dunkelheit war ein Geisterfahrer auf der A20 unterwegs. Hörstralsund wollte die Polizei die gefährliche Fahrt stoppen. Das blaue Auto raste allerdings am Abend dann knapp am Streifenwagen vorbei. Vorher hatten schon mehrere Autofahrer die Gefahr gemeldet. An einigen Autobahnabfahrten der östlichen A20 wurden sogar Nagelbretter ausgelegt. Gefunden wurde der Falschfahrer nicht.
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7: Inmitten der Spekulationen um die politische Zukunft des Kanzlers stellen sich alle 8 CDU-Länderchefs hinter Merz. In einer Erklärung heißt es da sinngemäß, gemeinsam mit dem Bundeskanzler, weil Deutschland aktuell Geschlossenheit und einen klaren Kurs braucht. Merz hat seine Reise zur UN-Vollversammlung nächste Woche nach New York abgesagt. Er will sich hier kümmern um Spritpreise, Reformen und Haushalt. Bei der künstlichen Intelligenz einen Gang zurückschalten. Das hat die EU-Kommissionspräsidentin von der Leyen in ihrer jährlichen Rede zur Lage der Union gesagt. KI-Risiken sollen begrenzt werden. Tech-Bosse hatten gerade erst davor gewarnt, dass die Technik das Internet übernehmen könnte. Außerdem soll ein Social-Media-Verbot für Kinder unter 13 kommen. Dazu will von der Leyen dann morgen Details vorstellen. 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Und jetzt das Wetter.
9: An der Kantine Kriwitz 18 Grad, an der Speisewerft in Greifswald 17 Topwerte, fast schon erreicht. Da kommt nicht mehr viel bei rum. Es wird nicht mehr ganz so doll regnen, im Nachmittag vereinzelt noch ein paar Tropfen. 2-Tage-Trend, herbstlich geht's weiter, knappe 20 Grad. 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
10: Auf der A20 Fahrtrichtung nach Westen zwischen den Anschlussstellen Jarmen und Greifswald. Muss gerade passiert sein, Polizei noch nicht vor Ort.
9: Da ein Unfall, sind wir vorsichtig. Dankeschön. Stadtverkehr Rostock vor der Baustelle Holbeinplatz einspurig plus 10 Minuten. Und B106.

0: 90 zwischen Görn und Barbe auf der Insel. 40 Minuten in Fahrtrichtung Bergen allein extra. Flitzerblitzer stehen B96, Ortsausgang Fürstenberg Richtung Gransee zwischen Bergen und Samtens an der Wildbrücke. B104 zwischen Brühl und Brahlsdorf, Abzweig Golchen. Grüße an Bauer Call. Ja? Neubrandenburg-Woldecker Straße stadtauswärts. B106 Umgehung Schwerin zwischen Görries und Neumühle. B109 Dietrichshagen am Bushäuschen Richtung Karlsburg. B196 zwischen Lankengranitz und Seerams. B197 in Kavelpass. Binz, Dolaner Straße. Greifswald-Hansering, Neustrelitz-Penzliner Straße. Zwischen Rolofshagen und Grevesmühlen, Russenkurve. Zwischen Röbel und Sito. Stralsund-Rostocker Chaussee, Stadt auswärts. Mariosied, Wohlenberger Wieg, Höhe Angelsee. Und Wismar-Rostocker Straße hätten wir auch noch was im Angebot. Es sei denn, ihr möchtet ein Angebot ergänzen. Ja, dann los geht's. Studio Hotline 0381 49 78 110. Denn keiner meldet mehr aktuelle Flitzerblitzer.
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0: Ostseewelle. Lasst es euch gut schmecken, André Schneider. Hallo.

Mahlzeit, Mahlzeit, Mahlzeit, Ostseewelle hier. Das Guten Morgen-Team ist einem Gerücht auf der Spur. Es soll eine Möglichkeit geben, Möwen davon abzuhalten, das Fischbrötchen einer Strandpromenade zu klauen. Ob das funktioniert, testen wir dort, wo die frechsten und mutigsten Möwen und gleichzeitig die leckersten Fischbrötchen zu Hause sind und hüllen unsere Reporter in Helm und Schutzbrille. Ergebnis morgen, Ostseewelle, im Guten Morgen hier im Livestream und natürlich dann bei Social Media.

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0: Oh, immer so schön schmeichelnd. Lisa, Lovers on Mars, eben gehört bei Ostseewelle und wir gehen gleich weiter mit Power Sounds, mit Amy MacDonald, Mr. Rock'n'Roll, Tom Gregory, Fingertips, die schön späten 2010er mit ganz viel Leidenschaft und Aparté, Bruno Mars und Rosé legen gleich nach halb los. Bleibt bei Ostseewelle, bitte.
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0: Röbel-Müritz aktuell mit 18 Grad und schön vom Hafen aus Röbel kannst du eine Segel-Europameisterschaft heute und im Zwei-Tage-Trend auf der Müritz ansehen. Segeln in der Shark-Klasse. Mecklenburg-Vorpommern-Wetter hier bei Ostseewelle. Das Große an Regen ist erstmal durch. Im Zwei-Tage-Trend pfützelt das noch so ein bisschen vor sich hin aus dem Himmel und Topwerte bei 19 Grad. 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B196 zwischen Göhren und Barbe, inselabwärts. 40 Minuten mehr an der Baustelle Holbeinplatz in Rostock, Stadt auswärts Richtung Doberan um 10 Minuten plus. Flitzerblitzer B96, Ortsausgang Fürstenberg Richtung Gransee. Zwischen Bergen und Samtens an der Wildbrücke und der Rügenzubringer Richtung Insel direkt, wenn wir von der A20 auffahren. B104 zwischen Brühl und Brahlsdorf, Neubrandenburg, Woldecker Straße, Stadt auswärts. Zwischen Starkshof und Straßburg, Höhe Linchenshöhe, stehen sie immer noch. Dankeschön an Brina fürs Melden. B106, Umgehung Schwerin zwischen Görries und Neumühle. Flitzer, Blitzer auch. B109, Dietrichshagen am Bushäuschen. B197 im Kavelpass, beidseitig. Wo habt ihr noch was entdeckt? 0381 49 78 110 mitgemacht.
1: Hallo, hier ist Sarah. Die bauen gerade die Blitze auf in Bohlenberg. Beide Richtungen.
0: Dankeschön. Rennt so Richtung Wittenburg auch noch einer und Neustrelitz-Penzliner Straße. Wo habt ihr was entdeckt? 0381 49 78 110, denn keiner meldet mehr aktuelle Flitzerblitzer.
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knappen Monat her, da war ihr gigantisches Konzert in Dresden. Amy MacDonald eben gehört bei Ostseewelle. Schöne Mittagszeit, gleich wird's 12:45. Ach, gucke an. Ein Babylon-Berlin-Star dreht ab heute auf Fischland Dars Pfingsten neuen Film. Mensch, Mecklenburg-Vorpommern, als Filmland macht er diesem Beinamen in diesen Tagen wieder alle Ehre, ja? Wismar dreht noch für Soko Wismar weiter, ich glaube, das ist Staffel 306 oder so. Und zwischen Ahrenshoop und Wustrow beginnen heute Dreharbeiten für ein ZDF-Krimi. Und welcher Babylon-Berlin-Star ist dabei? Thorsten Merten. Aktuell in Staffel 5 zu sehen, wieder als einer von diesem ulkigen Polizistenduo aus der Roten Burg, wo einer den Satz vom anderen beendet. Ja, oder Tatort Weimar, war er der Chef und Durchbruch damals mit halbe Treppe. Ja, Selfie-Möglichkeit, ja, zwischen Wustrow und Ahrenshoop, wo heute die Dreharbeiten beginnen.

Immer überraschend, das ist Ostseewelle, euer Familienradio Nummer 1 hier im Land. Hier eben gerade gehört Leonie zu einem exklusiven Konzert in der Elbphilharmonie Hamburg. Haben wir euch am vergangenen Samstag eingeladen, ne? Habt ihr auch mitbekommen? Ja, zu allem immer so ein kleines Extra. Das ist uns eine Freude, euch immer das anbieten zu können. Ostseewelle jetzt mit Tom Gregory.

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7: Polizeidrohne findet Seriendieb. EU will Social-Media-Verbot unter 13 Jahren. Guten Tag, ich bin Ingo Lorenz. Ein Seriendieb ist in Rostock erst noch vor der Polizei geflüchtet, doch die hatte einen Trumpf im Ärmel. Unterstützung aus der Luft. Ostseewelle-Reporter Alexander Stuth.
8: Ein Ladendetektiv brachte den Fall ins Rollen. Er hatte den 28-jährigen Rostocker nämlich beim Klauen erwischt. Der Mann konnte mit seiner Beute aber über einen Zaun im Stadtteil Evershagen auf ein Brachgelände flüchten. So rückte die Polizei mit mehreren Streifenwagen an. Der Dieb konnte sich erst noch gut verstecken, hatte allerdings gegen die Polizeidrohne, die ihn aus der Luft entdeckte, keine Chance. Er beschimpfte, beleidigte, griff die Beamten an. In Handschellen wurde er ruhig gestellt. Ein Fahrrad, mit dem er unterwegs war auch geklaut, genauso wie weitere Sachen, die der Mann bei sich hatte. Gegen die Polizei bekannten Rostocker laufen nun mehrere Anzeigen.
7: Im Regionalexpress von Rostock nach Berlin hat ein junger Mann heute Morgen vor einem jungen Paar sein bestes Stück ausgepackt und schließlich direkt vor den beiden einen weißen Fleck auf dem Boden hinterlassen. Bundespolizisten haben den 23-jährigen Algerier später in Schwerin aufgespürt und die Anzeige geschrieben.
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7: Die EU-Kommission hat ein Social-Media-Verbot für Kinder unter 13 Jahren angekündigt. Kommissionschefin von der Leyen hat im Europaparlament gesagt, unter 13-Jährige sollten keine sozialen Netzwerke nutzen dürfen. 13- und 14-Jährige sollten das dann dürfen, wenn die Eltern deren Profile beaufsichtigen. Der genaue Gesetzentwurf dazu soll morgen vorgestellt werden. Das Ozonloch über der Antarktis war voriges Jahr so klein wie selten seit Anfang der 90er Jahre. Die Weltwetterorganisation sagt, das liege vor allem am Verbot von schädlichen Fluorchlorkohlenwasserstoffen. Die wurden besonders in Kühlanlagen und Schaumlöschmitteln eingesetzt. 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
9: In Pinnow bei Schwerin bei Tackeskürbisfeld 19 Grad und an der Nordperthalle Göhren auf Rügen.
10: Zum Vergnügen nach Rügen.
9: 17. Topwert noch bei 20 Grad. Und auch Vorpommern-Rügen und Vorpommern-Greifswald bekommen langsam ein bisschen was Freundliches ab von Westen her. Lockert auf nach dem großen Regen von heute früh. So Nachgetröpfel im Zwei-Tage-Trend, ja, der Wind bleibt aus westlichen Richtungen und nachts gefährlich dicht an einstelligen Temperaturen. 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Robert hat gerade frisch eine WhatsApp geschickt, deswegen B110 zwischen Gneuen und Tessin. Bundeswehr-LKW im Graben, sagst du, Robert. Dankeschön fürs Melden. Vorsichtig hier. B110 zwischen Gneuen und Tessin. Ein LKW im Graben. A19 Richtung Berlin zwischen Rostock-Ost und

0: Rostock Süd an der Baustelle 10 Minuten mehr. Und die Baustelle Holbeinplatz im Stadtverkehr Rostock Richtung Bad Doberan raus, die einspurige am Holbeinplatz plus 10 Minuten fordert das gerade. Flitzer, Blitzer. E96, Ortsausgang Fürstenberg Richtung Gransee. B104 zwischen Brühl und Brahlsdorf. Neubrandenburg-Woldecker Straße stadtauswärts. B106 Umgehung Schwerin zwischen Görries und Neumühle. B109 Dietrichshagen am Bushäuschen Richtung Karlsburg. B197 Kavelpass beidseitig. Binz-Dolaner Straße. Greifswald-Hansering und Hans-Beimler Straße. Neustrelitz-Penzliner Straße. Rövershagen-Gralmüritzer beidseitig müsste noch stehen in der 30er, oder? Zwischen Röbel und Sito-Höhe Schampermühle. Dann Stralsund, Vogelwiese und Rostocker Chaussee Stadt auswärts. Wismar, Rostocker Straße und Wohlenberg beidseitig. So, Namenswetter von unserem Morgenmann Uwe 169, ein Herr Wörlitzer hier. Na, Uwe?
1: Der Blitzeranhänger, der in Spornitz stammt, der wurde entführt und wird jetzt bereitgestellt zwischen Spornitz und Parchim. In dem Waldstück Richtung Parchim.
0: Danke fürs Bescheid geben. Studio Hotline bitte immer anrufen. Habt ihr was entdeckt? 0381 49 78 110. Denn keiner meldet mehr aktuelle Flitzerblitzer.
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0: besten Genuss und schönes Erholen in der Mittagspause wünschen wir euch. Ostseewelle habt ihr an, vielleicht mit Taylor Swift, Fade of Ophelia, alle aktuellen Hits.
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2: Ja, Oberamtsrat Alfred Clausen?
3: Morgens, Alfred, na, wie ist's? Alfred?
2: Oh, Entschuldigung, Alfred. Herr Zwerner.
3: Was machst du da?
2: Ich fahre Elektroauto.
3: Hä, du sitzt im Büro?
2: Ja, deshalb mache ich den Sound selber.
3: Wieso das denn?
2: Hast nicht gehört, Hamburg will künstliche Motorengeräusche bei E-Autos verbieten.
3: Ah, das finde ich gut.
2: Ja, ich auch. Ein Elektroauto mit V8-Sound, das ist doch bescheuert, sag ich.
3: Ja, das stimmt, das stimmt.
2: Das ist wie ein E-Book, das nach Papier riecht.
3: Und eine Digitaluhr, die tickt.
2: Ja, oder Gertruds vegetarische Wurst, die beim Reinbeißen Mu macht.
3: Macht die?
2: Naja, ich hab's auf jeden Fall noch nicht gehört.
3: Aber langsam müssen E-Autos doch ein Geräusch machen.
2: Ja, richtig, damit Fußgänger sie hören, ne?
3: Ja, und was hast du dir da ausgedacht?
2: Kommunale Warngeräusche.
3: Was?
2: Ja, jedes Amt bekommt seinen eigenen Sound.
3: Nenn mal ein Beispiel.
2: Also Bauamt macht beim Rückwärtsfahren einen Presslufthammer.
3: Und das Bürgerbüro?
2: Warteschleife.
3: Aha, wie klingt die?
2: Ihre Position ist 47, bitte bleiben Sie im Fahrzeug.
3: Und dein Dienstwagen?
2: Der macht beim Anfahren Faxgerät.
3: Ein Faxgerät?
2: Damit die Leute wissen, sie sind in der Verwaltung.
3: Und bei 20 Stundenkilometern hört es auf?
2: Nein, dann kommt so ein Drucker, so ein Nadeldrucker.
3: Alfred, es geht doch gerade darum, dass die Dinger leiser werden.
2: Deshalb habe ich noch einen Ruhemodus.
3: Was macht der?
2: Na gar nichts.
3: Na endlich.
2: Außer beim Rückwärtsfahren.
3: Was kommt dann?
2: Meine Stimme.
3: Und was sagst du?
2: Achtung, ein Beamter setzt zurück.
3: Okay, aber wenn du zurückfährst, dann haben die ja noch alle Zeit der Welt.
2: Wie meinst du das?
3: Das erkläre ich dir beim Käffchen.
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2: Auch nach der Mittagspause oder klar für die junge Generation. Nach der Schule Stöpsel ins Ohr und dann geht los. Ostseewelle hören und schön relaxen. Machen wir gleich mit Tove Lo. Habits 2010er kommen immer cool an. Dazu Tampa City, ganz angesagt mit Self-Aware. Und Rihanna, Only Girl in the World. Gleich nach halb.
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2: Das Wetter bei Ostseewelle für uns in Mecklenburg-Vorpommern. Stellvertretend für alle, Temperatur gemessen in Güstrow, Glewiner Platz, hier jetzt 20 Grad Topwert. Ab morgen früh stehen am Glewiner Platz in Güstrow die Youngtimer von dieser Rallye, so 1980er Dreier BMWs und Babybenzes. Boah, da machen sie große Tour zum Technikmuseum Pütnitz morgen. Überwiegend trocken morgen, jawohl, keine Regenflecken. Auf dem Lack nur noch heute ein paar Schauer bei 20 Grad. Genau, 13:30, bester Verkehrsservice für unser Land, Ostseewelle, A19 Richtung Berlin, zwischen Rostock-Ost und Rostock-Süd an der Baustelle plus 10 Minuten und B110 zwischen Gneuen und Tessin, der Bundeswehr-LKW im Graben. Wenn es dann Neues gibt und ihr was seht, ruft uns bitte gleich an dazu zur B110. Vielen Dank an euch. Flitzer Blitzer, B96, Ortsausgang Fürstenberg Richtung Gransee, B104 zwischen Brühl und Brahlsdorf, B196 zwischen Lankengrane und Seerams. B197 in Kavelpass beidseitig, Binz-Dolaner Straße, Wohlenberg beidseitig und alles aktuell jetzt mit euch. Wir starten mit Björn.
13: Auf 110, Terminortsausgang Richtung Deven, steht der Blitzer am Trafohäuschen.
2: Liebe Grüße, herzlichen Dank.
14: In Dietrichshagen, Fahrtrichtung Anklam, wird geblitzt. Dort in einem Bushäuschen.
2: Dankeschön, Rani.
15: Hi, hier ist Guido. Ich habe einen neuen Blitzer für euch auf der B96 in Fahrtrichtung Neubrandenburg hinter Weißkien am Abzweig Hohenzieritz. In der 70er wird er gerade aufgebaut.
2: Dankeschön. Und neuer Flitzerblitzer-Anhänger ist ja B191. Zwischen Spornitz und Parchim, ne? Studio-Hotline immer 0381 49 78 110, denn keiner meldet mehr aktuelle Flitzerblitzer. Gute Fahrt, ich bin André Schneider.
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0: Tina Turner's What's Love Got to Do with It, aufgemotzt von Kygo, gibt's in dieser halben Stunde noch. Dazu angesagt die 2010er mit Tovlo, Habits, immer genial. Ostseewelle Musikstar Michael Schulte, geilstes Konzert ever, was du gegeben hast?
1: Ich habe jetzt zum Beispiel vor 2 Jahren mal beim Fest gespielt, das Fest in Karlsruhe. Ich weiß gar nicht, ob man das hier im Norden so kennt. Das war schon ein wahnsinniges Erlebnis, weil da standen so 50.000 Menschen in einer Wahnsinnskulisse und da mal so zu spielen, das war immer ein großer Traum von mir und das würde ich dann vielleicht fast als Highlight noch mit auflisten.
0: Einmalig vor 50.000? Michi, das hat Roland Kaiser jedes Jahr in Dresden. Ne? Das ist noch Platz nach oben, großer.

Stellt euch mal vor, ein Getränkeriese hätte aus diesem Song einen Remix gemacht und zur Fußball-WM rausgebracht. Wären wir vielleicht länger drin geblieben. Ostseewelle hier. Gleich James Blunt-Mucke, die 2000er. Ah, die verteilen sich wie Fußball-WM rausgebracht. Wären wir vielleicht länger drin.

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1: Polizeidrohne findet Seriendieb. EU will Social-Media-Verbot unter 13 Jahren. Guten Tag, ich bin Ingo Lorenz. Ein Seriendieb ist in Rostock erst noch vor der Polizei geflüchtet, doch die hatte einen Trumpf im Ärmel, Unterstützung aus der Luft. Ostseewelle-Reporter Alexander Stutz.
2: Ein Ladendetektiv brachte den Fall ins Rollen. Er hatte den 28-jährigen Rostocker nämlich beim Klauen erwischt. Der Mann konnte mit seiner Beute aber über einen Zaun im Stadtteil Evershagen auf einem Brachgelände flüchten. So rückte die Polizei mit mehreren Streifenwagen an. Der Dieb konnte sich erst noch gut verstecken, hatte allerdings gegen die Polizeidrohne, die ihn aus der Luft entdeckte, keine Chance. Er beschimpfte, beleidigte, griff die Beamten an. In Handschellen wurde er ruhig gestellt. Ein Fahrrad, mit dem er unterwegs war, war auch geklaut, genauso wie weitere Sachen, die der Mann bei sich hatte. Gegen die Polizei bekannten Rostocker laufen nun mehrere Anzeigen.
1: In der Erntezeit besonders ärgerlich jetzt. In Wende-Spreeborn bei Plau haben Einbrecher wieder einmal Bordtechnik von diesmal gleich 4 Traktoren geklaut. Monitore, Joysticks und GPS-Module in der Nacht zu gestern. Schaden 45.000 Euro. Eingestiegen sind die Täter über die Heckscheiben der Trecker.
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1: Die EU-Kommission hat ein Social-Media-Verbot für Kinder unter 13 Jahren angekündigt. Kommissionschefin von der Leyen hat im Europaparlament gesagt, unter 13-Jährige sollten keine sozialen Netzwerke nutzen dürfen. 13- und 14-Jährige sollten das dann dürfen, wenn die Eltern deren Profile beaufsichtigen. Der Gesetzentwurf dazu soll morgen vorgestellt werden. Der frühere Präsident des Kosovo, Tadji, ist zu 25 Jahren Haft verurteilt worden. Das Sondergericht in Den Haag sagt, er sei als Oberkommandeur der UÇK-Guerillas und auch später als Präsident für Kriegsverbrechen verantwortlich, unter anderem rechtswidrige Festnahmen, Folter und Morde. 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Und jetzt das Wetter.
3: Es herbstelt so schön vor sich hin, mit dem Regen groß sind wir ja jetzt schon durch, der Wind kommt mäßig aus Nordwest. Topwerte sind erreicht an der Garzer Brücke in der Lewitz 19 Grad, an der Webasto Arena Neubrandenburg 20. Oh, bald geht's hier für die Fortuna Handballer wieder los. Yay. So, paar Schauerbummeln von Lübeck jetzt noch zu uns rein, das ist aber nicht so weiter schlimm. Schweriner Stadtgebiet heute mit der meisten Sonne, das ist so zwischen 6 und 7 Stunden, alle anderen bleiben kurz drunter. 2 Tage Trend, mäßig heiter, gleichbleibende Temperaturen, gelegentlich kommt auch mal ein Tropfen runter. 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Alles soweit in Ordnung auf den Straßen, gute Fahrt. Flitzerblitzer stehen auf der A19 Richtung Berlin zwischen Rostock-Ost und Rostock-Süd. Baustelle hier mit 10 Minuten extra. Dann B110 in

0: Straße Richtung Filz, der LKW im Graben, direkt hinter der Kurve, bitte Vorsicht. Flitzerblitzer, B96 Ortsausgang Fürstenberg Richtung Gransee, zwischen Neustrelitz und Neubrandenburg am Abzweig Blumholz, B104 zwischen Brühl und Brahlsdorf, B105 Ortsausgang Wageshagen Richtung Rostock, B109 Dietrichshagen Bushäuschen, B110 Ortsausgang Demmin Richtung Dargun, dann B196 zwischen Lankengranitz und Serams. B197 in Kavelpass beidseitig. B321 Schwerin, Pampoer Straße, Höhe Dekra. Dankeschön fürs Melden an Luis. Binstolaner Straße und Wohlenberg beidseitig. Erzählt, wo habt ihr noch was Verdächtiges gesehen? Studio-Hotline immer anrufen, ne? 0381 49 78 110 oder WhatsApp-Sprachi. Denn keiner meldet mehr aktuelle Flitzerblitzer.
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Jeder von uns im Beruf versucht ja immer mal so ein bisschen was Kleines zu ändern, um einfach den Arbeitsalltag zu verbessern. Ist ja klar, bei Ostseewelle Musikstars muss es manchmal so sein, dass sie ihren ganzen Musikstil ändern. Ja, Miley hier zum Beispiel hat gerade für einen Song in einem Deep Tech Remix dran gearbeitet bei Country Pop. Jetzt ist hier Mainstage Festival offenbar angesagt. Scheint ein gutes Zeichen zu sein, denn bei Social Media erscheint Miley die verstorbene Dolly Parton.

0: Hier kommt der nächste aktuelle Hit bei Ostseewelle.
1: Calvin Harris und Jazzy mit Satisfy.

0: Zwischendurch mal die besorgte Frage, geht's allen gut? Habst du den Eindruck, die kleine erste Welle mit 3 Tageserkältungen in diesem Herbst geht rum? War schon vor 2 Wochen, als ich in Neubrandenburg war, bei einem Kumpel so ein paar Tage später hier in Rostock etliche so ein bisschen Nase, aber kommt nicht so richtig raus. Bin ich krank? Bin ich nicht krank? Mir geht's mittlerweile auch so. Ich weiß nicht, ob ich aus Neubrandenburg das alles verschleppt habe. Das kann ich nicht sagen. Jedenfalls beim Abi-Treffen im Bundesland Brandenburg am Wochenende auch so etliche so. Also richtig krank fühle ich mich nicht, aber irgendwas stimmt nicht. Ja, Daumen gedrückt, dass alles ganz schnell wieder vorbeigeht. Hier kommt eine Runde Medizin für alle, die Super 80er lieben. Depeche Mode, Personal Jesus. Lasst euch heilen von diesem 80er. Dazu aus dies, aus den aktuellen Charts und Harry Styles. Bleibt bei Ostseewelle.
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0: Hübsch, hübsch. Die Regionalstories kommen in der nächsten halben Stunde immer ganz nah aus der Nachbarschaft unserer Heimat im Radio hier bei Ostseewelle. Einheitliches Wetter, so mit Mini-Huschen jetzt von West nach Ost bis 20 Grad. So ist es auch morgen und übermorgen. 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Und jetzt ist die A19 dabei Richtung Berlin zwischen Rostock-Ost und Rostock-Süd an der Baustelle um 10 Minuten. Zwischen Mühleneixen und Gardebusch eine Vollsperrung, umgestürzter Baum zwischen Mühleneixen und Gardebusch im Landkreis Nordwestmecklenburg. Flitzerblitzer auf der B96 Ortsausgang Fürstenberg Richtung Ransee und zwischen Neustrelitz und Neubrandenburg bei Blumholz. B104 zwischen Selmsdorf und Schönberg. B105 Ortsausgang Bargeshagen Richtung Rostock. B110 Ortsausgang Demmin Richtung Dargun. B191 Ortsausgang Mallis Richtung Neukalles. Der Flitzerblitzer-Anhänger steht noch, ja? Dachte, das ist der umgebaute jetzt, der zwischen Spornitz und Parchim steht. Huaha! Winstolaner Straße. Dann sagt Nele zwischen Schwerin und Wörbelin bei Hasenhege und in Wohlenberg beidseitig. Wo habt ihr was gesehen? Studio-Hotline 0381 49 78 110. Denn keiner meldet mehr. Aktuelle Flitzerblitzer.
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Das war eine ganz helle Angelegenheit im Herbst in unserer Landeshauptstadt Schwerin. Ostseewelle hier, unser Westmecklenburg. Ich bin André Schneider. Gerade eben kam die Meldung von der Landeshauptstadt, dass die Vorbereitungen fürs neue Altstadtfest richtig doll angelaufen sind. Lichterglanz ist neu vom 9. bis 11. Oktober. Licht auf Plätzen, Straßen und in Gassen. Ganz traumhafte Orte werden das. Gleichzeitig läuft schon im Schweriner Zoo alles, was die Wildlights angeht. Da werden ganz tolle Lichtinstallationen in Form von Giraffen oder Fröschen oder Fischen aufgebaut. Ab dem 9. Oktober ist das bis in den November hinein ein ganz besonders extra Grund, den Schweriner Zoo mit der Familie zu besuchen. So eine Lichtkunst ist in Norddeutschland nirgendwo anders zu finden. Nur dann in Schwerin. Viel Spaß beim Aufbauen.

0: Kollege Mike Ross jetzt bei Ostseewelle.
1: Ja, schönen guten Tag, rein geht's in den Mittwochfeierabend und wir feiern einfach mal das Leben. Das muss auch mal sein, auch während der Arbeit, kurz vor der Ziellinie, das machen wir gleich mit Glasperlenspiel, geiles Leben. Und das hier ist ein aktueller Knaller aus den Charts von Mal Smith und Niall Horan. Das hier ist Drive Safe.

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2: Über 7 Jahre Haft für Missbrauch von 10-Jähriger. Strafen für Anschläge sollen schärfer werden. Guten Tag, ich bin Ingo Lorenz. Nicht gelohnt hat sich für einen 52-jährigen Mann aus einem Dorf bei Neubrandenburg der Revisionsprozess. Es bleibt für ihn bei 7 Jahren und 3 Monaten Haft. Er hat laut dem Urteil die 10-jährige Tochter seiner Ex-Freundin mindestens 10-mal sexuell missbraucht, während die Frau einen Stock tiefer geschlafen hat. Sie wollte dort auf ihren neuen Hund aufpassen, der noch nicht stubenrein war. Bekannt wurde das erst, als sich das Paar getrennt hat. Da hat das Mädchen alles der Mutter und der Schwester erzählt. Aktuell ist unklar, ob das Bundesverwaltungsgericht noch heute seine Entscheidung über das LNG-Terminal Mukran auf Rügen verkündet. Die Gemeinde Binz hat gegen die Genehmigung der Anlage geklagt. Sie fürchtet entweder Unglücksfälle oder mögliche Angriffe, zum Beispiel mit Drohnen oder von außen gegen die Computersysteme. Zwar habe Binz dieses Jahr auch 100.000 weniger Übernachtungen von Urlaubern gehabt, aber das liege wohl nicht am LNG-Terminal, sondern eher am oft knappen Geld, so Binz-Bürgermeister Kurowski.
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2: Die Bundesregierung will die Strafen für Anschläge verschärfen als Reaktion auf den Vorfall beim Berliner CSD. Dazu haben Innenminister Dobrindt und Justizministerin Hubig heute Maßnahmen vorgestellt. Unter anderem sollen Gefährder häufiger eine elektronische Fußfessel bekommen. Körperverletzungen mit Dingen wie einem Messer sollen als Verbrechen gelten. Heißt mindestens ein Jahr Haft als Strafe. Ein Nussgipfeli als Dessert hat sich eine Seniorin in der Schweiz in einer Bäckerei in Winterthur gekauft. Bezahlt hat sie mit Karte und dabei fast 1.700 Euro Trinkgeld gegeben. Aus Versehen. Denn das Terminal hatte ein Feld, um Trinkgeld einzugeben. Und hier hatte die Frau wohl ihre PIN eingegeben. Aufgefallen ist das später einer Betreuerin. Inzwischen hat die Seniorin ihr unfreiwilliges Trinkgeld zurück, nach einigem Hin und Her. 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Und jetzt das Wetter.
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4: An der Galileo Wissenswelt in Prora auf Rügen haben wir aktuell 19 Grad. Im Rosenhof in Zinnowitz auf Usedom sind es 18. Es bleibt heute Nachmittag sehr wechselhaft. Da gibt es mal Sonnenschein, mal schieben sich so ein paar Wolken durchs Land. Und streckenweise sind leider auch noch mal so ein paar Schauer und Gewitter mit dabei. In der Nacht bleibt es dann genauso wechselnd bewölkt. Hier und da wird es auch mal ein bisschen nass bei 10 Grad tiefstens. Und der Zwei-Tage-Trend geht so weiter. Morgen mehr grau als blau. Einzelne Schauer sind mit dabei bei 20 Grad. Und übermorgen auch so ein Mischmasch aus Sonne, Wolken, Regen und 20 Grad maximal. 15.02 Uhr, Ostseewelle, der beste Verkehrsservice für unser Land. A19 Richtung Berlin, zwischen Rostock-Ost und Rostock-Süd haben wir die Baustelle, hier 10 Minuten Zeitverlust. Landkreis Nordwest-Mecklenburg, B208 zwischen Mühleneixen und Gordin, vollgesperrt. Hier haben wir einen umgestürzten Baum, umfahren geht über Dragun. Und Stadtverkehr Rostock, vor der Baustelle Holbeinplatz, Richtung Schutower Kreuz, braucht auch so 20 Minuten länger. Die Flitzerblitzer stehen an der B96, Ortsausgang Fürstenberg Richtung Gransee und zwischen Neustrelitz und Neubrandenburg-Höhe Blumenholz. B104 zwischen Selmsdorf und Schönberg. B105, Ortsausgang Bargeshagen Richtung Rostock. B109, Dietrichshagen am Bushäuschen Richtung Karlsburg. B110, Ortsausgang Demmin Richtung Dagum. B191, Ortsausgang Malles Richtung Neukalles. Außerdem zwischen Spornitz und Parchim hinterm Abzweig Stolpe. B196 zwischen Lankengranitz und Seerams. Flitzerblitzer an der B197 in Kavelpass beidseitig. B198 zwischen Stur und Plau am See. Ihr habt auch was?
5: Hallo, hier ist Anne. Ich wollte Bescheid sagen, in Schwerin wird auf der 321 in Pampo gelasert. Und zwar Höhe der Dekra Richtung Hagenow.
4: Dankeschön. Außerdem in Binz, Dolaner Straße, in Ganzlin, Röblerstraße Richtung Sturm, dann zwischen Schwerin und Wörbelin, Höhe Hasenhege und in Wohlenberg, hier beidseitig. Habt ihr auch welche gesehen? Ruft an, Studio-Hotline ist immer die 0381 49 78 110, denn keiner meldet mehr aktuelle Flitzerblitzer.
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Stellvertretend für euren Chef dürfen wir mal sagen, ihr habt heute einen echt guten Job gemacht. Dankeschön. Und Dankeschön auch fürs Ostseewelle hören. Diese Jungs hier werden auch nicht müde, was Arbeiten angeht. Touren schon seit 46 Jahren durch ganz Europa und spielen ihre großen Hits. Vor allem in den 80ern waren sie ja Stammgast in den Charts. Das hier sind ABC und The Look of Love.

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0: gleich. Hier bei Ostseewelle. Eine Senkrechtstarterin aus Hamburg, die schon Hits für Tokyo Hotel, Offenbach und Steve Aoki geschrieben hat. Gerade mit ihrer eigenen Musik die Charts stürmen. Vergangene Woche hat sie auch bei der Verleihung des Deutschen Radiopreises den Saal ordentlich zum Kochen gebracht. Und im November geht sie auf Deutschlandtour. 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Und ihre Megastimme gleich. Tiffany Harris haben wir schon startklar mit ihrem aktuellen Ohrwurm Vertigo.
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0: 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Ingo Lorenz hat die Schlagzeilen für euch.
17: Ein 52-Jähriger aus der Nähe von Neubrandenburg ist zu mehr als 7 Jahren Haft verurteilt worden im Revisionsprozess. Er hat laut Urteil ein Verhältnis mit der 10-jährigen Tochter seiner früheren Freundin gehabt. Die war verliebt in ihn, doch er hätte Nein sagen müssen, so das Gericht. Die Bundesregierung will die Strafen für Anschläge verschärfen. Wenn ein Messer im Spiel ist, soll es mindestens ein Jahr Haft geben. Und Gefährder sollen öfter zu einer elektronischen Fußfessel verpflichtet werden.
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17: In Upal gilt auf der Landesstraße am Gewerbegebiet jetzt Tempo 50. Hier müssen nämlich derzeit die Radfahrer auf die Fahrbahn ausweichen. Der Radweg ist gesperrt. Er wird auf einem Kilometer Länge saniert bis zum 2. Oktober, wenn alles glatt läuft. 150.000 Euro kostet die Baustelle.
0: 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Das Ostseewelle-Feierabendwetter für uns in Mecklenburg-Vorpommern. 19 Grad aktuell am alten DDR-Grenzturm in Kühlungsborn, auf den ihr auch selbst hochkraxeln könnt. Da habt ihr eine richtig schöne Aussicht auf die Ostsee. Und das heute bei wechselhaften Wetterchen. Mal gibt's Sonne, mal Wolken. Vereinzelt ziehen auch noch mal so ein paar Schauer durchs Land. Und im Zwei-Tage-Trend geht's erstmal so wechselhaft weiter. 15.31 Uhr, Ostseewelle, der beste Verkehrsservice für unser Land. A19 Richtung Berlin gibt es ja die Baustelle zwischen Rostock Ost und Rostock Süd. Hier 10 Minuten Zeitverlust. Stadtverkehr Rostock staute sich ein bisschen mal wieder vor der Baustelle Holbeinplatz. In Richtung Schuttower Kreuz brauchte 25 Minuten länger. Und Südring Richtung Klinik gab es einen Unfall, hier 20 Minuten Zeitverlust. Die Flitzerblitzer, die stehen an der B96, Ortsausgang Fürstenberg in Richtung Gransee und zwischen Neustrelitz und Neubrandenburg Höhe Blumenholz. B104 zwischen Selmsdorf und Schönberg. B105, Ortsausgang Bageshagen Richtung Rostock. B109, Dietrichshagen, am Bushäuschen stehen sie Richtung Karlsburg. B110, Ortsausgang Demmin Richtung Dagom. B191, Ortsausgang Malles Richtung Neukalles und zwischen Spornitz und Parchim hinterm Abzweig Stolpe. B196 haben wir einen zwischen Lankengranitz und Serams. B197 Kabelpass beidseitig. B198 zwischen Stur und Plau am See. Dann B321 Schwerin-Pampower Straße Höhe Dekra, bitte aufpassen. In Binz-Dolaner Straße. In Ganzlin-Röbler Straße Richtung Stur. Zwischen Schwerin und Wörbelin Höhe Hasenhege. Und in Wohlenberg hier beidseitig. Habt ihr auch noch welche gesehen? Immer her damit, ruft an, Studio Hotline ist die 0381 49 78 110, denn keiner meldet mehr aktuelle Flitzerblitzer.
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0: Jo, ich bin Mike Ross, das Ross im Radio und die gute Frau, die habe ich letzte Woche in Hamburg live erlebt. So geil, diese Frau, Tiffany Harris, richtig gut.

0: 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Im Guten Morgen mit Andrea Sparmann und Uwe 169,5 Wolletsamt gehen wir morgen früh mal eines der größten Probleme an der Küste an. WhatsApp kam rein vom Kurzen.
1: Jo, moin meine Lieben. Morgen früh geht's bei uns um die Killermöwen der Ostsee. Ich meine, jeder von uns hat es ja schon mal gehört oder vielleicht selbst erlebt. Hast ein Fischbrötchen auf der Hand, kommt eine Möwe, flutsch weg und man ärgert sich. Und es gibt jetzt eine neue Möglichkeit, diesen Möwen ein Schnippchen zu schlagen und sie davon abzuhalten, unser Fischbrötchen zu klauen. Und darum geht es bei uns morgen früh um 6.10 Uhr. Also, bis morgen früh. Reingehauen.
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0: Wir sagen 3.840.000 Mal Dankeschön fürs Ostseewelle hören. 3.840.000 Mal. So oft wird nämlich pro Monat unser Livestream in Web, App und über die Smart Speaker aufgerufen. Keine andere Landeswelle in Nord- und Ostdeutschland wird so häufig online gehört. Das zeigen die neuesten Zahlen, die heute rauskamen. Ja, was ist? Dankeschön. Wir senden euch eine Umarmung durch die Lautsprecher und gleich noch mehr von euren Lieblingshits. Da haben wir unter anderem Run Run River mit dabei, den absoluten Überflieger aus den Charts und aus den Clubs von David Guetta, Alok und Stick Figure. Und wir entdecken brandneu unser Guten Morgenmann, Uwe 1,69,5 Vorlitzer, zusammen mit Leandro de la Vega und Desire.
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3: Über 7 Jahre Haft für Missbrauch von 10-Jährigen. Strafen für Anschläge sollen schärfer werden. Guten Tag, ich bin Ingo Lorenz. Er wollte weniger Strafe, doch auch im Revisionsprozess in Neubrandenburg hat ein 52-Jähriger wieder 7 Jahre und 3 Monate kassiert. Auch für diese Kammer steht fest, er hat immer wieder die 10-jährige Tochter seiner damaligen Freundin sexuell missbraucht. Ostseewelle-Reporter Axel Prokop.
4: Das Mädchen hat gesagt, sie sei zeitweise verliebt gewesen in den Freund ihrer Mutter und eifersüchtig. Egal, so das Gericht, er als Erwachsener hätte ihr Grenzen setzen müssen. Während die Frau mit dem Hund abends unterwegs war, hatte er mit dem Mädchen ein Baderitual mit sexuellen Handlungen. Und die Frau hat dann im Erdgeschoss geschlafen, beim jungen Hund, der noch nicht stubenrein war. Der 52-Jährige lag währenddessen mit dem Mädchen im Ehebett. Er bestreitet den Vorwurf und kann noch einmal gegen das Urteil angehen.
3: Aktuell ist nicht sicher, dass das Bundesverwaltungsgericht noch heute seine Entscheidung über das LNG-Terminal Mukran auf Rügen verkündet. Es wird aber erwartet. Die Gemeinde Binz hat gegen die Genehmigung der Anlage geklagt. Sie fürchtet entweder Unglücksfälle oder mögliche Angriffe, zum Beispiel mit Drohnen oder von außen gegen die Computersysteme.
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3: Die Bundesregierung will die Strafen für Anschläge verschärfen als Reaktion auf den Vorfall beim Berliner CSD. Dazu haben Innenminister Dobrindt und Justizministerin Hobig heute Maßnahmen vorgestellt. Unter anderem sollen Gefährder häufiger eine elektronische Fußfessel bekommen. Körperverletzungen mit Dingen wie einem Messer sollen als Verbrechen gelten, heißt mindestens 1 Jahr Haft als Strafe. Bei dem CSD-Anschlag Ende Juli war ein 21-Jähriger mit einem Lieferwagen in eine Menschenmenge gerast und hat später mit einer Machete zugestochen. Eine Frau wurde getötet, 31 Menschen verletzt. Das Ozonloch über der Antarktis war voriges Jahr so klein wie selten seit Anfang der 90er Jahre. Die Weltwetterorganisation sagt, das liege vor allem am Verbot von schädlichen Fluor-Chlor-Kohlenwasserstoffen. Die wurden besonders in Kühlanlagen und Schaumlöschmitteln eingesetzt. 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Und jetzt das Wetter.
5: 19 Grad aktuell im Vogelpark Marlow, 19 Grad auf der Schmetterlingsfarm Trassenheide. Es bleibt heute Nachmittag wechselnd bewölkt, ganz vereinzelt ziehen auch noch mal so ein paar Schauer und Gewitter durchs Land, aber nicht überall. Ja, überwiegend bleibt es auch trocken zum Feierabend. In der Nacht geht es dann erstmal so wechselhaft weiter bei 10 Grad tiefstens. Und der 2-Tage-Trend, ja, auch hier volle Programm, Speisekarte von A bis Z, alles dabei. Sonne, Wolken, Regen, auch mal ein Gewitter bei 20 Grad. 16.03 Uhr, Ostseewelle, der beste Verkehrsservice für unser Land. A19 Richtung Berlin, zwischen Rostock-Ost und Rostock-Süd haben wir die Baustelle. Hier aktuell 10 Minuten Zeitverlust. Abfahrt Rostock-Ost auf die Röbersäger Chaussee und auch in Richtung Benfe staute sich ebenso. Also fahrt am besten mal so Rostock-Süd oder Rostock-Nord runter. Und schon mal ein Hinweis für alle, die heute zum Hansa-Rostock-Spiel zum Ostseestadion wollen. Wir haben ja im Stadtverkehr Rostock die Baustelle am Hohlbeinplatz. Da staut es sich naturgemäß immer im Berufsverkehr, jetzt um diese Zeit. Richtung Stuttgarter Kreuz braucht er 25 Minuten länger. Also wenn ihr zum Ostseestadion wollt, fahrt am besten über die Autobahn A20 Rostock-West runter, kommt er besser und ohne Stau zum Stadion. Dann haben wir noch am Südring Richtung Klinik in Rostock einen Unfall. Auch hier staut es sich, 20 Minuten Zeitverlust. Die Flitzerblitzer stehen an der B96, Ortsausgang Fürstenberg Richtung Gransee und zwischen Neustrelitz und Neubrandenburg-Höhe Blumenholz. B104 zwischen Selmsdorf und Schönberg, außerdem zwischen Woldeck und Neubrandenburg, Höhe Petersdorf. B105, Ortsausgang Bargeshagen Richtung Rostock. B109, Dietrichshagen am Bushäuschen Richtung Karlsburg. B110, am Ortsausgang Termin Richtung Dagun. B191, Ortsausgang Malles Richtung Neukalles und zwischen Spornitz und Parchim hinterm Abzweig Stolpe. B196 zwischen Lankengranitz und Seerams. B198 zwischen Stur und Plau am See. B321, Schwerin, Pampower Straße, Höhe Dekra, blitzgefährlich. Sie stehen in Binz an der Dolaner Straße, in Ganzlin, Röbeler Straße Richtung Stur, zwischen Schwerin und Böbelin, Höhe Hasenhege und in Wohlenberg, hier beidseitig.

0: welche gesehen? Dann ruft an, Studio Hotline ist die 0381 49 78 110, denn keiner meldet mehr aktuelle Flitzerblitzer.
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Also bei Kindern hätte ich ja gedacht, das ist normal. Aber ihr glaubt ja gar nicht, was heute Morgen in Rostock los war. 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Zum Jubiläum von Pokémon sind heute ganz spezielle Sammlerkarten rausgekommen. Und allein in Rostock-Benfisch standen dafür hunderte Erwachsene stundenlang an einem Spielzeugladen im Hanse Center an, um die zu kriegen. Noch vor Ladenöffnung. Was für ein Hype. Yeah.

0: 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Und wir glauben, er könnte euch auch gefallen.
1: Moin, hier ist Uwe 169,5 Wollitzer aus dem Guten Morgen bei Ostseewelle. Und das ist meine neue Single Desire.

0: Kalender zeigt es. 4 Tage noch bis zur Landtagswahl in Mecklenburg-Vorpommern. In Sachen Lieblingsradio habt ihr eure Wahl schon längst getroffen. Dankeschön fürs Ostseewelle hören. Auch in der nächsten halben Stunde gibt's hier die meiste Musik mit allen aktuellen Hits. Unter anderem von Holly Humberstone gleich mit dabei, To Love Somebody. Wir können uns freuen auf Felix Jehn und Jay Harden mit Pride und Olivia Rodrigo. Ich feier diesen Hit total. Drop Dead gibt's gleich.
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0: 16.31 Uhr, hört Ostseewelle mit dem Feierabend-Update für 16:30. Ingo Lorenz hat die Schlagzeilen für euch.
13: Die Gemeinde Binz ist mit ihrer Klage gegen das LNG-Terminal Mukran auf Rügen vor dem Bundesverwaltungsgericht gescheitert. Das berichtet Umweltminister Backhaus. Binz hatte Störfälle und Sabotage befürchtet. Die Richter sagen aber, die Gemeinde sei nicht klageberechtigt. Die Bundesregierung will stärker gegen die vorgehen, die zu Unrecht Sozialleistungen beziehen. Mehrere Medien berichten, Behörden sollen zum Beispiel mehr Daten abgleichen dürfen, um Betrüger zu entdecken.
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13: In Upal gilt auf der Landesstraße am Gewerbegebiet jetzt Tempo 50. Hier müssen nämlich derzeit die Radfahrer auf die Fahrbahn ausweichen. Der Radweg ist gesperrt. Er wird auf 1 Kilometer Länge saniert. Bis zum 2. Oktober, wenn alles glatt läuft, 150.000 Euro kostet die Baustelle.
0: 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Das Ostseewelle Feierabendwetter für uns in Mecklenburg-Vorpommern. 19 Grad aktuell am alten DDR-Grenzturm in Kühlungsborn, auf den ihr auch selbst hochkraxeln könnt. Da habt ihr eine richtig schöne Aussicht auf die Ostsee. Und das heute bei wechselhaften Wetterchen. Mal gibt's Sonne, mal Wolken. Vereinzelt ziehen auch noch mal so ein paar Schauer durchs Land. Und im Zwei-Tage-Trend geht's erstmal so wechselhaft weiter. 16:32 haben wir schon. 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A19 Richtung Berlin zwischen Rostock Ost und Rostock Süd gibt es ja die Baustelle. Hier 10 Minuten Zeitverlust und Abfahrt Rostock Ost auf die Rövershäger Chaussee und auch Richtung Benfisch. Hier staut es sich ebenso, also am besten fahrt also Rostock Süd oder Rostock Nord runter. Landkreis Mecklenburgische Seenplatte. Kurz vor dem Ortseingang Penzlin aus Neubrandenburg kommend haben wir aktuell ein Pannenauto. Hier wird es ein bisschen enger. Landkreis Rostock, B110 zwischen A20 und Gneuen, Höhe Basse, Unfall, Vollsperrung, Sahnitz oder Bad Sülze am besten abfahren, wenn ihr Richtung Gneuen wollt. Stadtverkehr Rostock, vor der Baustelle Holbeinplatz, Richtung Schutower Kreuz, 25 Minuten Zeitverlust, hier staut es sich ordentlich. Ist auch wichtig für euch, wenn ihr zum Ostseestadion heute wollt, zum Spiel von Hansa Rostock gegen Stuttgart 2, fahrt am besten über die A20 und Rostock West runter, direkt bis zum Stadion, da kommt er ohne Stau voran. Stadtverkehr Schwerin, haben wir aktuell einen Ampelausfall. Kreuzung Ludwigsluster Chaussee, Karl-Marx-Allee, hier bitte in allen Richtungen schön aufpassen. Und die Flitzerblitzer, die stehen an der B96, Ortsausgang Fürstenberg in Richtung Gransee und zwischen Neustrelitz zur Neubrandenburg-Höhe Blumenholz. B104 zwischen Selmsdorf und Schönberg und zwischen Woldeck und Neubrandenburg-Höhe Petersdorf. B105, Ortsausgang Bargeshagen Richtung Rostock. Dann B109, Diedrichshagen am Bushäuschen stehen sie Richtung Karlsburg. B110 am Ortsausgang Dermin Richtung Dagun. B191, Ortsausgang Malles Richtung Neukalles. Und zwischen Spornitz und Parchim hinterm Abzweig Stolpe. B196 zwischen Lankengranitz und Serams kann es euch erwischen. In Binz, Dolaner Straße, Ganzlin, Röbeler Straße Richtung Stur. Außerdem zwischen Schwerin und Wörbelin, Höhe Hasenhege. Und in Wohlenberg beidseitig. Habt ihr auch noch welche gesehen? Dann ruft an. Studio-Hotline ist immer die 0381 49 78 110. Denn keiner meldet mehr aktuelle Flitzerblitzer.
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0: Feuer auf einem vollbesetzten Passagierschiff auf der Ostsee vor Ribnitz-Damgarten. Feuerwehrkameraden, Rettungsboote, ein Hubschrauber und der Katastrophenschutzzug des Landkreises sind im Einsatz. Zum Glück ist das heute aber nur eine Übung. Jost-Ostseewelle auf dem Weg in den Mittwochfeierabend. Rund 200 Einsatzkräfte proben heute auf dem Wasser den Ernstfall. So wollen sie testen, wie gut oder eben ausbaufähig die Zusammenarbeit in einem Unglücksfall funktioniert. Kai Mittelbach, Kreiswehrführer des Landkreises Vorpommern-Rügen, ist mit dabei. Worauf kommt es denn da jetzt gerade an?
1: Es kommt bei uns darauf an, vor allen Dingen, dass wir hier den Ernstfall proben und das Zusammenspiel der einzelnen Organisationen. Wir haben ja hier Rettungsdienst, wir haben hier Landkreis, wir haben hier sehr, sehr viele einzelne Einheiten, die zusammenarbeiten und sehr, sehr viele Feuerwehren, die zusammenarbeiten.
0: Läuft denn bis jetzt alles nach Plan?
1: Ja, wir sind jetzt mit unseren Übungen fertig. Wir haben jetzt noch Workshops aktuell. Es ist alles durch mit den Übungen. Wir haben 4 Szenarien gehabt, wir haben eine Personensuche gehabt, wir haben ein Passagierschiff gehabt, was hier auf dem Botten verunglückt ist, mit 27 zu rettenden Patienten. Und wir hatten einen Schiffsbrand, den wir löschen mussten und alle Szenarien sind abgearbeitet.
0: Und alles hat super funktioniert?
1: Nein, es kann niemals alles super funktionieren. Das wäre keine schöne Übung. Es gibt immer wieder was, was wir verbessern können. Es gibt Sachen, die wir neu lernen. Es gibt Sachen, die wir besser machen können. Dafür sind die Übungen da. Wir werden jetzt in den Einzelabteilungen auswerten und dann noch eine große Auswertung machen, was wir in der Struktur und in den Abläufen natürlich verbessern können, um noch schneller helfen zu können.
0: Ja, wie wichtig sind denn solche Übungen allgemein? Ich meine, das ist ja die größte in der Region Ribnitz-Damgarten seit Jahrzehnten.
1: Das ist die größte Übung, die ich in meinem Leben bis jetzt hier erlebt habe und auch seit Jahrzehnten im Landkreis Vorpommern-Rügen auf dem Wasser. Auf dem Wasser sind wir Spezialeinheiten, auch nicht jede Feuerwehr kann auf dem Wasser helfen. Deswegen ist das wirklich wichtig, dass wir das üben, auch in dieser Größenordnung. Ich darf mal nur mal sagen, hier waren heute ungefähr, wie gesagt, 200 Einsatzkräfte. Wir bräuchten alleine, um 27 Patienten zu versorgen, 48 RTWs. Das würde sämtliche Kapazitäten übersteigen. Deswegen wird sowas in der Triage angeguckt, es wird nach Lösungen gesucht und es wird sich auf sowas vorbereitet. So ein Schiff kann jederzeit mal auf dem Boden havarieren, anfangen zu brennen. Und ihr wisst ja, wenn unsere Touristenzeiten ist, können auch auf dem Schiff auch mal 150 und 200 Leute sitzen.
0: So ist es. Dann sagen wir an dieser Stelle mal stellvertretend an dich für alle, danke für euren Einsatz.
1: Ja, wir sagen danke, dass ihr für uns da seid. Vielen Dank.
0: Kai Mittelbach, Kreiswehrführer der Feuerwehr Vorpommern-Rügen, also Landkreis Vorpommern-Rügen. Große Rettungsübung heute auf der Ostsee vor Ribnitz-Damgarten. Was tun, wenn ein vollbesetztes Passagierschiff Feuer fängt? All das, damit im Ernstfall alles gut geht. Ihr hört Ostseewelle? Schönen Weg in den Feierabend.

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4: Binz verliert Klage gegen LNG-Terminal. Bund will stärker gegen Sozialbetrug vorgehen. Guten Tag, ich bin Ingo Lorenz. Die Gemeinde Binz ist vor dem Bundesverwaltungsgericht Baden gegangen mit ihrer Klage gegen das LNG-Terminal in Mukranow-Rügen, konkret gegen die Genehmigung des Staatlichen Amtes für Landwirtschaft und Umwelt Stalu. Sie hatte Unfälle oder Sabotage gefürchtet. Mecklenburg-Vorpommerns Umweltminister Backhaus zu Ostseewelle.
5: Wir haben Recht bekommen, das Stalu hat sauber gearbeitet. Wir haben eine rechtssichere und gerichtsfeste Entscheidung in dem Stalu-Vorpommern getroffen und ich bin unser Mitarbeiterinnen und Mitarbeitern sehr, sehr dankbar.
4: Gekostet hat das Verfahren die Gemeinde Binz 670.000 Euro. Nicht gelohnt hat sich für einen 52-jährigen Mann aus einem Dorf bei Neubrandenburg der Revisionsprozess. Es bleibt für ihn bei 7 Jahren und 3 Monaten Haft. Er hat laut dem Urteil die 10-jährige Tochter seiner Ex-Freundin mindestens 10-mal sexuell missbraucht, während die Frau einen Stock tiefer geschlafen hat. Sie wollte dort auf ihren neuen Hund aufpassen, der noch nicht stubenrein war. Bekannt wurde das erst, als sich das Paar getrennt hat. Da hat das Mädchen alles der Mutter und der Schwester erzählt. Der Verurteilte bestreitet den Vorwurf.
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4: Die Bundesregierung will stärker gegen die vorgehen, die bei Sozialleistungen betrügen, besonders bei Menschen, die aus anderen EU-Staaten kommen. So sollen Behörden mehr Daten abgleichen dürfen und wer per Haftbefehl gesucht wird, soll auf keinen Fall mehr Grundsicherung erhalten. Weitere Ansatzpunkte: schärfer gegen Vermieter von Schrottimmobilien vorgehen und gegen Schwarzarbeit. Die Maßnahmen gegen die hohen Spritpreise sollen schon zum 1. Oktober kommen. Das hat der Chef der CDU-CSU im Bundestag frei gefordert. Er sagt, man könnte zum Beispiel die Mehrwertsteuer auf Benzin und Diesel senken. Auch ein neuer Tankrabatt sei möglich. Nicht mal eine Gegenfinanzierung sei vonnöten, weil durch den höheren Preis sowieso schon mehr Steuern hereinkämen. 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Und jetzt das Wetter.
6: 18 Grad haben wir aktuell am Leuchtturm Warnemünde, im Naturerbezentrum Rügen auch 18 Grad. Sonne und Wolken gibt es heute Nachmittag im schönsten Mix, aber nicht überall. Streckenweise ziehen noch mal so ein paar kräftige Schauer und Gewitter durchs Land. Da wird teilweise noch mal ordentlich was runterkommen. Aber wie gesagt, nicht überall. In der Nacht bleibt es auch wechselnd bewölkt, vereinzelt ein bisschen Regen mit dabei, aber nicht überall bei 10 Grad tiefstens. Und der Zwei-Tage-Trend, morgen mehr grau als blau. Es sind einzelne Schauer mit dabei. Aber nicht überall, bei 20 Grad maximal. Und übermorgen Sonne, Wolken, Regen. Genau, aber nicht überall, bei 20 Grad. 17.03 Uhr, Ostseewelle, der beste Verkehrsservice für unser Land. A20 Richtung Rostock, Einfahrt Greifswald, haben wir aktuell Reifen auf der Fahrbahn. Hier bitte schön aufpassen. B19 ist falsch, A19 Richtung Berlin, zwischen Rostock-Ost und Rostock-Süd haben wir die Baustelle. Hier 10 Minuten Zeitverlust und Abfahrt Rostock-Ost auf die Rövershäger Chaussee und auch Richtung Benfür staut es sich. Am besten fahrt er gleich Rostock-Süd oder auch Rostock-Nord ab. Landkreis Mecklenburgische Seenplatte, kurz vorm Ortseingang Penz. Wien aus Neubrandenburg kommend gab es einen Unfall. Landkreis Rostock, B110 zwischen A20 und Gneuenhöhe Basse, Unfall. Hier noch voll gesperrt. Am besten Sahnitz oder Bad Sülze abfahren, wenn ihr Richtung Gneuen wollt. Stadtverkehr Rostock, vor der Baustelle Holbeinplatz Richtung Schutower Kreuz dauert es jetzt eine halbe Stunde länger. Und wichtig auch für die Anreise zum Hansa-Spiel im Ostseestadion: fahrt am besten über die A20 Rostock West zum Stadion. Durch die Stadt durch dauert es alles viel länger wegen der Baustellen. Anpfiff ist erst um 19 Uhr, habt ihr noch ein bisschen Zeit. Stadtverkehr Schwerin, Kreuzung Ludwigsluster Chaussee, Karl-Marx-Allee, Ampelausfall. Hier bitte schön aufpassen in allen Richtungen. Und die Flitzerblitzer, die stehen an der B96, Ortsausgang Fürstenberg Richtung Gransee und zwischen Neustrelitz und Neubrandenburg-Höhe Blumenholz. B104 zwischen Selmsdorf und Schönberg und zwischen Woldeck und Neubrandenburg-Höhe Petersdorf. B105, Ortsausgang Bargeshagen Richtung Rostock. B109, Dietrichshagen Richtung Karlsburg am Bushäuschen. B110, Ortsausgang Termin Richtung Dagun. B191, Ortsausgang

0: alles Richtung Neukalles. Ich liebe diesen Flitzerblitzer. Ich kann euch nicht sagen, warum. B191, Ortsausgang Malles Richtung Neukalles. Zwischen Spornitz und Parchim stehen sie auch hinter dem Abzweig Stolpe. Dann haben wir einen an der B195 in Dömitz, Höhe Sportplatz. B196 zwischen Lankengranitz und Seerams. B198 zwischen Stur und Plau am See. Binz-Dolaner Straße, Ganzlin, Röbeler Straße Richtung Stur. Außerdem zwischen Schwerin und Wöbelin, Höhe Hasenhäge. Und in Wohlenberg, hier beidseitig. Habt ihr auch noch welche gesehen? Yay! Ruft an, Studio-Hotline ist die 0381 49 78 110. Denn keiner meldet mehr aktuelle Flitzerblitzer.
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0: Ich bin Mike Ross, das Ross im Radio. Kommt gut auf den Hof. Wir begleiten euch jetzt mit Pink und Trustfall.

0: Ach, wer nicht hören will, muss fühlen. Aber so? Mensch, wie oft sage ich als Papa, guck nicht ständig auf dein Handy und schon gar nicht beim Fahrradfahren. Ihr hört Ostseewelle am Mittwochnachmittag. Auf Rügen sind jetzt zwei Kiddies auf Fahrrädern in Sassnitz zusammengekracht, weil einer der beiden das Handy in der Hand hatte und gar nicht auf die Straße geguckt hat. Beide sind gestürzt und wurden leicht verletzt. Ein Mädchen musste sogar ins Krankenhaus. Wir wünschen gute Besserung. Ich sag mal so, Handy auf dem Fahrrad nutzen ist sowieso keine gute Idee. Kann nämlich auch ein Bußgeld von 55 Euro kosten, wenn ihr dabei von der Polizei erwischt werdet.
1: Sollte man auch wissen, ne?

0: Angekommen, alle anderen tragen wir ganz sanft über die Ziellinie. Auf dem Weg in Richtung Feierabend hört ihr immer Ostseewelle. Hier gibt es die meiste Musik mit allen aktuellen Hits. Nächste halbe Stunde, Michael Schulte mit dabei. Absoluter Überflieger, 5 AM. Gehört zu euren meistgewünschten aktuellen Hits hier bei Ostseewelle. Dazu dürfen die drei Mädels von Flo ran. Girl Group mit Leak It, ganz neuer Überflieger. Und Nico Santos, auch schon startklar. Gibt's alles gleich nach 5:30. Kleinen Ohrenblick.
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0: Es ist gleich 17.30 Uhr, ihr hört Ostseewelle mit dem Feierabend-Update für 5:30. Ingo Lorenz hat die Schlagzeilen für euch.
10: Vor dem Bundesverwaltungsgericht hat die Gemeinde Binz Schiffbruch erlitten mit ihrer Klage gegen die Genehmigung für das LNG-Terminal Mukranov-Rügen. Die Richter sagen, die Klage sei unzulässig, das Terminal habe genügend Abstand zu Binz, auch bei Störfällen. Die Bundesregierung will stärker gegen die vorgehen, die zu Unrecht Sozialleistungen beziehen. Medien berichten, Behörden sollen zum Beispiel mehr Daten abgleichen dürfen, um Betrüger zu entdecken.
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10: In der Erntezeit jetzt besonders ärgerlich. In Wendisch-Priborn bei Plau haben Einbrecher wieder einmal Bordtechnik von diesmal gleich 4 Traktoren geklaut. Monitore, Joysticks und GPS-Module. Passiert ist das in der Nacht zu gestern. Schaden 45.000 Euro. Eingestiegen sind die Täter über die Heckscheiben der Trecker.
0: 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Das Ostseewelle Feierabendwetter für uns in Mecklenburg-Vorpommern. Es bleibt sehr wechselhaft im ganzen Land. Sonne und Wolken sind heute die besten Freunde. Ab und zu wird es auch in einigen Regionen noch mal nass bei Temperaturen um 19 Grad. Und der Zwei-Tage-Trend bleibt weiter herbstlich bunt. Da gibt es mal Sonne, mal Wolken, mal Regen bis 20 Grad. 17.30 Uhr, Ostseewelle, der beste Verkehrsservice für unser Land. A20 Richtung Rostock, Vorsicht, Höhe Greifswald liegen Reifenteile auf der Fahrbahn. Hier bitte schön aufpassen. Dann A19 Richtung Berlin zwischen Rostock Ost und Rostock Süd. An der Baustelle 10 Minuten Zeitverlust, hier stockt es ganz schön. Landkreis Rostock, B110 zwischen A20 und G9, Höhe Basse, gab es einen Unfall, hier noch voll gesperrt. Stadtverkehr Rostock, vor der Baustelle Holbeinplatz Richtung Schutower Kreuz, 25 Minuten Zeitverlust. Und auch wichtig für die Anreise zum Hansaspiel im Ostseestadion. Fahrt am besten über die A20 Rostock-Wests rein nach Rostock zum Stadion. Durch die Stadt durchdauert alles ein bisschen länger heute. Anpfiff 19 Uhr, bisschen Zeit ist ja noch. Die Flitzerblitzer, die stehen an der B96, Ortsausgang Fürstenberg in Richtung Gransee und zwischen Neustrelitz und Neubrandenburg-Höhe Blumenholz. B104 zwischen Selmsdorf und Schönberg, zwischen Woldeck und Neubrandenburg-Höhe Pedersdorf. B105 am Ortsausgang Bargeshagen Richtung Rostock. B109 Dietrichshagen Richtung Karlsburg am Bushäuschen. B110 Ortsausgang Termin Richtung Dagun. Achtung, jetzt kommt er wieder. Kultflitzerblitzer. B191 Ortsausgang Malles Richtung Neukalles. Zwischen Spornitz und Parchim stehen sie hinterm Abzweig Stolpe. B195 in Dömitz Höhe Sportplatz. Dann B196 zwischen Lankengranitz und Seerams. B198 zwischen Stur und Plau am See. Wir haben noch einen in Binz, Dolaner Straße, Ganzlin-Röbler Straße Richtung Stur, zwischen Schwerin und Wörbelin Höhe Hasenhäge und in Wohlenberg beidseitig. Habt ihr auch welche gesehen? Immer her damit, ruft an, Studio-Hotline ist die 0381 49 78 110, denn keiner meldet mehr aktuelle Flitzerblitzer.
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0: Ich bin Mike Ross, das Ross im Radio, und hier haben wir Nico Santos für euch.

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1: 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Der geht ja nächstes Jahr auch wieder auf große Tour. Hier ist ein Vorgeschmack mit seinem aktuellen Hit 5 AM bei Ostseewelle.

Von wegen, gute Girlgroups gab es nur in den 90ern. Hier bei Ostseewelle hört ihr jetzt eine, die im Jahr 2026 die Charts auf der ganzen Welt ordentlich rockt. Senkrechtstarter Flo. Drei Mädels aus London mit ihrem neuen Hit Lick It.

0: jeden Tag, den ganzen Tag aus der Welle. Dankeschön dafür. Wir haben für euren Start in den wohlverdienten Feierabend immer die meiste Musik mit allen aktuellen Hits mit dabei. In der nächsten halben Stunde unter anderem auch von Harry Styles. Der kommt ja nächstes Jahr im Juli für 3 Konzerte nach Berlin. Heute ist der Vorverkauf gestartet und das mit einem absoluten Ticket run.
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0: Ostseewelle Reporter Adrian Mützel.
1: Wirklich Gas gegeben worden ist nicht am Bundesverwaltungsgericht. Die erste Hauptklage hatte es schon im August 2023 gegeben. Dann ist ein jahrelanger Rechtsstreit entbrannt, der heute seinen Höhepunkt und sein Ende gefunden hat. Die Klage aus Binz ist als unzulässig abgewiesen worden, denn das Terminal in Mokran liegt weit genug abseits. Damit wird der Sicherheitsabstand zur Gemeinde eingehalten. Der Binzer Bürgermeister Kurowski sagt, die Touristen stört es zwar nicht, aber eine Gefahr bleibt. In Binz haben in diesem Jahr rund 100.000 Gäste weniger übernachtet. Daran soll aber nicht das Terminal schuld sein.
0: Im Rostocker Überseehafen ist Chemiealarm ausgelöst worden. Auf einem Eisenbahngüterwagen auf der Stena Line Fähre zwischen Rostock und Trelleborg ist ein Gefahrstoff ausgetreten. Was es ist, das ist noch unklar. Es soll 3 Leichtverletzte geben. Die Fähre wurde geräumt. Über 200 Passagiere und Crewmitglieder mussten raus.
2: Deutschland und die Welt.
0: Die Bundesregierung will stärker gegen die vorgehen, die bei Sozialleistungen betrügen, besonders bei Menschen, die aus anderen EU-Staaten kommen. So sollen Behörden zum Beispiel mehr Daten abgleichen dürfen und wer per Haftbefehl gesucht wird, soll auf keinen Fall mehr Grundsicherung erhalten. Weitere Ansatzpunkte: schärfer gegen Vermieter von Schrottimmobilien vorgehen und gegen Schwarzarbeit.
2: Sport.
0: Der FC Hansa Rostock hat heute Abend Stuttgart 2 zu Gast. Es ist das erste Spiel ohne Trainer Brinkmann. Der wurde gestern gefeuert nach der 0:4 Niederlage. Eingesprungen ist Yannick Thiel. Sein Ziel heute Abend:
3: die Dinge, die wir jetzt gegen Köln, muss man auch sagen, richtig schlecht gemacht haben, dass wir die deutlich, deutlich besser machen. Aber auch Dinge, die wir in der Vergangenheit schon gut gemacht haben, dass wir einfach auch da dranbleiben und es noch besser machen.
0: In knapp einer Stunde geht es los im Ostseestadion. Live verfolgen könnt ihr die Partie im Hansa-Fanradio in der Ostseewelle-App. Wann immer etwas Wichtiges passiert, ihr hört es sofort bei Ostseewelle. Und jetzt das Wetter.
4: Ein bisschen durcheinander geraten heute am Himmel. 17 Grad haben wir am Strelasund, 17 auch an der Mecklenburger Bucht. Da gibt es mal Sonne, dann plötzlich zieht es sich zu. Es wird stockduster.
0: Kommt jetzt, räum doch mal auf.
4: Ja, und dann plötzlich kommt ordentlich was an den Regen runtergeballert. So auch gerade eben hier am Funkhaus. Guckst du einmal nach links aus dem Fenster, Sommer, guckst nach rechts raus, kommt eine schwarze Wand an. Dieses Regengebiet, zieht es einmal quer durchs ganze Land. Also nicht überall wird es nass, aber punktuell dann schon und dann richtig kräftig. Und genauso wechselhaft geht es auch über Nacht weiter, bei 10 Grad tiefsten. Zwei-Tage-Trend bleibt herbstlich, ab und zu Regen mit dabei, bei 20 Grad. 18.03 Uhr, Ostseewelle, der beste Verkehrsservice für unser Land. A24 Richtung Hamburg, zwischen Pritzwalk und Mainburg haben wir einen Pannen-LKW, hier bitte schön vorsichtig. Landkreis Rostock, zwischen Lohmen und Klein-Upal steht noch ein Pannenauto. Und Stadtverkehr Rostock, vor der Baustelle Holbeinplatz, Richtung Schutower Kreuz, braucht er jetzt 50 Minuten länger, staut ordentlich.
0: Bitte?
4: Und B103 Stadtautobahn Richtung Warnemünde, Abfahrt Zoo, staut es sich auch, hier 10 Minuten mehr einplanen. Flitzerblitzer, stehen jetzt an der B96, Ortsausgang Fürstenberg Richtung Gransee und zwischen Neustrelitz und Neubrandenburg Höhe Blumenholz. B104 zwischen Selmsdorf und Schönberg, außerdem zwischen Woldeck und Neubrandenburg Höhe Petersdorf. B105, Ortsausgang Bargeshagen Richtung Rostock. B109, Dietrichshagen, direkt am Bushäuschen Richtung Karlsburg. B110, Ortsausgang Demmin Richtung Dagun. B191, Ortsausgang Malles Richtung Neukalles. Und zwischen Spornitz und Parchim hinter Marzweig Stolpe. B195, Dömitz, Höhe Sportplatz, kannst du euch erwischen. B196 zwischen Lankengranitz und Seerams. B198 zwischen Stur und Blau am See. Zwischen Schwerin und Wörbelin, Höhe Hasenhege. Und in Wohlenberg beidseitig. Habt ihr auch welche gesehen? Ruft an, Studio Hotline ist die 0381 49 78 110. Dann keiner meldet mehr aktuelle Flitzerblitzer.
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4: Ich bin Mike Rostas, Ross im Radio und hier haben wir Jennifer Lopez und David Guetta für euch mit ihrem aktuellen Hit Save Me Tonight.

0: Kurzer Blick zur Uhr, 18.15 Uhr. Ihr hört Ostseewelle, auch beim Abendessen mit der Familie oder im Auto auf dem Weg nach Hause. Haben wir alle eure Lieblingshits am Start? Hier zum Beispiel Katy Perry.
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1: Ariana Grande, Hate That I Made You Love Me.

0: wollt mehr? 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Ihr hört Ostseewelle in der nächsten halben Stunde, unter anderem mit Be Mine von Kamrat. Wir haben was Kultiges von Bonnie Tyler, unvergessen mit dabei. Und Taylor Swift macht sich startklar mit ihrem ganz entspannten aktuellen Hit Elizabeth Taylor.
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7: 18:31 Uhr, Jord-Ostsee-Welle mit dem Feierabend-Update für 6:30. Ingo Lorenz hat die Schlagzeilen für euch.
8: Die Gemeinde Binz ist mit ihrer Klage gegen das LNG-Terminal Mukran auf Rügen vor dem Bundesverwaltungsgericht gescheitert. Binz hatte Störfälle und Sabotage befürchtet. Die Richter sagen aber, die Gemeinde sei nicht klageberechtigt. EU-Kommissionschefin von der Leyen will verschiedene Altersstufen für Social Media einrichten. Unter 13-Jährige sollen dann auf keinen Fall einen eigenen Zugang bekommen. 13- und 14-Jährige nur, wenn die Eltern den überwachen.
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8: In der Erntezeit jetzt besonders ärgerlich. In Wendisch-Priborn bei Plau haben Einbrecher wieder einmal Bordtechnik von diesmal gleich 4 Traktoren geklaut. Monitore, Joysticks und GPS-Module. Passiert ist das in der Nacht zu gestern. Schaden 45.000 Euro. Eingestiegen sind die Täter über die Heckscheiben der Trecker.
7: Alles, was heute wichtig ist, jederzeit zum Nachhören in der Ostseewelle-App und in einer halben Stunde wieder um 19 Uhr. Das Ostseewelle Feierabendwetter für uns in Mecklenburg-Vorpommern. Es bleibt sehr wechselhaft im ganzen Land. Sonne und Wolken sind heute die besten Freunde. Ab und zu wird es auch in einigen Regionen noch mal nass bei Temperaturen um 19 Grad. Und der Zwei-Tage-Trend bleibt weiter herbstlich bunt. Da gibt es mal Sonne, mal Wolken, mal Regen bis 20 Grad. 18.33 Uhr, Ostseewelle, der beste Verkehrsservice für unser Land. A24 Richtung Hamburg, zwischen Pritzwalk und Meienburg haben wir aktuell einen Pannen-LKW und in der Gegenrichtung, an derselben Stelle zwischen Meienburg und Pritzwalk, aktuell einen Unfall. Hier kommt er vorsichtig dran vorbei. Landkreis Rostock, zwischen Lohmen und Klein-Upal, aktuell noch ein Pannen-Auto, hier wird es auch ein bisschen enger. Und Stadtverkehr Rostock, oh hier dauert es ja heute ordentlich lange, vor der Baustelle Holbeinplatz, Richtung Schutower Kreuz, braucht er 50 Minuten länger aktuell. B103, Startautobahn Richtung Warnemünde, Abfahrt Zoo staut es sich auch, plant man hier so 10 Minuten mehr ein. Und die Flitzerblitzer stehen an der B96, Ortsausgang Fürstenberg in Richtung Gransee. Außerdem zwischen Neustrelitz und Neubrandenburg, Höhe Blumenholz. B104 zwischen Selmsdorf und Schönberg haben wir einen, dann zwischen Woldeck und Neubrandenburg, Höhe Petersdorf. B105, Ortsausgang Bargeshagen Richtung Rostock. B109, Dietrichshagen Richtung Karlsburg am Bushäuschen. B110, Ortsausgang Dermin Richtung Dagun. B191 am Ortsausgang Malles Richtung Neukalles. Außerdem zwischen Spornitz und Parchim hinterm Abzweig Stolpe. B195 in Dömitz am Sportplatz. B196 zwischen Lankengranitz und Seerams. B195 298 zwischen Stur und Plau am See. Einen haben wir in Ganzlin, Röbler Straße Richtung Stur. Andi meldet einen in Glasewitz Richtung Platz, Höhe Eisenbahnbrücke. Zwischen Schwerin und Wörbelin, Höhe Hasenhege, kann es euch erwischen. Und in Wohlenberg, hier stehen sie beidseitig. Habt ihr auch noch welche gesehen? Super, ruft an, Studio Hotline ist immer die 0381 49 78 110, denn keiner meldet mehr aktuelle Flitzerblitzer.
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0: 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Im Guten Morgen mit Andrea Sparmann und Uwe 169,5 Wolitzer. Gehen wir morgen früh mal eines der größten Probleme an der Küste an. WhatsApp kam rein vom Kurzen.
1: Jo, moin meine Lieben. Morgen früh geht's bei uns um die Killermöwen der Ostsee. Ich meine, jeder von uns hat es ja schon mal gehört oder vielleicht selbst erlebt. Hast ein Fischbrötchen auf der Hand, kommt eine Möwe, flutscht weg und man ärgert sich. Und es gibt jetzt eine neue Möglichkeit, diesen Möwen ein Schnippchen zu schlagen und sie davon abzuhalten, unser Fischbrötchen zu klauen. Und darum geht's bei uns morgen früh um 6.10 Uhr. Also, bis morgen früh. Reingehauen.
2: Also ich stelle mir den Wecker.

0: alles dabei, was Spaß macht in der Musik. Das haben wir euch versprochen. Da gibt es die meiste Musik mit allen aktuellen Hits bei Ostseewelle, Tame Impala und Jenny gerade eben mit Dracula. Und auch in der nächsten halben Stunde haben wir eine richtig bunte Musikmischung für euch am Start. Unter anderem dann mit Temper City und Self-Aware. Es wird ein bisschen kultiger mit Taylor Dane und Tell It To My Heart aus den 80ern. Und wir können uns freuen auf Alle Farben und René Miller. Das und mehr gleich nach 19 Uhr. Kleinen Ohrenblick.
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11: Binz verliert Klage gegen LNG-Terminal. EU will Altersgrenzen für soziale Medien einführen. Guten Abend, ich bin Ingo Lorenz. Die Gemeinde Binz ist vor dem Bundesverwaltungsgericht Baden gegangen mit ihrer Klage gegen das LNG-Terminal in Mukran auf Rügen, konkret gegen die Genehmigung des staatlichen Amtes für Landwirtschaft und Umwelt Stalu. Sie hatte Unfälle oder Sabotage gefürchtet. Mecklenburg-Vorpommerns Umweltminister Backhaus zu Ostseewelle.
12: Wir haben Recht bekommen, das Stalu hat sauber gearbeitet. Wir haben eine rechtssichere und gerichtsfeste Entscheidung in dem Stalu Vorpommern getroffen und ich bin unseren Mitarbeiterinnen und Mitarbeitern sehr, sehr dankbar.
11: Gekostet hat das Verfahren die Gemeinde Binz 670.000 Euro. Im Regionalexpress von Rostock nach Berlin hat ein junger Mann heute Morgen vor einem jungen Paar sein bestes Stück ausgepackt und schließlich direkt vor den beiden einen weißen Fleck auf dem Boden hinterlassen. Bundespolizisten haben den 23-jährigen Algerier später in Schwerin aufgespürt und die Anzeige geschrieben.
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11: Kein Insta, keine WhatsApp-Gruppen, kein TikTok für unter 13-Jährige. Das will EU-Kommissionspräsidentin von der Leyen erreichen, hat sie heute im EU-Parlament gesagt. Morgen will sie einen Gesetzentwurf vorstellen mit mehreren Altersstufen. 13- und 14-Jährige sollen dann einen eigenen Zugang bekommen, wenn die Eltern den überwachen. Und erst ab 15 Jahren sollen Jugendliche einen ganz eigenen Account haben dürfen. Mehreren Altersstufen. 13- und 14-Jährige.

0: dass wir einfach auch da dranbleiben und es noch besser machen.
1: Gerade vor einigen Augenblicken ist es losgegangen im Ostseestadion. 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Und jetzt das Wetter.
2: 16 Grad aktuell in Sils am Flesensee. 16 auch am Barther Bodden. Das geht heute Nacht noch runter auf 10 Grad. Dazu, ja, hier und da ein paar dickere Wolken unterwegs. Und ja, es wird hier und da auch noch mal ein bisschen nass. Aber vor allem nur noch an der Küste. Im übrigen Land ist es überwiegend trocken. Teilweise noch richtig schön mit viel Abendsonnenschein. Im Zwei-Tage-Trend bleibt es eher herbstlich bunt gemischt. Morgen mehr grau als blau. Einzelne Schauer mit dabei bei 20 Grad. Übermorgen auch das volle Programm. Sonne, Wolken, Regen. 20 Grad. 19.02 Uhr. 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Jetzt muss ich schon mal mein Dokument hier aufmachen. Ja, bald wieder schneller. A24 Richtung Hamburg. Zwischen Pritzwalk und Mainburg haben wir einen Pannen-LKW und in der Gegenrichtung aktuell ein Unfall. Kommt aber dran vorbei. Landkreis Rostock zwischen Lohmen und Klein-Upal, Pannenauto. Insel Usedom, B111, kurz vor der Brücke Wolgast steht Richtung Inseln, Pannen-LKW. Und Stadtverkehr Rostock vor der Baustelle Holbeinplatz Richtung Schutower Kreuz brauchte 40 Minuten länger. Die Flitzerblitzer, die stehen an der B96, Ortsausgang Fürstenberg Richtung Gransee und zwischen Neustrelitz und Neubrandenburg Höhe Blumenholz. B104 zwischen Selmsdorf und Schönberg und zwischen Woldeck und Neubrandenburg Höhe Petersdorf. B105, Ortsausgang Bargeshagen Richtung Rostock. B110 haben wir einen am Ortsausgang Demmin Richtung Dagun. B191, Ortsausgang Malles Richtung Neukalles und zwischen Spornitz und Parchim hinterm Abzweig Stolpe. B195 in Dömitz Höhe Sportplatz. B196 zwischen Lankengranitz und Seerams. B198 zwischen Stur und Plau am See. In Ganzlin, Röbler Straße Richtung Stur. Glasewitz Richtung Platz, Höhe der Eisenbahnbrücke. Zwischen Schwerin und Wöbelin, Höhe Hasenhege. Und in Wohlenberg hier beidseitig. Habt ihr auch noch welche gesehen? Dann ruft an. Studio-Hotline ist die 0381 49 78 110. Wenn keiner, meldet mehr aktuelle Flitzerblitzer.
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2: 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Ich bin Mike Rostas, Ross im Radio. Macht euch einen schönen Mittwochabend. Hier mit Dua Lipa und Training Season.

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Wir passen uns hier bei Ostseewelle gerade so ein bisschen dem an, was im Ostseestadion in Rostock läuft. Hansa Rostock spielt ja gerade gegen Stuttgart 2. Scheint noch eine sehr ruhige Partie zu sein. 10 Minuten gespielt, noch keine Tore gefallen, 0-0. Aber noch einen schönen aktuellen Hit für euch von Olivia Dean. Das hier ist So Easy to Fall in Love.

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Nur 1,57. Taylor Dane mit ihrem Kulte Tell It To My Heart bei Ostseewelle. So, wie steht's bei Hansa im Ostseestadion gegen Stuttgart 2? Immer noch 0:0.

Info für unsere Fußballfans im Land. Ihr hört Ostseewelle. 23. Spielminute in der dritten Liga. Hansa Rostock führt gegen den VfB Stuttgart 2 im Ostseestadion mit 1:0. Leon Dajaco hat's gemacht. Bleiben wir natürlich für euch am Ball und haben alle eure Lieblingssitze am Start für euren Mittwochabend. Hier Jennifer Rush von Stereo Act. Das ist Ring of Fire.

0: Im Feierabend, bei der Spätschicht, beim langsam Fertigmachen für die Nachtschicht, die da heute noch kommt, hört ihr Ostseewelle. Die meiste Musik mit allen aktuellen Hits gibt's natürlich auch in der nächsten halben Stunde. Unter anderem richtig cooler Festival-Sound von Ugel. I'm a move into the sun für euch.
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0: 31, ihr hört Ostseewelle mit dem Feierabend-Update für 7:30. Ingo Lorenz hat die Schlagzeilen für euch.
9: Vor dem Bundesverwaltungsgericht hat die Gemeinde Binz Schiffbruch erlitten mit ihrer Klage gegen die Genehmigung für das LNG-Terminal Mukran auf Rügen. Die Richter sagen, die Klage sei unzulässig. Das Terminal habe genügend Abstand zu Binz, auch bei Störfällen. EU-Kommissionschefin von der Leyen will verschiedene Altersstufen für Social Media einrichten. Unter 13-Jährige sollen dann auf keinen Fall einen eigenen Zugang bekommen. 13- und 14-Jährige nur, wenn die Eltern den überwachen.
10: Hier bei uns in Westmecklenburg.
9: In Upal gilt auf der Landesstraße am Gewerbegebiet jetzt Tempo 50. Hier müssen nämlich derzeit die Radfahrer auf die Fahrbahn ausweichen. Der Radweg ist gesperrt. Er wird auf einem Kilometer Länge saniert bis zum 2. Oktober, wenn alles glatt läuft. 150.000 Euro kostet die Baustelle.
0: 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Schauen wir aufs Wetter hier bei Ostseewelle. 16 Grad haben wir rundherum, 10 bleiben davon heute Nacht noch übrig. Dazu bleibt es wechselnd bewölkt, jetzt auch überwiegend trocken. Nur noch ganz vereinzelt kann es hier und da mal ein bisschen nass werden. 2-Tage-Trend, weiter sehr herbstlich. 19.32 Uhr, Ostseewelle, der beste Verkehrsservice für unser Land. Soweit alles frisch, alles frei auf unseren Straßen und Autobahnen. Euch eine gute Fahrt. Flitzerblitzer stehen an der B104 zwischen Woldeck und Neubrandenburg, Höhe Petersdorf. B191, Ortsausgang Malles Richtung Neukalles. Außerdem zwischen Spornitz und Parchim hinterm Abzweig Stolpe. Dann haben wir einen an der B195 in Dömitz, Höhe Sportplatz. B196 zwischen Langengranitz und Seerams. In Ganzlin, Röblerstraße Richtung Stur. Glasewitz Richtung Platz auch noch, und zwar Höhe Eisenbahnbrücke. Hier sind 70 erlaubt. Habt ihr auch noch welche gesehen? Gut, dann ruft an. Studio-Hotline ist immer die 0381 49 78 110. Denn keiner meldet mehr aktuelle Flitzerblitzer.
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0: Oh, ich bin Mike Ross, das war's im Radio. Macht einen schönen Mittwochabend jetzt mit der Bowser und einem aktuellen Hit aus den Charts. Das ist Magnetic.

ihr hört Ostseewelle von 3 bis 3, eure Feierabendshow mit dem Ross im Radio. Das bin ich. Und ich finde, und das ist nur meine ganz persönliche, ganz eigene Meinung, ich finde, heute Abend sollte jeder mal Schatzi in den Arm nehmen, mal eine Runde extra kuscheln und knutschen. Ich sag's, wie es ist, wir müssen wieder mehr miteinander ins Bett. Aha. Es kann so nicht weitergehen. Hier sind heute, warte, ich hol's nochmal schnell ran hier. So, hier. Hier sind heute bei Ostseewelle die neuen Zahlen auf den Tisch gekommen, wie viele Kinder in Mecklenburg-Vorpommern geboren werden. Und Freunde, was soll ich sagen? Historisches Tief. Was ist denn da los? Also im ersten Halbjahr sind hier im Land nicht mal 4000 Babys auf die Welt gekommen. Das sind 160 weniger als noch im vergangenen Jahr in derselben Zeit. Wenn das so weitergeht, ich will es gar nicht aussprechen, dann schaffen wir dieses Jahr nicht mal die 8000er-Marke. Ich habe extra nochmal nachgeguckt, mal im Vergleich. 1989 waren es in Mecklenburg-Vorpommern noch mehr als 26.000 Kinder in einem Jahr. So, was sagt uns das? Richtig, jetzt seid ihr dran. Macht was miteinander, gerne auch öfter. Ich schreibe mir jetzt das Datum auf, heute ist der 16. September. Rechnen kann ja jeder selbst. Ich werde das wirklich kontrollieren, was ihr heute Abend miteinander macht. Den richtigen Takt, den gibt's immer hier bei Ostseewelle. So, und jetzt los, Vollgas. 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

0: Absolute Hymne aus den aktuellen Charts bei Ostseewelle. Ügel mit Move into the Sun für euren Mittwochabend. Ich übergebe euch jetzt in die Hände von Christian Renz und der hat bessere Augen als ich. Er kann bis ins Ostseestadion gucken, wo Hansa Rostock gerade spielt.
1: So ist es. Und zwar ist zu Gast Stuttgart, VfB Stuttgart 2 und da steht es kurz vor der Pause 1:0 für die Kogge. Yeah. Auch in der zweiten Halbzeit bleiben wir natürlich mit dabei. Wenn ihr mit im Stadion live dabei sein wollt, könnt ihr natürlich auch mit dem Hansa Fanradio. Klickt euch gerne einfach mal rein in unsere knallroten App oder auch im Web bei ostseewelle.de.
0: So, ich muss los, ich muss Kinder machen jetzt.
1: Rossi, schönen Feierabend dir. Tschüss.

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1: Sina Nerius ist dann mal weg. Für ein Jahr ist die 18-Jährige aus Drei-Lützow in Tartu in Estland.
2: Ich werde in Tartu an einem Bildungszentrum arbeiten, das aus einem Kindergarten, einer Schule mit den Klassen 1 bis 9 und einem Gymnasium besteht, um dort die Lehrperson im Deutschunterricht zu unterstützen.
1: Dieses Bildungszentrum unterstützt das katholische Bonifatiuswerk. Das hilft Katholiken überall dort, wo sie nur eine kleine Minderheit sind, also vor allem in Nordeuropa und Ostdeutschland. Na klar ist so ein Jahr im Ausland direkt nach dem Abi spannend, auch für Sina.
2: Angst vor Heimweh habe ich zum Beispiel nicht, weil ich weiß, dass ich immer in Kontakt zu meinen Freunden und meiner Familie sein kann. Bisschen Respekt habe ich allerdings vor der Ungewissheit, wie gut ich sowohl mit der Sprache als auch mit dem neuen Arbeitsumfeld zurechtkommen werde. Aber grundsätzlich bin ich schon positiv gestimmt.
1: Das kann sie auch, weil das Bonifatiuswerk die Freiwilligen in einem zweiwöchigen Seminar gut vorbereitet hat.
2: Wir durften zum Beispiel Gespräche mit einem Ehemaligen führen und Vorträge über die Kirche in Nordeuropa hören. Dann hatten wir außerdem noch Workshops zu Themen wie Diskriminierung und mentaler Gesundheit. Und eine Präventionsschulung, weil viele von uns auch mit Kindern arbeiten werden.
1: 20 junge Leute beginnen ihr Auslandsjahr in Nordeuropa, ausgesandt und begleitet vom Bonifatiuswerk. Eine davon ist Sina Nerius aus Drei-Lützow. Aus der Ostseewelle Kirchenredaktion, Jana Kaniette.
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11: Gemeinde Binz verliert Prozess gegen LNG-Terminal Mukran. EU will Altersgrenzen für soziale Medien einführen. Guten Abend, ich bin Ingo Lorenz. Die Gemeinde Binz hat heute vor dem Bundesverwaltungsgericht in Leipzig eine herbe Schlappe hinnehmen müssen. Die Klage gegen das LNG-Terminal auf Rügen ist gescheitert. Ostseewelle-Reporter Adrian Mützel.
12: Wirklich Gas gegeben worden ist nicht am Bundesverwaltungsgericht. Die erste Hauptklage hatte es schon im August 2023 gegeben. Dann ist ein jahrelanger Rechtsstreit entbrannt, der heute seinen Höhepunkt und sein Ende gefunden hat. Die Klage aus Binz ist als unzulässig abgewiesen worden, denn das Terminal in Mukran liegt weit genug abseits. Damit wird der Sicherheitsabstand zur Gemeinde eingehalten. Der Binzer Bürgermeister Kurowski sagt, die Touristen stört es zwar nicht, aber eine Gefahr bleibt. In Binz haben in diesem Jahr rund 100.000 Gäste weniger übernachtet. Daran soll aber nicht das Terminal schuld sein.
11: Im Rostocker Überseehafen ist heute Nachmittag Chemiealarm ausgelöst worden. Aus einem Eisenbahngüterwagen auf der Stena-Line-Fähre zwischen Rostock und Trelleborg ist ein Gefahrstoff ausgetreten. Was es ist, das ist noch unklar. Es soll 3 Leichtverletzte geben. Die Fähre wurde geräumt, über 200 Passagiere und Crewmitglieder mussten raus.
0: Deutschland und die Welt.
11: Kein Insta, keine WhatsApp-Gruppen, kein TikTok für unter 13-Jährige. Das will EU-Kommissionspräsidentin von der Leyen erreichen, hat sie heute raus.

0: könnte zum Beispiel die Mehrwertsteuer auf Benzin und Diesel senken. Auch ein neuer Tankrabatt sei möglich. Nicht mal eine Gegenfinanzierung sei da nötig, weil durch die höheren Preise sowieso schon mehr Steuern hereinkämen. 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Und jetzt das Wetter.
1: Da messen wir im Gewerbegebiet Falun am Tracker Imbiss 16 Grad, 17 sind es in Linz, du am Van der Valk Hotel. In der Nacht rutschen wir dann noch runter bis auf 9 Grad, es bleibt meist klar und auch trocken. Nur in Küstennähe kann es vereinzelt noch mal ganz kurz nass werden. Örtlich müssen wir auch mit ein bisschen Nebel rechnen. Der 2-Tage-Trend, morgen gibt es einen Wechsel aus Sonne und Wolken. Im Großen und Ganzen trocken bei höchstens 20 Grad. Übermorgen Sonne, Wolken, einzelne Schauer bei ebenfalls 20 Grad maximal. 20.03 Uhr gleich, Ostseewelle hier mit dem besten Verkehrsservice für unser Land. Alles frei, gute Fahrt. Die Flitzerblitzer, die stehen jetzt noch. B104 zwischen Woldeck und Neubrandenburg, Höhe Petersdorf. B191, Ortsausgang Mallis in Richtung Neukallis. Zwischen Sporne zum Parchim, hinterm Abzweig Stolpe. B195 in Dömitz, machen sie Höhe im Sportplatz ein paar Bilder. B196 zwischen Langengranitz und Seerams. Und Glasewitz Richtung Platz, Höhe Eisenbahnbrücke in der 70er. Habt ihr auch mal was entdeckt? Dann ruft gerne durch. Studio Hotline ist die 0381 49 78 110. Denn keiner meldet mehr aktuelle Flitzerblitzer. Ihr Lieben, habt einen schönen Mittwochabend. Macht euch einen Lenz. Ich bin Christian Renz. Hey, hey.
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Ja, es läuft für den FC Hansa Rostock im Ostseestadion. Aktuell zu Gast heute Abend beim Flutlichtspiel VfB Stuttgart 2. Aktueller Stand 2:0. Hansa, ja, führt auf. Ne? 2:0, das kann noch so gerne weitergehen. Ihr Lieben, Ostseewelle hier und die Sommersaison ist vorbei. Für viele DJs und Produzenten geht es nun auch langsam wieder zurück ins Studio, um an neuen Hits zu schrauben. Einer ist schon fällig und den wollen wir euch heute Abend natürlich vorstellen hier bei Ostseewelle. Und zwar hat DJ-Legende David Guetta was Neues rausgebracht. Zusammen mit Hypertone haben sie You and I, Me and You rausgeballert. Und wer den Franzosen kennt, der weiß, dass da nur was Geiles rauskommen kann. Ob es fürs Programm reicht hier bei Ostseewelle, das entscheidet ihr jetzt wieder in einer neuen Runde Hit oder Shit. Die Nummer zum Mitmachen ist die 0381 49 78 110. Wir hören erstmal gemeinsam rein und ihr ruft dann danach bitte durch und lasst eure Meinung gerne da. Na dann, hier sind David Guetta und Hypertone bei Hit oder Shit. Das ist You and I, Me and You.

0: Was ein Brett. Was ein Brett. Hit oder Shit? Heute mit dem nagelneuen Brett von David Guetta und Hypertone. Eben gehört You and I, Me and You. Ostseewelle Mitmachnummer ist die 0381 49 78 110. Bitte gerne und jetzt mal eben durchbimmeln und eure Meinung da lassen, ob ihr sie öfter im Programm hören wollt oder eben nicht. 0381 49 78 110. Der Krische hier. Hallöchen, wer ist dran? Hallo? Du bist nicht zu hören. Bitte gerne nochmal anrufen. Dankeschön. Weiter geht's. Hallo, wer ist dran?
1: Hi, Krischi. Ist der Thomas Krischi aus Nübs.
0: Ja, schöne Grüße in die Bierstadt. Was sagst du, Thomas?
1: Ich mach's wieder spannend. Kannst du nach oben drücken? Also,
0: Hit. Ein Hit. Einfach immer mal Hit oder Shit sagen, das reicht mir denn schon, ja? Danke dir fürs Mitmachen. Weiter geht's. Hallo, wer ist dran?
2: Ja, hallo, hier ist die Ute. Schönen guten Abend. Ich hallo, sage Hit.
0: Du sagst auch Hit. Ute, dankeschön fürs Mitmachen. Weiter geht's. Hallöchen, wer ist in der Leitung gelandet? Hallo, hallo.
3: Ja, Hallöchen, grüß dich, Chris. Mike aus Berlin hier.
0: Mike, Hit oder Shit?
3: Hit ist diesmal absoluter Hit.
0: Sehr gut, haben wir mit. Danke dir. Wer möchte auch mitmachen? Hallo?
4: Hallo, hier ist der Thorsten.
0: Hallo, Thorsten.
4: Also für meine Ohren würde ich sagen, das ist leider ein Shit.
0: Okay, dann machen wir einen Strich bei Shit. Wir gucken mal ganz kurz. Aktuell steht es 3-1 für Hit. Wer ist dran?
5: Ja, hier ist der Mike aus Rudenbeck. Ich sage, das ist Shit.
0: Du sagst es Shit, alles klar. Dann machen wir auf jeden Fall auch da von dir aus einen Strich. Hallo, hallo, wer ist in der Leitung? Schönen Mittwochabend.
6: Hallo, hier ist Verena.
0: Hallo, Verena. Na, was sagst du?
6: Ich sage Shit.
0: Du sagst auch Shit. Oh, es wird spannend mit euch heute wieder. Hallo, hallo, wer ist dran?
7: Ja, hi, Olaf hier. Ich sage auch Shit.
0: Du sagst auch Shit, alles klar. Olaf, danke fürs Mitmachen. Aktuell steht es 4-3 für Shit. Ihr habt es jetzt in der Hand. Ruf bitte durch auf der 0381 49 78 110. Hallo, hallo, wer ist in der Leitung? Hallo?
8: Hallo?
0: Ja, jetzt. Wer ist dran?
8: Jetzt Christian.
0: Ja, hallo, Christian. Was sagst du, Hit oder Shit?
8: Ich sage Hit auf jeden Fall.
0: Sehr gut. Dann haben wir es wirklich aktuell 4-4. Der Letzte oder die Letzte jetzt in der Leitung hat es in der Hand. Wer ist dran?
9: Hallo, Ines hier.
0: Hallo, Ines. Ines, du hast das Ding durch und festgemacht. Aktuell 5-4 für Hit. Somit habt ihr es doch entschieden. Und so geht Mitmachradio am Mittwochabend. Danke für euer Feedback. Das gebe ich natürlich direkt so weiter an die Kollegen in der Musikredaktion. Nächste und neue Runde, Hit oder Shit, dann schon morgen Abend wieder. Haben wir gegen 20.15 Uhr hoffentlich doch wieder eine Verabredung hier bei eurem Lieblingssender Ostseewelle. Gleich für euch am Start, Trommelsound aus Dänemark. Da haben wir Safri Duo und Two Colors mit Cynical dabei. Vorher gibt es 2000er Pop von Nelly Furtado und Ray Garvey. Hier sind die beiden mit All Good Things am Mittwochabend

0: Ostseewelle am Mittwochabend und wir schauen direkt mal ins Ostseestadion. Der FC Hansa Rostock hat heute beim Flutlichtspiel Stuttgart 2 zu Gast. Hier steht es in der 69. Spielminute 2:2. Wird also nochmal spannend. Endstand hört ihr natürlich gleich hier bei uns im Programm. Dazu, wie gewohnt, die meiste Musik mit allen aktuellen Hits aus den 2000ern. Gibt es den Kracher I Got a Feeling von den Black Eyed Peas. Und vorneweg machen wir Platz für die aktuelle Scheibe I Knew It, I Knew You von Weltstar Taylor Swift. Bleibt bei Ostseewelle.
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0: So, dann schauen wir mal aufs Wetter hier bei Ostseewelle. Temperatur noch so um die 15, 16 Grad. In der Nacht liegen wir so zwischen 13 und 9. Bis auf einzelne kleine Schauer an der Küste, meist trocken. Dazu meist auch klar, nur mit ein bisschen Nebel müssen wir hier und da mal rechnen. Der 2-Tage-Trend. Morgen gibt es einen Wechsel aus Sonne und Wolken. Es bleibt überwiegend trocken bei höchstens 20 Grad. Übermorgen mal sonnig, mal etwas mehr Wolken. Hin und wieder kurze Schauer bei ebenfalls 20 Grad maximal. 20.31 Uhr, 8:30, Ostseewelle mit dem besten Verkehrsservice für unser Land. Läuft alles frei, gute Fahrt. Die Flitzerblitzer, die stehen noch. B104 zwischen Woldeck und Neubrandenburg, Höhe Petersdorf. B191 zwischen Spornitz und Parchim, hinterm Abzweig Stolpe. B195 in Dömitz, Höhe Sportplatz. B196 zwischen Lankengranitz und Seerams. Und in Glasewitz Richtung Platz, Höhe der Eisenbahnbrücke in der 70er. Vorsicht! Habt ihr auch noch was entdeckt? Dann ruft gerne durch. Studio Hotline ist die 0381 49 78 110. Denn keiner meldet mehr aktuelle Flitzerblitzer. Schönen Abend gewünscht. Macht euch einen Lenz. Ich bin Christian Renz. Hippie-Aye.
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Es ist einer der Klassiker aus den 90ern, bis heute auf jeder guten Party und Playlist ein Tanzflächenfüller, Share mit Believe. Und diesen Kulthit hat sich Ostseewelle Stammhörerin Nathalie aus Alten-Treptow gerade bestellt. Ganz einfach und schnell über unsere knallrote App. Musikwunsch erfüllen wir dir natürlich sofort. Und wenn ihr auch mal euren Lieblingshit hier hören wollt, dann schickt ihn uns doch gerne über App oder auch im Web bei ostseewelle.de. So, jetzt Radio laut, jetzt gibt's Musikgeschichte von Share. Hier ist er mit Believe.

0: Ende gut, alles gut.
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0: Jawohl, Mittwochabend, hier ist Ostseewelle und wir schauen direkt auf das Endergebnis der dritten Fußballliga. Der FC Hansa Rostock hatte bis eben Stuttgart 2 zu Gast. Endstand im Ostseestadion 3:2. Die Kogge nach dem Sieg mit 11 Punkten rutscht damit vom Tabellenplatz 8 auf Tabellenplatz 5. Glückwunsch!

0: Es geht rucki-zucki weiter mit dem, was wir am besten können, am allerbesten können. Die meiste Musik mit allen aktuellen Hits für euch spielen. Mit in der Ostseewelle Pipeline Robert Miles mit seiner 90er-Hymne Children. Und den Startschuss fällt Popstar Austies mit ihrer aktuellen Chart-Erfolgsnummer The Art of Letting Go. Nicht weglaufen, ihr Lieben. Es geht sofort weiter. Versprochen.
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4: Große Übung auf der Ostsee. Regierung will Sozialmissbrauch stärker bekämpfen. Guten Abend, ich bin Ingo Lorenz. So mancher hat sich heute am Strand von Ribnitz-Damgarten die Augen gerieben. 200 Einsatzkräfte waren auf der Ostsee am Werk. Feuerwehrleute, Katastrophenschutz, Rettungsboote, ein Hubschrauber. Zum Glück aber war alles nur eine Übung, die größte seit Jahrzehnten hier. Kai Mittelbach, Kreiswehrführer in Vorpommern-Rügen zu Ostseewelle.
5: Wir haben eine Personensuche gehabt, wir haben ein Passagierschiff gehabt, was hier auf dem Botten verunglückt ist, mit 27 zu rettenden Patienten. Und wir hatten einen Schiffsbrand, den wir löschen mussten. Und wir werden jetzt in den Einzelabteilungen auswerten und dann auch eine große Auswertung machen, was wir in der Struktur und in den Abläufen natürlich verbessern können, um noch schneller helfen zu können.
4: Ein Punkt für das angenommene Feuer im Maschinenraum heute: haben zuerst die nötigen Schläuche gefehlt. Die wurden dann schnellstens nachgefordert. Ein Linienbusfahrer hat in Salchow nahe Anklam die Polizei gerufen. In seinem Bus hatte es lauten Streit und eine Schlägerei gegeben zwischen einem 16-jährigen Pakistaner und einer Gruppe von 4 deutschen Kindern und Jugendlichen zwischen 9 und 14 Jahren. Auch rassistisch sollen sie ihn beleidigt haben. Alle wurden vom Rettungsdienst untersucht, aber keiner brauchte eine weitere Behandlung.
3: Deutschland und die Welt.
4: Die Bundesregierung will härter gegen den Missbrauch von Sozialleistungen und die Ausbeutung von EU-Zuwanderern aus Osteuropa vorgehen. Arbeitsministerin Baas und Innenminister Dobrindt haben dazu heute einen Plan vorgestellt. Kernpunkte: die Behörden sollen mehr Daten untereinander abgleichen, um die zu finden, die kein Recht auf Sozialleistungen haben. Außerdem nimmt die Regierung sogenannte Schrottimmobilien ins Visier. Und wer per Haftbefehl gesucht wird, soll keine Grundsicherung mehr bekommen. Der Plan soll zum Ende des Jahres in Kraft treten. Eine Drohne, die die polnische Armee nahe der Ostseeküste geborgen hat, war mit Sprengstoff bestückt und hatte einen Zünder. Das hat die Staatsanwaltschaft in Poznan bekannt gegeben. Es war eine Drohne, die in Russland hergestellt wird. Spezialisten des polnischen Militärs haben sie noch am Strand entschärft. Nun soll sie weiter untersucht werden. Polen prüft jetzt auch einen Zusammenhang mit einem Drohnenvorfall im benachbarten Litauen. 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Und jetzt das Wetter.
0: Danke, Ingo. Vom Wetter natürlich nochmal schnell der Blick auf das Endergebnis der dritten Fußballliga. Der FC Hansa Rostock hatte heute Abend Stuttgart 2 zu Gast. Endstand im Ostseestadion 3:2 für die Küstenkicker. Die Kogge steht nach dem Heimsieg mit 11 Punkten auf Platz 5 der Tabelle. Glückwunsch! So, dann gucken wir mal aufs Abendwetter. In Warnemünde am Leuchtturm 15 Grad, am Phänomenta-Museum in Pöllingen-Münde 16. In der Nacht liegen wir so zwischen 13 und 9. Es bleibt meist klar und trocken. Nur in Küstennähe kann es vereinzelt auch noch mal ganz kurz nass werden. Örtlich müssen wir auch mit dichtem Nebel rechnen. Fahrt uns da schön vorsichtig. Der 2-Tage-Trend zwischen 13 und 9. Es bleibt meist klar.

0: Alles in Richtung Neukalles. Und zwischen Sporne zum Parchim machen sie hinterm Abzweig Stolpe ein paar nette Fotos. B195 in Dömitz, Höhe Sportplatz. B196 zwischen Langengranitz und Seerams. Und in Glasewitz stehen sie Richtung Platz, Höhe der Eisenbahnbrücke in der 70er. Habt ihr auch noch was auf dem Zettelchen? Dann gerne her damit. Studio Hotline ist die 0381 49 78 110, denn keiner meldet mehr aktuelle Flitzerblitzer. Entspannten Mittwochabend, ihr Lieben. Macht euch einen Lenz. Ich bin Christian Renz. Ahu!
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0: Kurz vor halb zehn haben wir es. Ostseewelle hier am Mittwochabend. Vielleicht seid ihr auch gerade auf dem Weg nach dem Heimsieg vom FC Hansa Rostock gegen Stuttgart 2. Auf dem Heimweg, da begleiten wir euch natürlich auch weiterhin mit der meisten Musik, mit allen aktuellen Hits. Können wir uns zum Beispiel gleich auf den Franzosen Martin Solveig und seinen 2000er Disco-Banger Hello freuen. Und der offizielle Sommerhit 2026 Die Die von Shakira und Burna Boy macht den Anfang. Es lohnt sich, dran zu bleiben.
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0: Zack, die Bohne, sind wir zurück hier bei Ostseewelle mit dem Blick aufs Abendwetter. Da haben wir jetzt noch Temperaturen um die 15, 16 Grad. In der Nacht liegen wir dann so zwischen 13 und 9. Bis auf einzelne, ja, kleine Schauer an der Küste bleibt es weitestgehend trocken. Dazu auch meist klar. Nur mit ein bisschen Nebel müssen wir hier und da noch mal ein bisschen rechnen. Der Zwei-Tage-Trend. Morgen gibt es einen Wechsel aus Sonne und Wolken. Es bleibt überwiegend trocken bei höchstens 20 Grad. Übermorgen mal sonnig, mal etwas mehr Wolken. Hin und wieder kurze Schauer bei ebenfalls 20 Grad maximal. 21.30 Uhr, genau halb 10, Ostseewelle hier mit dem besten Verkehrsservice für unser Land und da ist soweit alles frei, gute und sichere Fahrt. Die Flitzerblitzer, die stehen B96, Ortsausgang Neustrelitz Richtung Brandenburg, B104 zwischen Woldeck und Neubrandenburg, Höhe Petersdorf, B191, Ortsausgang Malles in Richtung Neukalles, zwischen Spornitz und Parchim machen sie hinterm Abzweig Stolpe ein paar nette Fotos, B195 in Dömitz Höhe Sportplatz, B196 zwischen Lankengranitz und Seerams und Glasewitz Richtung Platz Höhe der Eisenbahnbrücke in der 70er. Habt ihr auch noch was auf dem Zettelchen? Dann gerne her damit. Studio Hotline ist die 0381 49 78 110. Denn keiner meldet mehr aktuelle Flitzerblitzer. Einen fulminanten Mittwochabend gewünscht. Macht euch einen Lenz. Ich bin Christian Renz. Au!
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0: One Republic, brandneu mit Need Your Love. Ihr hört Ostseewelle, schönen Mittwochabend. 0381 49 78 110, gehen wir mal schnell ran. Hallöchen!
1: Schönen guten Tag, hier ist Moritz. Ich würde gerne Blitzer melden.
0: Moritz, wo stehen Sie?
1: Auf der 96 von Neustrelitz Richtung Brandenburg.
0: Sehr schön, dann kommt er natürlich mit auf ein Zettelchen. Hast du Hansa mitverfolgt oder nicht?
1: Nee.
0: Ah, okay, aber du hast wahrscheinlich mitbekommen, wie es entstandmäßig ausgegangen ist, oder?
1: Nee, wollen Sie mir aushelfen?
0: Hansa hat Heimspiel gewonnen gegen Stuttgart 2-3:2. Wurde ja auch wieder mal so ein bisschen Zeit, ne? Und auch gut fürs Team jetzt natürlich auch nochmal, ne? Nachdem der Trainer weg musste. Na gut. Moritz, ich wünsche dir noch einen schönen Abend und danke fürs Melden.
1: Danke gleichfalls.
0: Danke.

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0: Egal ob Nachtschicht oder schon längst im Feierabend, Ostseewelle ist und bleibt die ganze Nacht lang an eurer Seite. Das versprechen wir euch. Und da gibt's gleich schon mal was Feines aus den 2000ern von Blue Lagoon auf die Ohren. Da haben wir den Gute-Laune-Hit Break My Stride mit in der Playlist. Und aus Hamburg City sorgt Shootingstar Tiffany Harris mit ihrer Debütsingle Vertigo für frischen Wind. Die meiste Musik mit allen aktuellen Hits, alles gleich nach oben.
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5: Große Übung auf der Ostsee. Regierung will Sozialmissbrauch stärker bekämpfen. Guten Abend, ich bin Ingo Lorenz. So mancher hat sich heute am Strand von Ribnitz-Damgarten die Augen gerieben. 200 Einsatzkräfte waren auf der Ostsee am Werk. Feuerwehrleute, Katastrophenschutz, Rettungsboote, ein Hubschrauber. Zum Glück aber war alles nur eine Übung, die größte seit Jahrzehnten hier. Kai Mittelbach, Kreiswehrführer in Vorpommern-Rügen zu Ostseewelle.
6: Wir haben eine Personensuche gehabt, wir haben einen Passagierschiff gehabt, was hier auf dem Botten verunglückt ist, mit 27 zu rettenden Patienten. Und wir hatten einen Schiffsbrand, den wir löschen mussten. Und wir werden jetzt in den Einzelabteilungen auswerten und dann auch eine große Auswertung machen, was wir in der Struktur und in den Abläufen natürlich verbessern können, um noch schneller helfen zu können.
5: Ein Punkt für das angenommene Feuer im Maschinenraum heute: haben zuerst die nötigen Schläuche gefehlt. Die wurden dann schnellstens nachgefordert. Ein Linienbusfahrer hat in Salchow nahe Anklam die Polizei gerufen. In seinem Bus hatte es lauten Streit und eine Schlägerei gegeben zwischen einem 16-jährigen Pakistaner und einer Gruppe von 4 deutschen Kindern und Jugendlichen zwischen 9 und 14 Jahren. Auch rassistisch sollen sie ihn beleidigt haben. Alle wurden vom Rettungsdienst untersucht, aber keiner brauchte eine weitere Behandlung.
4: Deutschland und die Welt.
5: Die Bundesregierung will härter gegen den Missbrauch von Sozialleistungen und die Ausbeutung von EU-Zuwanderern aus Osteuropa vorgehen. Arbeitsministerin Baas und Innenminister Dobrindt haben dazu heute einen Plan vorgestellt. Kernpunkte: die Behörden sollen mehr Daten untereinander abgleichen, um die zu finden, die kein Recht auf Sozialleistungen haben. Außerdem nimmt die Regierung sogenannte Schrottimmobilien ins Visier. Und wer per Haftbefehl gesucht wird, soll keine Grundsicherung mehr bekommen. Der Plan soll zum Ende des Jahres in Kraft treten. Eine Drohne, die die polnische Armee nahe der Ostseeküste geborgen hat, war mit Sprengstoff bestückt und hatte einen Zünder. Das hat die Staatsanwaltschaft in Poznan bekannt gegeben. Es war eine Drohne, die in Russland hergestellt wird. Spezialisten des polnischen Militärs haben sie noch am Strand entschärft. Nun soll sie weiter untersucht werden. Polen prüft jetzt auch einen Zusammenhang mit einem Drohnenvorfall im benachbarten Litauen. 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Und jetzt das Wetter.
0: Danke, Ingo. Vorm Wetter schauen wir nach
5: einem Drohnenvorfall im benachbarten

0: rutschen wir dann auch runter bis auf 9 Grad. Es bleibt meist klar und trocken. In Küstennähe kann es vereinzelt noch mal ein bisschen nass werden. Örtlich müssen wir auch mit ein bisschen Nebel rechnen. Der 2-Tage-Trend. Morgen wechseln sich Sonne und Wolken immer mal wieder ab. Im Großen und Ganzen bleibt es trocken bei höchstens 20 Grad. Übermorgen Sonne, Wolken, einzelne Schauer nicht ganz ausgeschlossen. Bei ebenfalls 20 Grad maximal. 22:03 auf der Uhr, Ostseewelle hier mit dem besten Verkehrsservice für unser Land und da ist soweit alles frei, gute Fahrt. Die Flitzerblitzer, die stehen noch, B96, Ortsausgang Neustrelitz Richtung Brandenburg, B104 zwischen Woldeck und Neubrandenburg, Höhe Petersdorf, B191, Ortsausgang Mallis in Richtung Neukallis und zwischen Sporne zum Parchim direkt hinterm Abzweig Stolpe. B195 in Dömitz, Höhe Sportplatz machen sie ein paar Fotos. B196 zwischen Lankengranitz und Seerams und Glasewitz Richtung Platz, Höhe der Eisenbahnbrücke. Vorsicht, da nur 70 erlaubt. Ihr Lieben, habt einen schönen Abend, eine entspannte Nacht. Macht euch einen Lenz. Ich bin Christian Renz. Ahu!
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1: Ich bin Diana Kramer. Bundeswirtschaftsministerin Katharina Reiche schlägt zur Entlastung von Autofahrern vor, die Mehrwertsteuer für Kraftstoffe vorübergehend von 19% auf 7% zu senken. Eine solche Senkung könnte dort ansetzen, wo die Belastung unmittelbar spürbar sei, nämlich direkt an der Zapfsäule, sagte Reiche in den USA am Rande eines G20-Energieministertreffens.
2: Die Regierung berate gerade, was schnell und spürbar helfe gegen die hohen Spritpreise, so Reiche. Der Vorteil einer Mehrwertsteuersenkung auf Sprit aus Sicht der Wirtschaftsministerin, sie würde sofort mit der Einführung wirken. Außerdem werde, so Reiche, weiter eine gezielte Entlastung des mittelständischen Transportgewerbes geprüft. Die SPD macht sich eher für einen Spritpreisdeckel und eine Übergewinnsteuer für Mineralölkonzerne stark. Beides lehnt Reiche ab. Onni Thorau, Berlin.
1: Die Bundesregierung will mit einem 10-Punkte-Plan den Missbrauch von Sozialleistungen bekämpfen. Bis Ende des Jahres soll er umgesetzt werden. Reduziert werden sollen Anreize, in die Sozialsysteme einzuwandern. Groß angelegter Sozialleistungsmissbrauch soll beendet, ausbeuterische Geschäftsmodelle mit sogenannten Schrottimmobilien wirksamer bekämpft werden können. Für Millionen Pakete mit billiger Online-Ware wird ab November eine neue Bearbeitungsgebühr fällig. Dafür hat das Europäische Parlament endgültig grünes Licht gegeben. Die neuen Regeln dürften Online-Händler wie Shein, Temu, AliExpress und auch Amazon betreffen.
3: Europas Zollämter haben immer mehr zu tun. Im vergangenen Jahr wurden rund 6 Milliarden Pakete von Online-Händlern kontrolliert. 90% davon kamen aus China in die EU. Die steigenden Kosten dafür soll die Gebühr nun abdecken. Wie teuer es wird, ist dabei noch offen. Klar ist aber, dass nicht die Endverbraucher zahlen sollen. Nach Angaben der EU-Staaten sind die Online-Händler zuständig. Es ist aber gut möglich, dass die Händler die Kosten einfach weiterreichen. Babette Büchner, Nachrichtenredaktion.
1: Der bislang älteste Mann Europas ist tot. Der Italiener Vitantonio Lovallo starb im Alter von 112 Jahren. Er hatte 2 Kriege erlebt und mit mehr als 100 Jahren noch auf seinem Weinberg gearbeitet. Nach seinem Tod ist der älteste Mann Europas nun ein Portugiese. Er ist 111 Jahre alt. Der älteste Mensch weltweit ist eine 117 Jahre alte Britin.
4: Das Wetterchen hier bei Ostseewelle und da liegen wir in der Nacht jetzt bei Temperaturen zwischen 13 und 9 Grad. Es bleibt meist klar und auch trocken. In Küstennähe kann es vereinzelt noch mal kurz nass werden. Örtlich müssen wir auch mit ein bisschen Nebel rechnen. Der 2-Tage-Trend. Morgen wechseln sich Sonne und Wolken immer mal wieder ab. Im Großen und Ganzen trocken bei höchstens 20 Grad. Übermorgen Sonne, Wolken, einzelne Schauer bei ebenfalls 20 Grad maximal.
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1: Ich bin Diana Kramer. Mit Blick auf die angekündigten Entlastungen angesichts der hohen Spritpreise hält Unionsfraktionschef Thorsten Frey eine schnelle Entscheidung der Koalition für erreichbar. Aus seiner Sicht könnte das schon zum 1. Oktober gelingen, sagte Frey in der ARD-Sendung Maischberger. Das sei zwar ambitioniert, aber das habe in der Vergangenheit schon mal geklappt, sagte Frey mit Blick auf den Tankrabatt im Frühjahr. Als mögliche Optionen nannte er eine erneute Senkung der Energiesteuer oder eine Senkung der Mehrwertsteuer auf Kraftstoffe von 19% auf 7%. Dafür hatte sich auch Wirtschaftsministerin Katharina Reiche ausgesprochen. Bundeskanzler Friedrich Merz wertet die Erklärung der 8 CDU-Ministerpräsidenten als Unterstützung für sich. Nach Angaben aus dem Kanzleramt hat er die Regierungschefs der Länder nicht selbst um die öffentliche Rückendeckung gebeten.
2: Aus dem Umfeld des Kanzlers heißt es, Merz begrüße die Unterstützung der 8 CDU-Länderchefs und werbe gemeinsam mit ihnen um Sachlichkeit und Vertrauen in den Reformprozess. Regierungssprecher Cornelius weist zugleich Berichte zurück, Merz habe selbst um die Erklärung gebeten. SPD-Bundesvize Schweizer liest das Schreiben allerdings ganz anders. Er verweist darauf, dass der Name Friedrich Merz darin gar nicht vorkommt und vergleicht dessen Lage mit einem Fußballtrainer, der schon mal nach seiner Sporttasche suchen sollte. Thomas Bleskin, Nachrichtenredaktion.
1: Das Ozonloch über der Antarktis ist im vergangenen Jahr so klein gewesen wie selten seit Anfang der 90er Jahre. Es ist sowohl in der Ausdehnung geschrumpft als auch flacher als im Durchschnitt der letzten Jahrzehnte, berichtet die Weltwetterorganisation.
3: Nicht nur im Süden, auch im hohen Norden erholt sich die Ozonschicht. Experten sprechen deshalb schon von einer Erfolgsgeschichte im Umweltschutz. Grund dafür ist vor allem das Verbot von FCKW seit 1987, denn das gilt als Hauptverursacher für das Auflösen der Ozonschicht. Diese schützt uns vor den UV-Strahlen der Sonne. Dass die UV-Belastung in Europa seit Jahren steigt, liegt nicht an einer dünneren Ozonschicht, sondern daran, dass es weniger Wolken als früher hier gibt und damit die Sonne einfach mehr scheint. Tanja Wagner, Nachrichtenredaktion.
1: Bei einem Gebäudeeinsturz in der Stadt Gaza sind nach palästinensischen Angaben mindestens 20 Menschen ums Leben gekommen, darunter auch Kinder. Wie der von der Hamas kontrollierte Zivilschutz mitteilte, sind noch rund 100 Menschen unter den Trümmern des Hauses verschüttet. Nach ihnen wird weiter gesucht.
4: Auf geht's in den Donnerstag, ihr Lieben. Ostseewelle hier mit dem Blick aufs Wetterchen. Temperaturen, die liegen momentan zwischen 13 und 9 Grad. Bis auf einzelne kleine Schauer an der Küste. Meist trocken, dazu auch meist klar. Nur mit ein bisschen Nebel müssen wir hier und da mal rechnen. Heute tagsüber gibt's einen Wechsel aus Sonne und Wolken. Bleibt überwiegend trocken bei höchstens 20 Grad. Der Zwei-Tage-Trend. Morgen mal sonnig, mal etwas mehr Wolken. Hin und wieder kurze Schauer bei ebenfalls 20 Grad. Übermorgen am Samstag geht's dann genauso weiter bei 21 Grad. Maximal.
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1: Ich bin Diana Kramer. Während die Bundesregierung darüber berät, wie Autofahrer hierzulande entlastet werden können, steigen die Preise an den Tankstellen jeden Tag weiter. Welche Lösung es am Ende sein wird, ist weiter unklar. Unionsfraktionschef Thorsten Frei hält allerdings eine schnelle Entscheidung der Koalition für erreichbar. Aus seiner Sicht könnte das schon zum kommenden Monat gelingen, das sagte Frei in der ARD-Sendung Maischberger.
2: Ich glaube, wenn man sich anschaut, wie war es im Frühjahr, wir haben das innerhalb weniger Tage hinbekommen. Ich glaube, wenn man das jetzt zügig macht, kann das zum 1. Oktober gelingen.
1: Unionsfraktionschef Thorsten Frei in der ARD-Sendung Maischberger. Als Optionen nannte er erneut eine Senkung der Energiesteuer oder die Senkung der Mehrwertsteuer auf Benzin und Diesel von 19% auf 7%. EU-Kommissionspräsidentin Ursula von der Leyen hat sich mit einer Grundsatzerklärung an das EU-Parlament gewandt. Unter anderem plant sie, den Zugang zu sozialen Netzwerken in den Mitgliedsländern für Kinder unter 13 Jahren zu beschränken.
3: Ein großer Rundumschlag der Kommissionspräsidentin war das. Kanada soll assoziiertes Mitglied der EU werden. So etwas gibt es bisher nicht, aber die Ankündigung wurde schon mal heftig bejubelt. Von der Leyen schlug auch nach NATO-Vorbild eine Art Artikel 4 für die EU vor, also eine Beistandsverpflichtung innerhalb der EU, beispielsweise bei einem Angriff durch Russland. Andere wichtige Stichpunkte: Festhalten an den Klimazielen, mehr Vorbereitung auf Klimakrisen, mehr Rohstoffvorräte, also ganz viele große Vorhaben. Aus Brüssel, Dieter Ebeling.
1: 4 Tage vor den Landtagswahlen in Mecklenburg-Vorpommern und Berlin haben sich die Spitzenkandidaten am Abend in TV-Debatten hitzige Wortgefechte geliefert. In Schwerin, wo SPD-Ministerpräsidentin Manuela Schwesig gegen ihren Herausforderer von der AfD live Erik Holm antrat, ging es vor allem um Bildung, Wirtschaft und Migration. In Berlin ging es bei den Spitzenkandidaten aller 6 Parteien um Mieten, Kriminalität und Verkehr. Die US-Notenbank hebt wegen der hartnäckig hohen Inflation zum ersten Mal seit 3 Jahren den Leitzins an. Die Zinsspanne steigt um 0,25 Prozentpunkte, teilte die Fed mit. Für das laufende Jahr rechnet die Zentralbank mittlerweile mit einer Teuerungsrate von 3,7%.
4: Kommt uns gut durch die Nacht, ihr Lieben. Ostseewelle hier mit dem Blick aufs Wetter. Temperaturen, die liegen momentan zwischen 13 und 9 Grad. Dazu meist klar und trocken. Nur in Küstennähe kann es vereinzelt noch mal ganz kurz nass werden. Örtlich müssen wir auch mit ein bisschen Nebel rechnen. Heute am Donnerstag wechseln sich Sonne und Wolken immer mal wieder ab am Tag. Im Großen und Ganzen trocken bei höchstens 20 Grad. Der 2-Tage-Trend. Morgen Sonne, Wolken, einzelne Schauer bei ebenfalls 20 Grad. Übermorgen am Samstag dann das gleiche in Grün bei 21 Grad. Maximal.
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1: Ich bin Diana Kramer. Die Ära von Jürgen Klopp geht jetzt richtig los. In genau einer Woche feiert Klopp seine Premiere als Bundestrainer beim Spiel gegen die Niederlande. Heute Vormittag stellt er den Kader für seine ersten 4 Partien vor.
2: Wem schenkt Jürgen Klopp sein Vertrauen für den Neustart? Über 50 Spieler haben sein Interesse geweckt, rund 30